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1: Hallo zusammen. Und habt ihr euch schon einen Spot ausgesucht, wo ihr heute Abend gucken könnt? Partielle Sonnenfinsternis hier bei uns in NRW. Ne? Der Mond schiebt sich dann vor die Sonne und wirft einen Schatten auf die Erde. Bis zu 90% der Sonne verschwindet dann hinter dem Mond. Das war so stark zuletzt 1999. Und eine ähnlich dolle Sonnenfinsternis gibt es bei uns erst wieder 2075. Und bei so einer Sonnenfinsternis sind wir nicht nur wir aufgeregt, muss man sagen. Auch zum Beispiel Tiere sind nervös, verhalten sich anders als sonst und auch Pflanzen. Und das schauen wir uns gleich mal genauer an, das Thema. Kommt gut durch die Nacht mit uns und vor allen Dingen gut in diesen Mittwoch. Hallo zusammen.

0: Habt ihr alle schon eine Sonnenfinsternisbrille? Die sind vielerorts ja schon vergriffen. Manche Optiker verkaufen sie noch oder Planetarien, da könnt ihr sie auch noch kriegen. Wir sind im Sonnenfinsternisfieber. Jawohl, heute Abend ist es soweit. Partielle Sonnenfinsternis in NRW. Und der Kollege Sascha Fassbender ist da. Hallo.
1: Hallo.
0: Wir sind aufgeregt,
1: ja.
0: Die Tiere aber auch.
1: Ja, das ist für die natürlich so komplett ungewöhnlich. Die haben ja kein Radio, so Tierradio oder so, dass sie hören können. Und dass sie dann darauf aufmerksam macht, hey Leute, Sonnenfinsternis oder hey Tiere vielmehr.
0: Ich würde gern bei so einem Tierradio arbeiten.
1: Ja, wuff, wuff und miau, miau. Also Tiere verhalten sich bei einer Sonnenfinsternis auf jeden Fall seltsam, zumindest zum Teil. Vögel hören auf zu piepsen und zu singen, weil sie denken, yo, es ist Nacht. Gleichzeitig werden Fledermäuse aktiv und Elefanten fangen an, sich auf die Nacht vorzubereiten.
0: Rüssel putzen und ab ins Bett, oder?
1: Bestimmt. Und einen sehr großen Schlafanzug anziehen. Übrigens, Galapagos-Schildkröten gehen sehr menschlich mit Dunkelheit um. Bei denen ist am Abend dann auch so Knicki-Knacki-Time angesagt. Bedeutet, während einer Sonnenfinsternis wurde beobachtet, die Schildkröten zeigen plötzlich ein Paarungsverhalten.
0: Oha.
1: Ja, Knicki-Knacki, ja. Bei vielen Pflanzen unterbricht dann auch noch die Photosynthese während der Sonnenfinsternis. Aber grundsätzlich können wir sagen, das Spektakel ist komplett ungefährlich für Tiere, Pflanzen und deren Biorhythmus.
0: Früher haben wir Menschen darüber noch anders gedacht, ne?
1: Ja, das ist schon wild. In der Antike dachten die Menschen teilweise, ein Drache würde so hergeflogen kommen und würde die Sonne verschlingen. Dank Trommeln und anderem Lärm, den die Menschen dann gemacht haben sollen, soll der Drache die Sonne aber wieder ausgespuckt haben. So der Aberglaube.
0: Vielleicht hatte der auch einfach Magen-Darm. Naja.
1: Witzig, Laura.
0: Du hast gelacht.
1: Ja, aus Höflichkeit. Was ich noch ganz cool finde, rund 600 Jahre vor Christus gab es eine Sonnenfinsternis während einer Schlacht in Asien. Die Soldaten haben dann wegen der Dunkelheit die Kämpfe unterbrochen und haben tatsächlich Frieden geschlossen.
0: Vielleicht sind wir heute Abend einfach auch alle ein bisschen friedlicher mit allem.
1: Ja, hoffentlich.
0: Heute Abend steht bei uns eine Sonnenfinsternis an, haben wir für euch im Blick. Natürlich nur mit Schutzbrille, ne,
1: so.
0: Sascha? Ja, so.

0: Das Wetter.
1: 13 bis 9 Grad sind es nur jetzt in der Nacht. Dazu keine Wolken dabei, meist klar. Tagsüber bekommt ihr dann viel Sonne ab. Es regnet weiter nicht, bis 33 Grad sind drin. Gute Sicht also für die Sonnenfinsternis am Abend. Ja, und der Donnerstag wird noch heißer, bis 36 Grad, dazu weiter sonnig.
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2: A2 Dortmund-Hannover zwischen Flotow West und Kreuzbad Oeynhausen, 1 Kilometer Stau. Wir wünschen allen unterwegs gute Fahrt.

Es ist noch ganz früh an diesem Mittwoch. Wir begleiten euch jetzt in den Tag mit den Klängen von Vanessa Carltons Klavier. Das ist A Thousand Miles.

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Wunderschöne Nummer von The Goo Goo Dolls, das war Iris. Hallo zusammen. Dass mal Dobby, der Hauself, ein Unterseekabel verschieben würde, ja, verhindern würde, das hätte wohl auch kein Schwein gedacht. Es geht um ein Unterseekabelprojekt, das eigentlich Irland mit dem Vereinigten Königreich verbinden soll. Das Problem, das Kabel verlief eigentlich an einem für Harry Potter Fans sehr, sehr wichtigen Strand. Es ist ein Strand in Wales, wo, Achtung Spoiler, wo Dobby begraben liegt in den Büchern. Ja, und da pilgern eben immer wieder Fans hin. Und das Kabel hätte diesen Strandabschnitt unpassierbar gemacht. Ja, und dann gab es eben so eine Planungsphase und dann ist ein Mitarbeiter zum Projektmanager gekommen und meinte so, das können wir nicht machen. Das würde ich lassen, das Kabel da lang zu verlegen. Und der Manager so, wir reden von Dobby. Das ist eine fiktive Figur in einem

0: Fantasy-Buch. Das Ganze ist Fiktion. Was zum Teufel wollen Sie mir sagen? Ja, aber tatsächlich, das Kabel wurde trotzdem woanders langgelegt. Krass, oder? Also Dobby hat immer noch magische Kräfte.
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1: Ich bin Doc Zeitler. Bewegende Rettung nach dem schweren Erdbeben in Kolumbien. Fast 30 Stunden lang war eine Frau eingeklemmt zwischen den Trümmern eines Gebäudes in der Stadt Cali, ehe die Feuerwehr die 31-Jährige unter dem Applaus der Bevölkerung retten konnte. Der Kampf der Feuerwehrleute um Menschenleben geht jedoch weiter. Nach einer vorläufigen Bilanz kamen bei dem Beben mindestens 181 Menschen ums Leben. Bundesverkehrsminister Bilger sieht vorerst kein schnelles Ende der Beeinträchtigungen für die Binnenschifffahrt wegen Trockenheit. Man müsse davon ausgehen, dass die Niedrigwasserproblematik den gesamten August über andauern werde, sagte Bilger in Neumünster.
2: Es hat zwar immer mal wieder geregnet, aber es reicht bei weitem nicht aus, um die Flüsse annähernd zu füllen. Das stellt auch Verkehrsminister Bilger fest. Er will sich an diesem Mittwoch wieder mit seinen Kollegen aus den Ländern über die Lage und weitere, auch kurzfristige Maßnahmen austauschen. Mehrere Bundesländer haben schon das Sonntagsfahrverbot für Lastwagen vorübergehend ausgesetzt. Um Logistikketten aufrechtzuerhalten, sollen Transporte so zumindest teilweise auf die Straße verlagert werden. Niedrige Wasserstände gibt es etwa in den Flüssen wie Rhein, Elbe und Donau. Tine Klimach, Nachrichtenredaktion.
1: Auf der italienischen Mittelmeerinsel Sizilien sitzen wegen des jüngsten Ausbruchs des Vulkans Ätna mitten in der Hauptreisezeit mehrere tausend Urlauber fest. Wegen der Aschewolken können auf dem größten Flughafen der Insel in Catania kaum Flugzeuge starten und landen.
3: Inzwischen mussten mehr als 200 Flüge umgeleitet oder ganz gestrichen werden. Auch viele Deutsche sind betroffen. Damit wird vor allem die Heimreise zur Tortur. Manche Familien mussten auf dem Flughafen sogar übernachten. Zudem sind die Flüge und die Züge weg von der Insel ausgebucht. Aus einem 2,5-Stunden-Flug von Catania nach Deutschland wird so eine Reise von 2,5 Tagen. Aus Rom, Christoph Sator.
1: Zum Sport. Freistilschwimmerin Isabel Gose hat EM-Silber über 800 Meter gewonnen. Die 24-Jährige musste sich nur ihrer Dauerrivalin Simona Quadarella aus Italien geschlagen geben. Bronze sicherte sich die zweite deutsche Finalteilnehmerin Maja Werner.
4: Das Wetter. Jetzt in der Nacht ist es klar und trocken. Die Temperaturen haben sich so eingependelt zwischen 13 und 9 Grad. Morgen der Tag oder nachher der Tag wird sonnig und trocken, bis 33 Grad sind drin. Also das wird ein richtig schöner sommerlicher Mittwoch.
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5: Zurzeit liegen uns keine Meldungen vor. Wir wünschen allen unterwegs gute Fahrt.
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4: Kurz nach 3, ja, herzlichen Glückwunsch, da habt ihr mich wieder an der Backe. Robert Janz ist hier und wenn ihr jetzt gerade wirklich aus einer Bar kommt, habt ihr zumindest, also ich weiß nicht, ob ihr alles falsch oder alles richtig gemacht habt. Auf jeden Fall habe ich den Soundtrack dafür für euch. Ich spiele euch Shibuzi mit Bar-Song.

0: So geht's hier durch die Nacht und wenn in ein paar Stunden die Sonne wieder ballert und man dann so den Rasen sieht, ne, dann sieht der eher so nach Mallorca im August aus als nach gepflegtem englischen Rasen. Aber keine Sorge, ne, wenn das so bei euch im Garten ist oder so, ihr seid damit nicht allein. Das sieht ja inzwischen fast überall so aus bei dieser Hitze und Trockenheit. Aber die Amis, die haben da natürlich mal wieder eine herrlich pragmatische Lösung. Die malen den Rasen einfach grün an. Ja, dafür gibt es da sogar extra Leute, sogenannte Lawn Painter. Die kommen vorbei, sprühen das vertrocknete Gras einfach mal grün an, zack, fertig ist der Traumgarten. Also statt gießen, einfach lackieren. Ja, der Rasen ist zwar immer noch tot, aber wenigstens sieht er wieder glücklich aus.
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0: Das Wetter.
1: Draußen ist es gerade klar und trocken bei 13 bis 9 Grad. Regen ist auch in den nächsten Stunden gar kein Thema. Stattdessen wartet später richtig viel Sonne auf uns bei bis zu 33 Grad. Und ja, so sommerlich geht es dann auch in dieser Woche weiter.
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2: Zurzeit liegen uns keine Meldungen vor. Wir wünschen allen unterwegs gute Fahrt.
1: Robert Jantz ist hier und so langsam können wir ja schon mal über Daylight sprechen. Auch wenn draußen noch nicht ganz so viel davon zu sehen ist, aber das ändert sich ja gleich. Und das hier ist jetzt wirklich mal so eine kleine Zeitreise. Daylight in Your Eyes von den No Angels kam 2001 raus. Und jetzt, 25 Jahre später, feiern die vier gerade ihr großes Bandjubiläum. Und das haben sie uns mal im Interview verraten, diesen Song, den lieben sie immer noch. Hier sind die No Angels mit Daylight in Your Eyes.

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0: Jahren war das mit Fever Dream. So geht's hier durch die Nacht. Jupiter Jones sind zurück mit neuem Album, mit ganz viel frischer Musik. Und viele von euch verbinden sie ja ganz besonders mit diesem Song.
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0: Ja, wer nachts nicht schlafen kann, der hört jetzt mich. Aber es gibt auf jeden Fall jetzt neue Musik von Jupiter Jones. Wir haben mit Sänger Nicolas gesprochen und Gitarrist Sascha über die aktuelle Single Wo diese Liebe hinfällt, Klammer auf, Krater, Klammer zu, so heißt sie. Und besonders der Krater hat eine wichtige Bedeutung.
2: Also es ist weniger das, wo die Liebe hinfällt, sondern eher, wo die Liebe aufs Maul fällt. Also da, wo, wenn das hier vorbei ist, dann soll ein Krater sein, so dann ist Ende. Und ist vielleicht ein bisschen drastisch und dramatisch, aber eigentlich auch ein ganz schönes Bild. Ne?
0: Ja, mein Gott. Der Song ist auch auf dem neuen Album und das hat auch einen spannenden Titel. Ich trag den Sarg, du trägst was Buntes. Aha, da muss man erstmal schlucken bei dem Titel. Trotzdem steckt ganz viel dahinter und am Ende wünschen sich die Jungs, dass vor allem etwas hängen bleiben soll.
2: Wir müssen nicht das Rad neu erfinden und wir müssen auch nicht irgendwie uns selbst jedes Mal übertreffen, weil ich glaube, dann wird es häufig genug auch echt ein bisschen bräsig so, wenn man sich so selber hinterher rennt. Aber das, ich finde das gut. Das ist für jeden und für jeden Gemütszustand was dabei.
3: Also wenn der Fan das dann hören würde und dann die Platte ausmacht und sich denkt, das klingt nach Jupiter Jones, diese Liebe. Wenn das hängen bleibt, finde ich gut.
0: Also neue Musik, die vertraut klingt und trotzdem ein neues Kapitel aufmacht. Jupiter Jones mit einem neuen Album und der Single Wo diese Liebe hinfällt, Klammer auf, Krater, Klammer zu. So, Rechtschreibung war noch nie meine Stärke. Und genau diesen Song, den spielen wir euch jetzt.
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1: Ich bin Dirk Zeitler. Zur Beobachtung einer Sonnenfinsternis werden sich am Abend Millionen Blicke auf den westlichen Horizont richten. Einige Zeit vor Sonnenuntergang schiebt sich der Mond vor die Sonne und in weiten Teilen Europas ist es plötzlich dämmerig oder gar ganz dunkel. In Deutschland wird der Mond die Sonnenscheibe zwar nicht vollständig verdecken, aber in großen Teilen Spaniens wird es erstmals seit mehr als 100 Jahren wieder eine totale Sonnenfinsternis geben. Bundesverkehrsminister Bilger sieht vorerst kein schnelles Ende der Beeinträchtigungen für die Binnenschifffahrt wegen Trockenheit. Man müsse davon ausgehen, dass die Niedrigwasserproblematik den gesamten August über andauern werde, sagte Bilger in Neumünster.
2: Es ist also keine Entspannung in Sicht. Schiffe fahren am Rhein zwar weiter, aber nur mit deutlich weniger Fracht. Das macht den Transport teurer, weil auf Lkw oder Schiene ausgewichen wird und weniger auf einmal transportiert werden kann. Da über den Rhein auch Öl, Benzin und Diesel geschippert wird, kann es regional zu höheren Spritpreisen kommen, sagt der ADAC. Immer mehr Bundesländer heben außerdem das Sonntagsfahrverbot für Lkw auf. Tine Klimach, Nachrichtenredaktion.
1: Bewegende Rettung nach dem schweren Erdbeben in Kolumbien. Fast 30 Stunden lang war eine Frau eingeklemmt zwischen den Trümmern eines Gebäudes in der Stadt Cali, ehe die Feuerwehr die 31-Jährige unter dem Applaus der Bevölkerung retten konnte. Nach einer vorläufigen Bilanz kamen bei dem Beben mindestens 181 Menschen ums Leben.
3: Besonders schwierig ist die Suche nach Vermissten. In den betroffenen Regionen arbeiten Rettungskräfte mit Baggern und Kränen. Teilweise müssen sie sich aber auch von Hand durch die Trümmer vorarbeiten. Gleichzeitig erschweren beschädigte Straßen und unterbrochene Versorgungs- und Kommunikationsverbindungen den Einsatz. Auch nach dem Hauptbeben erschüttern weitere Nachbeben die Region. Aus Rio de Janeiro, Philipp Znider.
1: Auf der italienischen Mittelmeerinsel Sizilien sitzen wegen des jüngsten Ausbruchs des Vulkans Ätna mitten in der Hauptreisezeit mehrere tausend Urlauber fest. Wegen der Aschewolken können auf dem größten Flughafen der Insel in Catania kaum Flugzeuge starten und landen.
4: Das Wetter. Das ist der ganz frühe Mittwoch und in den nächsten Stunden bleibt das Wetter weiter ganz entspannt und sobald der Tag richtig losgeht, übernimmt dann auch die Sonne bei bis zu 33 Grad und genauso schön geht's dann die Woche weiter.
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5: A2 Dortmund-Oberhausen zwischen Gelsenkirchen, Buhr und Gladbeck-Ellinghorst, dichter Verkehr, 5 Minuten Zeitverlust. Wir wünschen allen unterwegs gute Fahrt.
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4: Einen schönen guten Morgen, das darf man ja schon mal sagen, so um kurz nach 4 am Mittwoch. Das Wochenende ist erschreckend weit weg. Trotzdem holen wir uns das musikalisch hier schon mal ein bisschen ran, würde ich mal vorschlagen. Und zwar übernehmen das jetzt Beyoncé zusammen mit Coldplay.

0: zusammen. Wir sind in der zweiten Sommerferienhälfte. Da ändert auch diese Uhrzeit gerade nichts dran. Die nächste Rutsche Urlauber startet jetzt quasi in den Urlaub und dann werden die Computer in den Büros runtergefahren und vorher werden diese ganzen langweiligen Abwesenheitsnotizen in E-Mail-Programme reingehauen. Ihr kennt das. Kollege Kevin Zimmer, der ist für mehr Spaß in Abwesenheitsnotizen.
1: In den kommenden 2 Wochen bin ich nicht im Büro. Die E-Mails werden nicht weitergeleitet. Ich bin am Montag wieder da.
2: Da bin ich!
1: Ja, wenn man wieder da ist, wird es keinen interessieren, weil ja die Abwesenheitsnotiz schon keinen interessiert hat, weil sie einfach so unfassbar langweilig ist. Ja, sorry.
3: Ken, wir sind ein bisschen peppiger, ein bisschen moderner.
1: Ja, dann hauen wir mal einen raus. Um mal so einen richtigen Neidfaktor auszulösen, empfehle ich folgende Abwesenheitsnotiz. Ich bin ohne Computer im Urlaub. Jede dringende Mail wird automatisch in ein Foto von mir in Badehose mit einem lustigen Spaßgetränk in der Hand verwandelt und Ihnen zurückgeschickt. Bitte tun Sie das also nicht. Und im Zeitalter der Digitalisierung kann man die Abwesenheitsnotiz vielleicht auch wie so eine Computerfehlermeldung aussehen lassen. Dann ist es gewohnter für den Leser. Fehler 404, Mitarbeiter leider nicht gefunden, Grund Urlaub. Neustart voraussichtlich am 31. August. Oder ihr baut in der automatischen E-Mail-Urlaubsantwort ein paar Herausforderungen ein. Ich bin derzeit nicht im Büro, sondern im Urlaub. Ich habe ein Handy mitgenommen, werde die Telefonnummer aber nicht herausgeben. Wenn Sie die Nummer jedoch erraten können, werde ich Ihren Anruf entgegennehmen. Viel Erfolg. Und meine Lieblingsabwesenheitsnotiz. Ich bin gerade unterwegs, um zu prüfen, ob das Meerwasser genauso gut ist wie das aus der Kaffeemaschine im Büro. Die ersten Berichte sind sehr, sehr positiv. In diesem Sinne, viel Spaß im Urlaub und allen anderen viel Spaß beim Lesen der Abwesenheitsnotiz.

0: Das Wetter.
1: Noch ist es richtig angenehm da draußen. Ganz klar ist es. 13 bis 9 Grad. Irgendwo da haben sich die Temperaturen eingependelt. In den nächsten Stunden geht's aber ganz schnell in Richtung Sommerwetter. Ganz viel Sonne und heute bis zu 33 Grad. Und auch morgen bleibt uns die Hitze erhalten.
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2: A4 Köln-Olpe. Zwischen Wenden und Krombach. 1 Kilometer Stau. Wir wünschen allen unterwegs gute Fahrt.
1: Robert Jantz ist hier, einen schönen guten Morgen. Ja, das ist wirklich gottlos früh an diesem Mittwoch, ich weiß. Und falls ihr jetzt gerade so ins Badezimmer getapert seid und da in den Spiegel schaut und euch denkt, ja, ausgeschlafen, sieht anders aus, ja, mag sein, aber die gute Nachricht, Christina Aguilera, die regelt es jetzt. Hier ist sie mit Beautiful, so wie ihr.
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0: Schulte war das mit 5 a.m. Ja, und das haben wir auch gleich. Ne? Wir nähern uns immer weiter 5 Uhr an diesem Mittwoch. Und ich hatte hier eben so ein Video gesehen. Da hat eine Frau ihre Brille für die Sonnenfinsternis 1999 wiedergefunden. Hat sie in einem alten Tagebuch von sich entdeckt, hatte sie da so eingeklebt. Glück gehabt, würde ich sagen, weil die Teile sind ja im Moment, klar, extrem beliebt und darum auch oft ausverkauft. Und ich sag mal, bis heute Abend wird das auch nichts mehr mit dem Online-Bestellen. Oder es wird zumindest maximal sportlich. Der Expressversand hoch 33.000 müsste man haben. Wir haben aber natürlich Alternativen für euch. Und zwar könnt ihr die Sonnenfinsternis heute auch durch eine selbstgebastelte Lochkamera beobachten. Und unser Reporter Stefan Rehek, der hat das für uns mal ausprobiert und die Bastelschere in die Hand genommen.
1: Also hier nochmal zum Auffrischen für alle, die es nicht mehr auf dem Schirm haben. Eine Lochkamera ist quasi eine Kamera, aber in einfach. Ihr braucht einen kleinen dunklen Karton. Ich habe hier mal einen Schuhkarton. Der hat ja zwei kurze und zwei längere Seiten. In eine der kurzen stecht ihr jetzt ein kleines Loch rein. Die gegenüberliegende Seite schneidet ihr dann aus und ersetzt die durch transparentes Papier, zum Beispiel weißes Backpapier. Durch das kleine Loch, das ihr gestochen habt, kommt dann Licht in den Schuhkarton und dadurch entsteht auf der anderen Seite ein Bild. Und da die andere Seite ja transparentes Papier ist, könnt ihr euch das dann von außen anschauen. Heißt, ihr haltet die Seite mit dem kleinen Loch in Richtung Sonne und guckt dann auf euren Papierbildschirm. Ja, und jetzt habe ich mich mit meiner Bastelschere bewaffnet und eigentlich kann ich jetzt loslegen. Die Lochkamera ist fertig und die muss jetzt natürlich getestet werden. Deswegen gehe ich jetzt raus und check das Ganze mal ab. Als Motiv habe ich jetzt erstmal einen Kran gewählt und man erkennt ihn tatsächlich ein bisschen. Es ist jetzt kein gestochen scharfes Bild, aber man erkennt was. Und wenn ich die Lochkamera

0: jetzt genau auf die Sonne richte, dann sehe ich die sogar ziemlich deutlich auf dem Papier. Also ich glaube, ich war ziemlich erfolgreich und die Sonnenfinsternis kann jetzt kommen.
1: Ja, kommt sie auch. Und zwar heute gegen 19.15 Uhr, dann geht's los. Und wenn ihr euch auch selbst auch mal so eine Lochkamera basteln möchtet, dann ab auf unsere Homepage, da gibt's eine detaillierte Anleitung, sogar mit Video, für so unbegabte Bastelmenschen wie mich.
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1: Ich bin Dirk Zeitler. Zur Beobachtung einer Sonnenfinsternis werden sich am Abend Millionen Blicke auf den westlichen Horizont richten. Einige Zeit vor Sonnenuntergang schiebt sich der Mond vor die Sonne und in weiten Teilen Europas ist es plötzlich dämmerig oder ganz dunkel. In Deutschland wird der Mond die Sonnenscheibe zwar nicht vollständig verdecken, aber in großen Teilen Spaniens wird es erstmals seit mehr als 100 Jahren wieder eine totale Sonnenfinsternis geben. Bald soll es für Kinder Geld vom Staat geben. Konkret geht es um die Frühstartrente. Jeden Monat 10 Euro vom Staat für alle Kinder zwischen 6 und 18 Jahren, das ist der Plan. Das Bundeskabinett will heute den entsprechenden Gesetzentwurf auf den Weg bringen.
2: Das Geld soll in ein persönliches Altersvorsorgedepot fließen und den Betreffenden mit 65 ausgezahlt werden. Das wären dann gut 53.000 Euro. Eröffnen müssen die Eltern das Depot bei einem Anbieter ihrer Wahl. Sie können selbst auch dort einzahlen und die Gesamtsumme so nach oben schrauben. Losgehen soll's nächstes Jahr mit dem Geburtsjahrgang 2020, rückwirkend zum 1. Januar 26. Und dann weiter jährlich immer mit den jeweils 6-Jährigen. Thomas Thonfeld, Nachrichtenredaktion.
1: Bewegende Rettung nach dem schweren Erdbeben in Kolumbien. Fast 30 Stunden lang war eine Frau eingeklemmt zwischen den Trümmern eines Gebäudes in der Stadt Cali, ehe die Feuerwehr die 31-Jährige unter dem Applaus der Bevölkerung retten konnte. Nach einer vorläufigen Bilanz kamen bei dem Beben mindestens 181 Menschen ums Leben.
3: Besonders schwierig ist die Suche nach Vermissten. In den betroffenen Regionen arbeiten Rettungskräfte mit Baggern und Kränen. Teilweise müssen sie sich aber auch von Hand durch die Trümmer vorarbeiten. Gleichzeitig erschweren beschädigte Straßen und unterbrochene Versorgungs- und Kommunikationsverbindungen den Einsatz. Auch nach dem Hauptbeben erschüttern weitere Nachbeben die Region. Aus Rio de Janeiro, Philipp Znieder.
1: Zum Sport. Freistilschwimmerin Isabel Gose hat EM-Silber über 800 Meter gewonnen. Die 24-Jährige musste sich nur ihrer Dauerrivalin Simona Quadarella aus Italien geschlagen geben. Bronze sicherte sich die zweite deutsche Finalteilnehmerin Maja Werner.
4: Das Wetter. Der Mittwoch startet richtig freundlich. Noch ist es klar und trocken bei 13 bis 9 Grad. Und in den nächsten Stunden kommt dann immer mehr Sonne dazu. Heute werden in der Spitze bis zu 33 Grad erreicht. Also Sonnenbrille nicht vergessen. Und morgen geht's dann weiter mit sommerlich heißem Wetter.
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5: A31 Gronau-Oberhausen zwischen Gescher-Kursfeld und Reken. 1 Kilometer Stau, 60 Minuten. Zeitverlust. Und A40 Essen-Dortmund zwischen Dortmund-Barob und Dortmund-Hombruch. 1 Kilometer stockender Verkehr. Wir wünschen allen unterwegs gute Fahrt.
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4: Fünf Uhr ist durch. Robert Jantz ist hier. Guten Morgen. Die einen stehen gerade auf, die anderen wären sehr gerne noch im Schlaf und würden sich Dreamer nennen. Malik Harris, der singt zumindest noch davon. Hier ist er.
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1: Regan Bowman war das mit Skin. Und heute ist er endlich da. Der Tag der Tage. Lange haben wir darüber geredet. Heute ist es endlich soweit. Kollege Kevin Zimmer ist da.
2: Aber ich war gestern schon da und ich wollte eigentlich morgen auch nochmal wiederkommen.
1: Es geht ja auch nicht immer um dich.
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1: Sondern es geht um ein Naturschauspiel.
2: Ach so.
1: Ich weiß, es geht um mich.
2: Ich hoffe, du hast eine Sophie-Brille. Ich habe übrigens keine. Heute ist der Tag der Sonnenfinsternis. Wir bekommen eine partielle Sonnenfinsternis heute ab. Ein bisschen gedulden müssen wir uns trotzdem noch. Erst heute Abend um 19.10 Uhr, 19.15 Uhr okay. Geht's los. Höhepunkt wird dann 20.10 Uhr sein. Bis dahin versorgen wir euch natürlich noch mit Tipps und Tricks für das beste Sophie-Erlebnis.
1: Sag mal, bringt der Tag denn noch etwas anderes außer die Sonnenfinsternis? Ich höre nur Sonnenfinsternis, Sonnenfinsternis.
2: Nein! So, beendet das Ganze. Nein, es gibt auch noch den Höhepunkt des Persidenstroms, also der Sternschnuppen haben wir auch, aber die Sternschnuppen werden sich bei der Sonnenfinsternis bedanken. Angeber, deswegen erwähne ich sie hier.
1: Also ich merke schon, die Sonnenfinsternis, die Sophie, wie du immer so schön sagst,
2: ja.
1: Die überlagert alles.
2: Ja, Moment, eins ist noch wichtig, ja. Weil uns das alle betrifft. Ab heute gilt die neue EU-Verpackungsordnung, klingt langweilig. Verpackungen müssen jetzt besser wiederverwertbar sein und einige Inhaltsstoffe, bei denen vermutet wird, dass sie krebserregend sein könnten, dürfen jetzt nicht mehr in Verpackungen sein. Also ist eine gute Nachricht.
1: Das würde ich mal sagen. Und Sommerferien laufen ja auch noch. Hast du da vielleicht noch einen Tipp für uns?
2: Ja, es läuft ja noch das größte Volksfest in NRW, Kranger Kirmes. Ja. Da kann man heute Geld sparen. Es ist Familientag. Das bedeutet, den ganzen Tag sind die Preise an Fahrgeschäften und Buden reduziert. Oder es gibt ein besonderes Familienangebot.
1: Ach, also guck, es gibt doch mehr als diese
2: Siehste?

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1: Mit Benedikt Schockenhoff. Guten Morgen. Nach dem verheerenden Erdbeben in Kolumbien suchen Einsatzkräfte und Helfer jetzt nach Verschütteten. Über 200 Menschen sind durch das Beben gestorben. Über 3000 Menschen gelten weiterhin als vermisst. Bei der Leichtathletik-EM in Großbritannien gibt es weitere Medaillen für deutsche Teilnehmer. Owen Ansah holte Bronze im 100-Meter-Sprint. Merlin Hummel bekam Silber im Hammerwerfen. Und jetzt das Wichtigste von hier. 55 Gebäude in Bonn könnten in den kommenden Jahren zu Wohnungen werden. Das städtische Gebäudemanagement in Bonn hat eine Liste aufgestellt mit nicht mehr benötigten und bereits leerstehenden Liegenschaften, so heißt es offiziell, die zu Wohnraum werden könnten. Darunter sind Bunker, Schwimmbäder und Verwaltungsgebäude. Die Planungen für 3 dieser Liegenschaften sollen nun konkreter werden. Nun geht es um Machbarkeitsstudien in der Engeltalstraße im Zentrum sowie in Bad Godesberg in der Gotenstraße und in der Kurfürstenallee. Im September soll sich der Bonner Stadtrat damit beschäftigen. Glasflaschen sollen am Wochenende oder an Karneval in der Bonner Altstadt und Innenstadt verboten werden. Das haben Bonnerinnen und Bonner in einem Bürgerantrag gefordert. Die Bezirksvertretung Bonn hat diesen Antrag jetzt allerdings abgelehnt. Denn ein Glasverbot in der Bonner City an normalen Wochenenden sei Stand jetzt nicht umsetzbar, heißt es. Ein solches Verbot sei an hohe rechtliche Bedingungen geknüpft. Es müssten zum Beispiel konkrete Gefahrensituationen nachgewiesen werden, die durch Glasflaschen und andere Glasbehälter entstehen. Das sei aktuell nicht möglich und ein Glasverbot deshalb unverhältnismäßig. Es wird heute ein astronomisch spannender Tag. Planetenkonstellationen, eine Sonnenfinsternis und die Perseiden. Heute ist viel los in den unendlichen Weiten über uns. Bereits seit der Nacht und noch bis in den neuen Tag hinein sind 6 Planeten zu erkennen, teilweise mit bloßem Auge. Saturn, Mars, Merkur, Jupiter, Uranus und Neptun. Am Abend folgt dann ab 19.15 Uhr eine Sonnenfinsternis. Der Mond schiebt sich fast vollständig vor den Gasriesen. Und dann, wenn es dunkel ist, dann kommt der Sternschnuppenregen in der Staubspur des Kometen 109P Swift Tuttle. Dazu ist auch einiges los im Radio Bonn-Rhein-Siegland. Die Drachenfelsbahn zum Beispiel bietet Sonderfahrten an bis 22 Uhr. Und im Agelander Institut am Messdorfer Feld in Bonn gibt es ein gemeinsames Sonnenfinsternis-Gucken. 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
1: Neuer Tag im Radio Bonn-Rhein-Siegland. Wie wird denn das Wetter heute? Radio Bonn-Rhein-Sieg, Wetterexperte Carsten Brandt, du hast den Überblick.
2: Es wird wieder heißer, die Temperaturen steigen deutlich an, deutlich über 30 Grad heute Nachmittag.
1: Danke dir, Carsten Brandt. Werfen wir noch einen Blick auf die Straßen und Autobahnen im Radio Bonn-Rhein-Siegland. Da ist gerade alles frei. Euch eine gute Fahrt, kommt gut durch den Tag.

Robert Jantz ist hier. Einen schönen guten Morgen am Mittwoch. Kommt gut rein in diesen Tag. Heute ja auch Sonnenfinsternis. Mein Gott, das wird ja ein ganz spektakulärer Tag. Können wir uns drauf freuen? Jetzt erstmal geht's zurück in die 2000er. Ich spiele euch Bob Sinclair mit Love Generation.

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0: dazu. Umso besser, wenn es Menschen gibt, die genau das machen.
1: Augenblick mal.
2: Ich finde, es ist ein sehr bereicherndes Ehrenamt. Es ist so abwechslungsreich, wie die Menschen sind, und voller Überraschungen und lehrt einen sehr viel über einen selbst.
3: Marina Müller-Klösel ist beim ambulanten Hospizdienst der Caritas in Düsseldorf. Dort begleitet sie Menschen in ihrer letzten Lebensphase. Ein schwieriges Ehrenamt mit einem belastenden Thema, meint ihr Bekanntenkreis. Das sieht sie nicht so.
2: Das Thema ist nicht so traurig, wie man denkt, wenn man sich damit beschäftigt.
3: In einem sogenannten Befähigungskurs hat sie sich auf diese Aufgabe vorbereitet, mehrere Monate lang. Viele Punkte rund um das Thema Sterben wurden dabei angesprochen.
2: Es ist ein Thema, das hier oft ausgegrenzt wird. Viele Leute sind nicht bereit, über das Lebensende nachzudenken. Die schieben das ganz weit von sich weg.
3: Dabei ist es ein Thema, das jede und jeden betreffen wird. Deshalb gibt es überall in Nordrhein-Westfalen die Hospizdienste der Caritas. In Düsseldorf ist Helge Smulcinski seit 3 Jahren dabei und hat seitdem einige Menschen auf ihrem letzten Lebensweg begleitet.
4: Dass dieses sich hinbewegen auf das Ende des Lebens etwas ganz Natürliches ist und wir leider verlernt haben, damit auch genauso natürlich umzugehen. Das war eine unheimliche Bereicherung für mich.
3: Er macht Menschen Mut, sterbenden oder schwerstkranken Menschen zu begegnen.
4: Das, was ich persönlich mitgenommen habe, ist, wenn ich mich auf den Menschen einstelle, dann brauche ich auch keine Angst zu haben.
3: Mehr dazu auf augenblickmalonline.de. Annette Florin von der Katholischen Kirche für Augenblick mal.
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1: Mit Malte Albrecht, guten Morgen. Die EU macht ernst im Kampf gegen Plastikmüll. Sie führt neue Regeln ein, um die Umwelt deutlich sauberer zu machen. Erste Verbote gelten schon ab heute, weitere sollen schrittweise in den nächsten Jahren folgen. Thorsten Adolfs aus dem News-Team, was ändert sich denn ab sofort für uns Verbraucher?
2: Ja, die Hersteller müssen jetzt bei Lebensmittelverpackungen auf sogenannte Ewigkeitschemikalien, kurz PFAS, verzichten. Diese Stoffe wurden bis jetzt oft als Wasser- oder fettabweisende Beschichtung von Verpackungen genutzt. Das ist aber nur der erste Schritt. Bis 2030 verschwinden dann auch schrittweise leichte Plastiktüten an der Kasse oder beim Obst und beim Gemüse und Schrumpffolien. Das sind ganz dünne Folien, die zum Beispiel im Frachtbereich an Flughäfen genutzt werden oder bei der Lieferung größerer Artikel auf Paletten. Ziel der EU ist es, die riesigen Berge an Verpackungsmüll, die wir pro Kopf produzieren, deutlich zu verkleinern.
1: Und auch die Gastronomie muss sich bald umstellen.
2: Genau, ab Februar nächsten Jahres dürfen wir in Cafés und Restaurants unsere eigenen Becher oder Brotdosen mitbringen. Größere Ketten werden sogar verpflichtet, selbst Mehrwegbecher anzubieten. Und für alle, die gerne Essen zum Mitnehmen bestellen, ab 2029 sind die typischen weißen Styroporboxen Geschichte. Außerdem wird es für Firmen schon bald teurer, Plastik zu nutzen. Die sogenannte Plastiksteuer, die bis jetzt der Staat bezahlt hat, muss dann direkt von den Unternehmen gezahlt werden. Auch darin sieht die EU einen Anreiz, bei Verpackungen öfter als bisher zu nachhaltigen Alternativen zu greifen.
1: Danke, Thorsten. Und das sind weitere Themen heute Morgen. Das Bundeskabinett will heute mehrere wichtige Reformpläne auf den Weg bringen. Unter anderem sollen Nachrichtendienste wegen der wachsenden hybriden Bedrohung mehr Befugnisse bekommen. Beschlossen werden soll außerdem die für nächstes Jahr geplante Erhöhung der BAföG-Sätze für Schüler und Studierende. Bundesverkehrsminister Bilger sieht trotz des Niedrigwassers derzeit keine Versorgungsengpässe. Das hat er der RP gesagt. Um das Risiko zu senken, müsse mehr Güterverkehr von den Wasserstraßen auf Schiene und Straße verlagert werden. Bilger will heute mit den Verkehrsministern der Länder über weitere Maßnahmen beraten. Für junge Menschen wird der Einstieg ins Berufsleben weltweit schwieriger. Gründe seien das schwache Wirtschaftswachstum, weltweite Spannungen, aber auch künstliche Intelligenz, heißt es von der Internationalen Arbeitsorganisation. Heute Abend werden Millionen Menschen fasziniert zum Horizont schauen. Es gibt eine Sonnenfinsternis. Schon vor dem Sonnenuntergang schiebt sich der Mond vor die Sonne. In weiten Teilen Europas wird es dämmerig oder sogar richtig dunkel. In Deutschland verdeckt der Mond die Sonne nur teilweise. Das Ganze passiert etwa zwischen 19 und 21 Uhr. Wer das Schauspiel beobachten will, sollte eine spezielle Schutzbrille tragen, sonst könnten die Augen schwer geschädigt werden.
0: Und jetzt das Wichtigste von hier.
3: Mit Benedikt Schockenhoff, guten Morgen. Über 30 Stunden haben die Löscharbeiten in Swisttal-Buschhofen gedauert. Bereits vorgestern ist da ein Flächenbrand ausgebrochen. Felder und ein Wald standen in Flammen. Gestern Abend kam dann die Mitteilung, der Einsatz ist beendet, die Nachlöscharbeiten abgeschlossen. Das und mehr gibt's gleich in unseren Lokalnachrichten um halb.
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4: Radio Bonn-Reisig Wettermann Carsten Brandt, guten Morgen.
5: Halli, schönen guten Morgen, hallo.
4: So, nächste, vielleicht letzte Hitzewelle für dieses Jahr.
5: Ich vermute die letzte extreme Hitzewelle Sommer 2026. Nachmittags heute schon wieder deutlich über 30 Grad. Spitzenwerte 38, 39 Grad Freitag.
4: Die aktuellen Temperaturen, es geht noch frischer los als gestern Morgen. 12 Grad misst unsere Wetterstation in Bonn-Bobbechlinghofen gerade mal. 13,3 oben in Bad Honnef-Egidienberg und 15 Grad mehr ganz oben auf dem Ölberg in Königswinter. 3 nach 6 der Radio Bonn-Reisig-Verkehr. Es geht sehr ruhig los. In jeder Beziehung.
6: Ja, absolut. Sehr ruhig heute. Wir haben aktuell nur eine Warnmeldung. Und zwar Vorsicht bitte auf der A4 von Köln nach Aachen. Zwischen der Rodenkirchener Brücke und dem Kreuz Köln-Süd, da liegen Reifenteile auf der Fahrbahn und da steht auch ein kaputtes Fahrzeug auf dem Seitenstreifen. Sonst aber keine weiteren Meldungen. Wenn ihr aber doch was gesehen habt, Staus oder Blitzer, dann gebt das gerne bei uns durch. Geht heute leider nur per WhatsApp. Unsere Telefonanlage ist kaputt. Die Nummer ist aber wie immer die gleiche, die 0228 4007 111. Gute Fahrt euch.
4: Don't call us, we call you.
6: So.
4: Hand hoch, wenn ihr was seht. Staus oder Blitzer, wir rufen an euch an. Heute ist Mittwoch, der 12. August.
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4: Und heute wird's früher dunkel. Sonnenfinsternis und Höhepunkt der Perseiden. Und Sarah hat auf der Fahrt hierher schon 2 Stunden.
6: Ja.
4: Schönen Start in den Mittwoch euch.

0: geht's nach 6 am Mittwochmorgen. Hier ist die Radio Bonn Rhein-Sieg Morning Show. Das Feuer ist aus, Gott sei Dank. Es war der größte Einsatz für die Feuerwehren in und um Swisttal in diesem Jahr und ein Waldbrand, wie es so viele gibt in diesem Sommer. 2 Tage lang haben die Löscharbeiten auf tausenden Quadratmetern gedauert und es bleibt ja auch weiter furztrocken und gefährlich, was die Brandgefahr angeht bei uns im Radio Bonn Rhein-Siegland. Überall übrigens, parkt eure Autos bitte nicht auf Grasflächen und werft keine Kippen aus dem Fenster. Das ist ja eigentlich immer fast Brandstiftung, egal ob mutwillig oder aus Versehen. So ein Wald oder eine Böschung entzündet sich nun mal nicht von selbst. Also achtet bitte ein bisschen drauf, damit sich sowas nicht nochmal wiederholt. Wir schauen da nochmal ausführlich drauf auf den Brand in Swisttal in einer Stunde hier in der Radio Bonn Rhein-Sieg Morning Show. Außerdem blicken wir natürlich auf die Sonnenfinsternis heute Abend. Die erste große seit 11 Jahren und meine letzte übrigens. Die nächste ist nämlich erst in 40 Jahren.
1: Ja, gut.
0: Ich fürchte, das schaffe ich nicht mehr. Euch einen schönen Start in den Mittwochmorgen. Sarah und Wally sind hier. Gucken wir.

0: Die Radio Bonn-Rhein-Sieg Morning Show am Mittwochmorgen. Heute geht's los mit der mutmaßlich letzten großen Hitzewelle in diesem Jahr. Nochmal 3 Tage mit Temperaturen deutlich über 30 Grad. Freitag dann nochmal Höhepunkt 37 bis 39 Grad. Hier gibt's aber die richtigen Tipps für diese mutmaßlich letzte Hitzewelle in diesem Jahr.
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2: Ja, nee, ist klar.
3: Wir fahren übrigens jetzt gleich nach der Aufnahme zu Svenny und Sven hoch in Norden. Das sind Verwandte von meiner Perle, ihre Lieblingscousine. Bei denen ist sowieso immer schön, ja. Echt so eine Traumfamilie mit Haus und, Achtung, Riesengarten mit Pool. Ja, ich hab die Badehose schon an. Ich sehe übrigens Hammer aus diesen Sommer. Ey, in meinem Alter so eine Traumfigur, das ist doch Wahnsinn. Als ich eben am Spiegel vorbeikam, habe ich reflexartig gegrüßt und Donnerwetter gesagt. Ja, ich sehe schon die Schlagzeile in der Dithmarscher Tageszeitung. Riesenwels im Privatpool gesichtet. Ja, da kann ich nur sagen, es ist die Badehose. Die betont halt die Konturen so dramatisch. Und das ist vielleicht der wichtigste Tipp in diesen Tagen. Man braucht Freunde oder Verwandte mit einer schönen Gartenlandschaft und einem Schwimmteich oder Pool. Ja, oder wenigstens eine Gartendusche. Meistens wird dann ja auch noch gegrillt und kühle Getränke gibt sowieso. Ja, so bleibt zu Hause die Küche sauber und alle haben Spaß. Ja, ich bin ein verdammtes Genie.
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1: Mit Benedikt Schockenhoff. Guten Morgen. Bei einem Atomkraftwerk an der Nordküste von Frankreich mussten einige Reaktoren abgeschaltet werden. Grund war ein riesiger Quallenschwarm im Meer. Die Tiere gerieten nach Angaben des Kraftwerks in die Meerwasserpumpen der Anlage. Verkehrsminister Bilger will die deutschen Flüsse ausbauen, das sagte er dem Redaktionsnetzwerk Deutschland. Mit Blick auf das aktuelle Niedrigwasser, ein Ausbau der Wasserstraße sei nötig, um langfristig für mehr Zuverlässigkeit zu sorgen. Und jetzt das Wichtigste von hier. Grund zum Ausatmen für die Feuerwehren Swisttal und Alfter. Gestern Abend gegen 21 Uhr konnten sie die letzten Nachlöscharbeiten in Swisttal-Buschhofen abschließen. Bereits vorgestern war dort ein Flächenbrand ausgebrochen. Felder und ein Wald standen in Flammen. Eine Fläche von rund 18.500 Quadratmetern. Wir haben berichtet, über 30 Stunden waren die Feuerwehren insgesamt im Einsatz. Ein anstrengender Einsatz, sagt Swisttaler Feuerwehrsprecher Carsten Windolf.
2: Wir waren den ganzen Tag nochmal mit rund 25 Einsatzkräften vor Ort, unterstützt von der Drohne der Feuerwehr Alfter. Ja, wir mussten sehr umfangreiche Nachlöscharbeiten durchführen. Das war sehr kräftezehrend und deshalb mussten wir unsere Einsatzkräfte über den Tag mehrfach austauschen.
1: Die Freiwillige Feuerwehr dankt auch den Landwirten, die bei den Löscharbeiten geholfen haben.
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1: Glasflaschen sollen am Wochenende oder an Karneval in der Bonner Altstadt und Innenstadt verboten werden. Das haben Bonnerinnen und Bonner in einem Bürgerantrag gefordert. Die Bezirksvertretung Bonn hat diesen Antrag jetzt allerdings abgelehnt. Denn für ein Glasverbot an normalen Wochenenden seien hohe rechtliche Bedingungen geknüpft. Anders sieht das aber möglicherweise an Karneval aus. Da könnte ein zeitlich begrenztes Glasflaschenverbot zukünftig vertretbar sein. Das städtische Gebäudemanagement in Bonn hat eine Liste aufgestellt mit nicht mehr benötigten und bereits leerstehenden Liegenschaften, so heißt es offiziell, die zu Wohnraum werden könnten. Darunter sind Bunker, Schwimmbäder und Verwaltungsgebäude. Die Planungen für drei dieser Liegenschaften sollen nun konkreter werden. Jetzt geht es um Machbarkeitsstudien. Es wird heute ein astronomisch spannender Tag. Planeten, Konstellationen, eine Sonnenfinsternis und die Perseiden. Heute ist viel los in den unendlichen Weiten über uns. Gerade bis Sonnenaufgang waren 6 Planeten zu erkennen, teilweise mit bloßem Auge: Saturn, Mars, Merkur, Jupiter, Uranus und Neptun. Am Abend folgt dann ab 19.15 Uhr eine Sonnenfinsternis. Der Mond schiebt sich fast vollständig vor die Sonne. Und dann, wenn es dunkel ist, dann kommt der Sternschnuppen Regen in der Staubspur eines Kometen. Dazu ist auch einiges los im Radio Bonn-Rhein-Siegland. Die Drachenfelsbahn zum Beispiel bietet Sonderfahrten an bis 22 Uhr. Und im Argelander Institut am Meßdorfer Feld in Bonn gibt es ein gemeinsames Sonnenfinsternis-Gucken. 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
3: Ja, ich könnte mir vorstellen, dass der Carsten Brand auch schon einen ganz langen Hals hat vom Rausgucken heute Morgen, oder?
4: es hat ja einen großen Vorteil, Walli, dass diese Sonnenfinsternis ja so Richtung Horizont stattfindet. Mhm. Das heißt, so ein Stirnacken, wie beim Sternenhimmel, hat man dann Gott sei Dank nicht. Aber ich werde das heute Abend schauen. Ich werde dir morgen früh berichten, Walli, was mein Nacken macht. Aber wenn ihr Spaß habt, das zu schauen, ihr habt heute wirklich bestes Wetter dazu. Mensch, es war eine kühle Nacht, liest ja gleich nochmal die Frühtemperatur, aber jetzt wird es sehr heiß tagsüber. Ich denke, wir machen schon 33, ja, vielleicht sogar 34 Grad dann am Nachmittag und abends ganz locker bekleidet könnt ihr das dann, dieses Himmelsschauspiel, dieses Himmelsspektakel könnt ihr dann beobachten und die nächsten Tage sind dann auch heiß. So, jetzt mal die Frühwerte. Ne?
3: Genau, 11,8 Grad messen wir an unserer Wetterstation in Bonn-Bobechlinghofen. Leicht milder, weiter oben 13,5 in Bad Honnef-Egidienberg, 14,7 ganz oben auf dem Ölberg in Königswinter.
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3: 6:54, Sarah hat eine Warnmeldung für euch.
5: Fahrt bitte weiter vorsichtig, wenn ihr auf der A4 von Köln nach Aachen unterwegs seid. Zwischen der Rodenkirchener Brücke und dem Kreuz Köln-Süd, da liegen immer noch Gegenstände auf der Fahrbahn und es steht da auch ein kaputtes Fahrzeug. Außerdem habt ihr schon Stau auf der A4 von Köln nach Aachen, da zwischen dem Dreieck Heumer und Köln-Poll in der Baustelle aktuell 2 Kilometer stockend. Wenn ihr noch mehr gesehen habt, zum Beispiel die ersten Blitzer für heute, dann meldet die gerne bei uns. Das geht heute allerdings nur per WhatsApp, weil unsere Telefonanlage nicht funktioniert. Die Nummer dafür ist die 0228 4007 111. Gute Fahrt euch!
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3: Der Mittwochmorgen. Guten Morgen.

0: Guten Morgen und Dankeschön fürs Einschalten an diesem Mittwochmorgen 18 vor 7 bei Radio Bonn-Rhein-Sieg. Sommerferien, fast 3 Wochen liegen ja noch vor uns, also viel Zeit, um ein paar schöne Ausflüge zu machen. Vielleicht wollt ihr ja noch ein bisschen fortfahren. Wie wäre es dann mit Fortfahren ins Fortfun? Ja, unser heutiger Ferientipp, da habt ihr eine etwas längere Autofahrt vor euch. Es geht nämlich in den Hochsauerlandkreis. Da gibt es das Abenteuerland Fortfun, ein Freizeitpark im Grünen. Und unser Kollege Sven Jaborek war vor kurzem zum ersten Mal da.
1: Wir gehen mal rein. Das Fortfun ist ein Freizeitpark, perfekt für Familien mit jüngeren Kindern. Ihr seht, wenn ihr reinkommt, gleich das große Kettenkarussell. Da durfte sogar die 2-Jährige schon in Begleitung mitfahren. Danach unsere erste Achterbahn, das war die Devil's Mine. Erstmal dunkle Minengänge entlang, dann die Fahrt selbst. Kein Spektakel, aber ideal für 7-, 8-Jährige, die vielleicht auch zum ersten Mal Achterbahn fahren. Wer keine Höhenangst hat, der setzt sich ins Riesenrad. Und da habe ich dann auch den Stefan getroffen, der ebenfalls seine Familie dabei hatte. Und wir waren uns einig, so von Vater zu Vater, irgendwie strahlt das Fortfun was Entspanntes aus.
2: Ja, total, total. Also ne, das Wetter ist natürlich auch top. Es ist nicht so voll und es ist irgendwie so schön gelegen. Es ist herrlich gerade.
1: Die Fahrgeschäfte im Fortfun sind vor allem auf kleine und große Kinder ausgelegt. Es gibt die Traktor- und Oldtimerfahrt. Es gibt einen extra Kids Place mit mehreren Kleinkinderkarussells. Dann gibt es mehrere Achterbahnen. Der Klassiker zum Beispiel ist die Marienkäfer-Achterbahn. Da ist sie schon wieder unterwegs. Dazu gibt es noch Mountain Rafting, es gibt eine Wildwasserbahn und die meiste Action, die bekommt ihr auf den Thunderbirds. Da sitzt ihr zu zweit nebeneinander, dann geht es immer im Kreis und seitlich kopfüber. Es gibt auch eine kleine Loopingbahn, eine Sommerrodelbahn und den Drachenflieger. Den müsst ihr extra zahlen, werdet dann in den Wald hochgezogen und fliegt im Drachenflieger-Style Richtung Tal.
3: Und was war dein Lieblingskarussell?
4: Das Riesenrad. Wir hatten einen super schönen Tag und übrigens, ich bin noch so eine Drachenbahn und einen drehenden Schiff gefahren.
1: Der Park ist gar nicht so riesig, bietet dafür aber echt viele Fahrgeschäfte. Die meisten sind jetzt nicht unbedingt ein Spektakel, sind aber ein großer Spaß für die Kinder. Es gibt Spielplätze, insgesamt eine Menge zu erleben. Dazu eine Top-Lage mitten im Grün. Ihr bekommt Tickets schon unter 30 Euro, was wirklich super fair ist. Und wer eine Nacht bleiben will, es gibt da auch das Fortfun-Abenteuer-Camp.
0: Yeah, fortfahren ins Fortfun im Hochsauerlandkreis.
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Euer Mittwochmorgen im Radio Bonn Rhein-Sieg-Land, 10 vor 7 jetzt. Gleich doppelt spektakulär wird es heute Abend und in der Nacht am Himmel über dem Radio Bonn Rhein-Sieg-Land. Zuerst ja die partielle Sonnenfinsternis und dann folgt auch noch der Höhepunkt der Perseiden. Da können wir hoffentlich ganz viele Sternschnuppen sehen. Die letzte Sonnenfinsternis.

0: Sonnenfinsternis hatten wir in Deutschland ja 1999 und die nächste nach heute Abend gibt's 2081, also in 55 Jahren. Das ist also meine letzte Sonnenfinsternis. Also, heute Abend vor dem Sonnenuntergang unbedingt in den Himmel schauen. Macht ihr auch, oder? Und wenn ja, wo schaut ihr denn?
1: Ja, sicher. Wohnen am Land, da ist keine Lichtverschmutzung.
2: Kann man sich mal anschauen, ne? Denke mal in der Rheinau wahrscheinlich.
3: Ich überlege es, ja. Ich gehe ja erst zum Sonnenuntergang hin.
4: Genau.
3: Da muss man eine freie Sicht haben. Mondfinsternis haben wir schon mal geschaut, aber Sonnenfinsternis noch nicht.
4: Ja, ich würde schon versuchen, mir die anzugucken.
5: Ja. Ich weiß gar nicht genau, wann die ist, aber...
4: 6.
5: Ach, das kriege ich hin.
4: Kann man sich schon Brillen besorgen.
5: Aber auch zu Hause, glaube ich, noch von der letzten. Muss ich aber erst mal auskramen.
4: Ja, schon länger her, die letzte, ne?
5: Das war... 99, richtig.
4: Da waren ja unsere Kinder klein und ich weiß noch, wie sie anfingen zu weinen, weil das so unheimlich war.
0: Ja, ja, wenn es plötzlich dunkel wird, dann kann man sich schon mal gruseln. Die partielle Sonnenfinsternis bei uns startet heute Abend gegen 7:15. 2 Stunden lang könnt ihr das Schauspiel dann beobachten. Zu 90% wird der Mond die Sonne bedecken. Aber ihr wisst bitte, nur mit dieser speziellen Schutzbrille in den Himmel schauen, damit ihr euch nicht die Netzhaut verbrutzelt. Hier ist Radio Bonn Rhein-Sieg am Mittwoch. Guten Morgen.

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1: Mit Malte Albrecht. Guten Morgen. Millionen Menschen werden heute Abend gespannt in den Himmel schauen, denn es gibt ein sehr seltenes Phänomen zu sehen. Eine Sonnenfinsternis. In Spanien wird der Mond die Sonne komplett verdecken, in Deutschland nur bis zu 90%. Trotzdem versuchen viele Menschen seit Tagen noch spezielle Schutzbrillen zu ergattern, was nicht immer leicht ist. Danny Hopper aus den Nachrichten. Lass uns zuerst mal auf die Sichtbedingungen in NRW schauen. Die sind gut.
2: Auf jeden Fall. Der Deutsche Wetterdienst erwartet in NRW heute viel Sonne und nur dünne Wolken, also ideale Sicht auf die Sonnenfinsternis. Danach kann übrigens auch noch der Perseidenstrom beobachtet werden, das heißt, es werden viele Sternschnuppen zu sehen sein. Die Sonnenfinsternis beginnt bei uns in NRW so in etwa ab 19.15 Uhr, davon geht die Sternwarte Bochum aus. Der Höhepunkt ist dann so um 20.10 Uhr und kurz nach 21 Uhr ist das Spektakel dann wieder vorbei, dann geht die Sonne am Horizont unter.
1: Ganz wichtig dabei ist aber die richtige Brille.
2: Definitiv, denn wer ohne den richtigen Schutz in die Sonne schaut, riskiert dauerhafte Schäden am Auge. Auch eine normale Sonnenbrille reicht nicht. Es muss eine spezielle Schutzbrille sein. Die gibt es zum Beispiel bei Optikern, Sternwarten und Planetarien, auch bei Online-Händlern, aber da wird es ein bisschen knapp. In den letzten Tagen gab es einen ziemlichen Run auf Schutzbrillen. Vom Zentralverband der Augenoptiker hieß es schon gestern, in vielen Betrieben seien die Brillen schon ausverkauft. Alternativ geht auch eine Lochkamera, die projiziert das Bild der Sonne durch ein kleines Loch im Karton auf eine helle Fläche.
1: Danke, Danny. Und jetzt weitere Meldungen. Die EU sagt dem Verpackungsmüll den Kampf an. Heute tritt eine neue Verordnung in Kraft, die schrittweise etwa Plastik und große Verpackungen aus dem Alltag weiter verbannen soll. Unter anderem gelten jetzt strengere Grenzwerte für sogenannte Ewigkeitschemikalien. Die sollen zum Beispiel verhindern, dass Pommesschachteln durchweichen, sind aber teilweise gesundheitsschädlich. Seit Beginn des Ukraine-Kriegs vor 4 Jahren hat die Bundeswehr deutlich mehr Drohnen in Deutschland gesichtet als früher. Es seien hauptsächlich nur einzelne Drohnen, aber mitunter auch ganze Schwärme gewesen, sagte ein Bundeswehrsprecher dem RND. In Duisburg wird nach dem Tod eines Mannes weiter gegen 6 Polizisten und 2 Mitarbeiter des Rettungsdienstes ermittelt. Das hat die Duisburger Staatsanwaltschaft mitgeteilt. Unter anderem geht es um den Verdacht der Körperverletzung mit Todesfolge. Mitte Juli war die Polizei zu einer Wohnung gerufen worden, weil ein 37-Jähriger im Bad randaliert hatte. Die Beamten fesselten ihn an Händen und Füßen und riefen den Rettungsdienst dazu. Der Mann verlor das Bewusstsein, konnte zwar reanimiert werden, starb aber später im Krankenhaus. Todesursache war laut Obduktion Sauerstoffmangel. Ob das auch etwas mit der Fesselung in Bauchlage zu tun hat, ist noch unklar.
0: Und jetzt das Wichtigste von hier.
3: Mit Benedikt Schockenhoff. Guten Morgen. Wohnraum ist Mangelware in vielen deutschen Städten, auch in Bonn. Das städtische Gebäudemanagement in Bonn hat jetzt eine Liste erstellt und auf dieser Liste stehen nicht mehr benötigte und bereits leerstehende Liegenschaften, die zu Wohnraum werden könnten. Darunter sind zum Beispiel alte Bunker oder Schwimmbäder. Mehr dazu gleich in unseren Lokalnachrichten um 5:30.
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4: Radio Bonn Rhein-Sieg Wettermann Carsten Brand, guten Morgen.
5: Guten Morgen, Walli, hallo.
4: Frischer Start in den Mittwochmorgen.
5: Nachmittags aber ist von der Frische nicht mehr viel da. Dann 34 Grad, hoffentlich ihr seid noch frisch. Dann bis zu 34, 35 Grad morgen. In der Spitze 38, 39 Grad am Freitag.
4: Genau, wie es weitergeht mit der wahrscheinlich letzten Hitzewelle in diesem Jahr, das hören wir dann gleich in einer Viertelstunde. Bis gleich.
5: Und kommt mal Regen, ne? Bis gleich.
4: Ja, da bin ich auch sehr gespannt. Die aktuellen Temperaturen sind sogar noch mal ein bisschen gefallen in der letzten Stunde. 11,7 nur noch in Bonn-Bobbechinghofen. 15,7 dafür schon oben in Bad Honnef-Vergiedienberg. Knapp 15 Grad auf dem Ölberg in Königswinter. 4:07 der Radio Bonn Rhein-Sieg-Verkehr. Sarah hat die Übersicht für euch.
6: Und wir haben gerade 2 Staus gemeldet. Einmal auf der A4 von Köln nach Aachen zwischen dem Dreieck Heumer und dem Kreuz Köln Süd. Da 4 Kilometer stockend in der Baustelle. Und ihr steht auf der A555 von Bonn nach Köln zwischen Rodenkirchen und dem Kreuz Köln Süd. Da habt ihr gerade 1 Kilometer Stop and Go. Wenn ihr noch was gesehen habt, mehr Staus, die ersten Blitzer für heute, dann meldet das immer gerne bei uns. Das geht heute nur per WhatsApp. Die Nummer dafür ist die 0228 400 007 111. Gute Fahrt euch.
4: Ja, ich hätte doch gestern nicht an diesem Kabel, das aus der Decke hing, ziehen sollen.
6: Ja.
4: Sarah sagte noch, zieh dich dran. Im Technikraum wird irgendwas an die Decke schnellen. Es war wohl unsere Telefonanlage. Bin ich schuld? Man weiß es nicht.
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4: Der Walli hier, der kleine Zerstörer. Guten Morgen. We

0: nach sieben. Hier ist Radio Bonn Rhein-Sieg und wir haben eine neue Warnmeldung für euch.
1: Moin, der Jörn hier. Ich wollte einen Unfall melden. Und zwar mitten auf der Kennedy-Brücke gab es einen Auffahrunfall. Bis jetzt staut es sich noch nicht ganz zurück bis auf den Suttner Platz, aber das wird früher oder später der Fall sein. Schönen Tag noch, tschüss.
0: Danke dir für die Meldung. 0228 4007 111, wenn ihr was melden wollt. Der Mittwochmorgen im Radio Bonn Rhein-Sieg-Land, zurück in die 80er jetzt mit Whitney Houston.

0: 11 nach 7, der Mittwochmorgen. Hier ist Radio Bonn Rhein-Sieg. Guten Morgen. Über 30 Stunden hat es gedauert, bis das letzte Glutnest gelöscht war.
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0: Die Feuerwehrkräfte in Zwistal-Buschhofen konnten ihren Einsatz beenden. Da gab es ja seit Montag einen großen Flächenbrand. Über 18.000 Quadratmeter Wald und Felder sind verbrannt. Gestern Abend gegen 21 Uhr konnten dann die letzten Kräfte abrücken. Hat uns Carsten Windolf von der Freiwilligen Feuerwehr Zwistal gesagt.
2: Wir waren den ganzen Tag nochmal mit rund 25 Einsatzkräften vor Ort, unterstützt von der Drohne der Feuerwehr Alfter. Ja, wir mussten sehr umfangreiche Nachlöscharbeiten durchführen. Das war sehr kräftezehrend und deshalb mussten wir unsere Einsatzkräfte über den Tag mehrfach austauschen.
0: Ja, man hört es auch ein bisschen an der Stimme von Carsten Windolf, wie kräftezehrend dieser lange Einsatz war. Zwischendurch waren über 200 Feuerwehrleute vor Ort, die aber auch noch kräftig zusätzliche Unterstützung bekommen haben.
2: Ja, wir möchten allen Landwirten danken, die uns unaufgefordert und selbstverständlich zur Hilfe geeilt sind mit Wasserfässern etc. Die haben uns bis tief in die Nacht unterstützt. Und denen sind wir wirklich sehr, sehr dankbar. Das war eine wichtige Hilfe für uns. Ja, und wir wissen natürlich auch, wenn die Landwirte dann für uns im Einsatz sind, bleibt natürlich auf den Betrieben Arbeit liegen. Ja, das musste dann heute nachgeholt werden. Teilweise haben dann andere Leute auf den Höfen unterstützt, so wie wir gehört haben. Von daher sind wir da den Landwirten wirklich sehr, sehr dankbar.
0: Was genau den Brand in Buschhofen ausgelöst hat, das ist noch nicht klar. Die Polizei ermittelt, die Einsatzkräfte der Feuerwehr hingegen. Ja, die versuchen jetzt erstmal durchzuschnaufen.
2: Wir hoffen jetzt, dass es in den nächsten Tagen ein bisschen ruhiger wird. Leider sieht es eher nicht so aus. Die Wald- und Flächenbrandgefahr steigt ja zum Wochenende nochmal an. Die Temperaturen nähern sich der 40 Grad. Von daher, ja, rechnen wir fast noch damit, dass wir nochmal einen Einsatz fahren werden oder Einsätze fahren werden. Aber wir sind gewappnet und haben unser Material wieder einsatzbereit.
0: Ja, wir hoffen natürlich, dass es nicht nochmal so kommt. Sagen stellvertretend auch vielen Dank an die ganzen freiwilligen Einsatzkräfte und eben auch an die Landwirte, die den großen Flächenbrand in Zwistal-Buschhofen bekämpft haben. Hier ist Radio Bonn Rhein-Sieg am Mittwoch.

0: Radio Bonn-Rhein-Sieg Morning Show am Mittwochmorgen. Die letzte partielle Sonnenfinsternis, Carsten Brandt, war ja 2015. Das ist also 11 Jahre her.
1: Ja.
0: Und damals habe ich hier mit dir zusammen erklärt, wie es funktioniert. Habe ich nochmal rausgesucht. Sollen wir nochmal hören?
1: Ach, ja, Wahnsinn.
2: Pass auf. Etwas Kleines, Rundes schiebt sich heute vor etwas Großes, Helles, Heißes. Das hat mich gerade auf die Idee gebracht, dass wir zwei das vielleicht mal kurz für die Hörer anschaulich darstellen könnten, was da eigentlich passiert. Du bist das kleine, dicke Runde.
1: Ja? Frechheit, aber ich bin
2: das große, helle, heiße und ich würde dich bitten, Carsten, dich jetzt mal ganz langsam vor mich zu schieben.
3: Jetzt merken Sie schon, wird meine Stimme ein bisschen dumpfer. Sie können mich nicht mehr so gut verstehen wie vorher. Ich bin jetzt zu 80% verdeckt von unserem Wettermann Carsten Brandt.
1: Und da bin ich so schlank.
2: In etwa so wird das ja dann auch nachher bei dieser partiellen Sonnenfinsternis.
0: Verrückt, oder?
1: Hey. Das war ja richtig gut. Das war ja richtig klasse.
0: Ja, damals waren wir noch jung und frisch, ne?
1: Da war noch jung und schön und hübsch und heiß und ja. Ja, aber so ist das heute ja auch wieder. Und das Gute ist, da müssen wir gar nicht jetzt so ein Spektakel hier aufführen. Das Spektakel findet ja draußen statt. Guckt es euch an. Ihr braucht, wie gesagt, freien Blick nach Westen. Wolken und Wetter spielen mit. Also kaum eine Wolke am Himmel, vielleicht eine Cumuluswolke vorher, aber nachher dürfte die weg sein. Wie gesagt, Blick nach Westen, aus dem Siebengebirge heraus oder so, ne? Oder egal wo ihr halt freien Blick nach Westen habt, sehr gute Aussichten, sehr gute Chancen, das zu sehen. Und temperaturmäßig natürlich vorher sehr heiß, 33, 34 Grad, nachher dann so 19, 20 Uhr, würde ich mal sagen, um die 30 Grad, also da friert man definitiv nicht draußen.
0: Nee, frieren ist vielleicht ein Stichwort für die Morgenstunden jetzt, relativ frisch, gerade so knapp 12 Grad. Ansonsten aber nochmal Hitzewelle bis zum Freitag. Dann geht's mit den Temperaturen runter und für nächste Woche eventuell mal ein bisschen Regen in Sicht, oder?
1: Das kann sein. Ich würde für den Rhein übrigens da nicht allzu viel erwarten. Das wird ein bisschen Reaktion wird kommen, ein paar Zentimeter rauf oder so, aber das ist nicht die große Entspannung. Ja, und die Wald- und Feldbrandgefahr, die geht wahrscheinlich nächste Woche etwas runter, aber leider sind auch die Mengen weiterhin hier für unsere Region viel zu gering. Also da wird kaum was fallen. Aber ich will nicht meckern. Übrigens, diese langen Nächte retten uns jetzt bei dieser Hitzewelle. Dadurch ist das alles besser erträglich. Also tagsüber sehr heiß, aber nachts geht's einigermaßen. Ja, das ist halt August, ne? Da sind die Nächte halt lang. Und so, hab viel Spaß heute, würde ich mal sagen. Und das wird eine klasse Geschichte. Du, dieses Stück Radiogeschichte, das müssen wir uns mal ins Schatzkätzchen aufbewahren. Oder? Ich bin immer noch ganz geflasht davon.
0: Schicke ich dir gleich nochmal per E-Mail zu. Carsten, super. Vielen Dank. Bis morgen.
1: Bis dann. Ne? Ciao.

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1: Mit Benedikt Schockenhoff. Guten Morgen. Die US-Regierung schränkt die medizinische Versorgung von Transgender-Kindern und Jugendlichen weiter ein. Operationen und Hormonbehandlungen zur Geschlechtsangleichung sollen demnach bald nicht mehr von staatlichen Gesundheitsprogrammen finanziert werden. Der UN-Menschenrechtskommissar Türk hat die Entscheidung des libanesischen Parlaments gelobt, die Todesstrafe abzuschaffen. Andere Staaten in der Region sollten diesem Beispiel folgen, so Türk. Und jetzt das Wichtigste von hier. 55 Gebäude in Bonn könnten in den kommenden Jahren zu Wohnungen werden. Das städtische Gebäudemanagement in Bonn hat eine Liste aufgestellt mit nicht mehr benötigten und bereits leerstehenden Liegenschaften, so heißt es offiziell, die zu Wohnraum werden könnten. Darunter sind Bunker, Schwimmbäder und Verwaltungsgebäude. Die Planungen für drei dieser Liegenschaften sollen nun konkreter werden. Jetzt geht es um Machbarkeitsstudien. Für ein ehemaliges Verwaltungsgebäude in der Engeltalstraße, ein ehemaliges Botschaftsgebäude in der Gotenstraße und ein weiterer ehemaliger Verwaltungsstandort in der Kurfürstenallee, dabei auch das hintere Gebäude des Bad Godesberger Rathaus.
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1: Die Einsatzkräfte der Feuerwehren Zwistal und Alfter konnten gestern ordentlich durchatmen. Am Abend gegen 21 Uhr konnten sie nämlich die letzten Nachlöscharbeiten in Zwistal-Buschhofen abschließen. Bereits vorgestern war dort ein Flächenbrand ausgebrochen, Felder und ein Wald standen in Flammen. Eine Fläche von rund 18.500 Quadratmetern, wir haben berichtet. Über 30 Stunden war die Feuerwehr insgesamt im Einsatz. Glasflaschen sollen am Wochenende oder an Karneval in der Bonner Altstadt und Innenstadt verboten werden. Das haben zumindest Bonnerinnen und Bonner in einem Bürgerantrag gefordert. Die Bezirksvertretung Bonn hat diesen Antrag jetzt allerdings abgelehnt, denn für ein Glasverbot an normalen Wochenenden seien hohe rechtliche Bedingungen geknüpft. Anders sieht das aber möglicherweise an Karneval aus. Da könnte ein zeitlich begrenztes Glasflaschenverbot zukünftig vertretbar sein. 4 Jahre lang war sie gesperrt, aber jetzt kann die Skate-Anlage an der Rigalschen Wiese in Bad Godesberg wieder genutzt werden. Die Anlage war 2022 aus Sicherheitsgründen gesperrt worden, weil alte Betonelemente nicht mehr den Standards entsprachen. Die wurden dann im Jahr darauf entfernt, das Verbot blieb. In den vergangenen 5 Monaten hat das Bonner Amt für Umwelt und Stadtgrün die Anlage grundlegend erneuern lassen und jetzt ist sie fertig. 540 Quadratmeter ist sie groß. Neu ist jetzt auch eine 30 Meter lange Lärmschutzwand, um die Nerven der Anwohner zu schonen. Insgesamt hat die Stadt Bonn 270.000 Euro investiert. 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
0: Das Wetter im Radio Bonn-Rhein-Siegland.
2: 3 Tage Sonnenschein pur mit jeweils 14 Sonnenstunden, blauer Himmel, kaum ein Wölkchen zu sehen und 3 heiße Tage. Heute 31, 32 Grad, morgen 34, 35, Freitag dann 37, 38 Grad und dann geht's mit den Temperaturen am Wochenende wieder runter. Dann gibt's auch weniger Sonne, aber die nächsten 3 Tage werden nochmal richtig heiß. Schauen wir auf die aktuellen Temperaturen. 12,4 in Bonn-Bechlinghofen. Bad Honnef-Egidienberg ist schon bei fast 18 Grad. 14,1 im östlichen Rhein-Sieg-Kreis in Windeck-Horst.
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2: 7:58, Sarah hat einiges zu melden für euch.
3: Und wir starten mit 2 Warnmeldungen. Einmal Vorsicht bitte auf der A3, wenn ihr von Köln nach Frankfurt unterwegs seid. Zwischen Bad Honnef-Linz und Neustadt-Wied, da liegen Fahrzeugteile auf der Fahrbahn. Und auch Vorsicht auf der A559 von Köln-Porz Richtung Köln-Gremberg. In Höhe von Köln-Gremberg-Hofen, da steht ein kaputtes Fahrzeug, also auch da bitte besonders aufpassen. Außerdem habt ihr gerade Stau auf der A4 von Köln nach Aachen zwischen dem Dreikolmer und Köln-Poll, da aktuell 3 Kilometer stockend. Und auf der A555 von Bonn nach Köln zwischen Rodenkirchen und dem Kreuz Köln-Süd, da aktuell 1 Kilometer Stop-and-Go. Außerdem hat die Melanie uns schon den ersten Blitzer für heute gemeldet. Der steht in Bonn-Ramersdorf, da wird auf der Oberkassler Straße geblitzt. Danke dir für die Info und wenn ihr noch was hinzuzufügen habt, mehr Staus, mehr Blitzer, dann meldet das immer gerne. Das geht heute nur per WhatsApp an die 0228 4007 111. Gute Fahrt euch.
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2: Der Wally und die Morgencrew am Mittwochmorgen. Guten Morgen und euch einen schönen Start in diesen sonnigen Tag.

0: Das ist doch der Song für heute Abend, oder? Safe Tonight, ja. So einen Run auf ihre Brillen haben die Optiker wahrscheinlich nur ganz selten erlebt. Denen werden die Schutzbrillen für die Sonnenfinsternis im Moment regelrecht aus der Hand gerissen. Hier ist Radio Bonn Rhein-Sieg, 18 vor 8 am Mittwoch. Diese Sonnenfinsternis-Schutzbrillen, die braucht ihr heute Abend, um die partielle Sonnenfinsternis am Himmel über dem Radio Bonn Rhein-Sieg-Land zu sehen. Zu 90% wird die Sonne heute Abend vom Mond verdeckt sein. Und wir haben mit Dr. Jürgen Kerb vom Bonner Argelander-Institut für Astronomie über dieses besondere Himmelsspektakel gesprochen und ihn gefragt, was ihn daran so besonders fasziniert.
1: Sie erleben die Natur und die Naturgesetze an ihrem eigenen Körper. Es passiert etwas auf Maßstäben, die wir uns eigentlich als Mensch gar nicht vorstellen können. Und sie sehen unmittelbar, wie Sonne, Mond und Erde in Wechselwirkung stehen. Wir erleben fassbar die Natur.
0: Um die Sonnenfinsternis heute Abend zu sehen, braucht ihr natürlich den perfekten Standort, einen freien Blick nach Westen. Und den habt ihr zum Beispiel in Bonn auf dem Meßdorfer Feld. Da veranstaltet das Argelander-Institut gemeinsam mit der Volkssternwarte Bonn heute Abend ein Sonnenfinsternis-Public-Viewing.
1: Die bauen Teleskope auf. Sie können durch diese Teleskope die Sonnenfinsternis beobachten. Wir haben auch eine Menge Sonnenfinsternisbrillen noch für unsere Besucher zur Verfügung. Und im Hörsaal machen wir das Argelander-Institut für Astronomie sagt, eine Live-Übertragung der Sonnenfinsternis aus Spanien übertragen, so dass sie tatsächlich dann auch im Hörsaal die komplette Verfinsterung der Sonne miterleben können.
0: Ja, in Spanien ist die Sonnenfinsternis ja komplett, hier bei uns um 90%. Alternativ könnt ihr übrigens auch auf den Drachenfels fahren. Da legt die Bahn nämlich heute eine extra Schicht ein. Auch von da habt ihr natürlich einen super Blick. Und nach der Sonnenfinsternis nicht direkt nach Hause fahren. Ihr könnt nämlich noch ganz viele Sternschnuppen am Himmel sehen. Die Perseiden, die erreichen heute ihren Höhepunkt. Und dafür haben wir auch perfekte Bedingungen, sagt Dr. Jürgen Kerb.
1: Besonders den Zeitpunkt der Sonnenfinsternis betrifft, ist der Mond ist dementsprechend als Neumond am Himmel nicht zu sehen. Das heißt, wir haben einen ganz besonders dunklen Himmel, weil vom Mond schlicht und ergreifend kein Licht zu uns reflektiert wird. Das heißt, wir haben eine wunderschöne, klare Nacht zu erwarten und die Wettervorhersage ist perfekt. Dementsprechend haben wir die besten Bedingungen, um die Meteoriten des Perseidenstroms sehen zu können.
0: Das wird ein Abend, das wird eine Nacht. Und wenn ihr noch keine Brille für heute Abend habt, wir haben gleich eine Lösung für euch. Kann man nämlich auch selber machen. Gibt allerdings einiges zu beachten dabei. Sprechen wir gleich drüber um 7:45.

Die Radio Bonn Rhein-Sieg Morning Show am Mittwochmorgen. Wir sind in der Sommerferienwoche Nummer 4 und in ihrer freien Zeit ohne Schule gibt's für die Kids bei uns im Radio Bonn Rhein-Sieg dann auch wieder jede Menge Abenteuer zu erleben bei den ganzen Ferienangeboten und Camps bei uns.

0: In Bonn-Pötzchen zum Beispiel gibt es die Sommerfarm. Und unsere Kinderreporterin Malia ist mit dem Mikrofon über den Hof geflitzt, um das Camp vorzustellen.
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2: Wir gehen jetzt hier in so einen Bowie-Bereich. Hier sieht man so Holzhütten und Baumhäuser und die sind auch alle sehr schön angestrichen. Jakob und Connor, was ist denn das Coolste hier im Camp?
3: Das Trampolin.
4: Ja, ich finde auch das Trampolin am coolsten.
2: Ja, das federt echt sehr hoch, das macht richtig Spaß wirklich. Schuhe wieder an und weiter geht's. Oh! Hier ist auch gerade einfach so ein Esel, der ist richtig süß. Der läuft hier einfach ganz gechillt lang. Oh mein Gott. Hier sind auch noch so Heunetze und so. Vielleicht geht's hier zu den Ponys. Also ich frage jetzt mal Sarah, was machen die denn hier so?
5: Die wohnen hier und das sind alles total kinderliebe Tiere, die Kinder gerne mögen. Außer die Gänse, die haben unheimliche Angst vor Kindern. Sobald Kinder kommen, laufen die weg.
2: Ah, hier sind sehr viele unterschiedliche Ponys. Eins ist braun, das ist richtig süß. Das ist echt weich auch. Hier werden die Tiere jetzt sauber gemacht von den Kindern. Also kann man echt viel lernen hier. Und was ist so euer Lieblingspony?
6: Also mein Lieblingspony ist Richie, weil Richie ist kleiner. Ja, Diego ist am Morgen zickig, wenn er und beißt auch, wenn er noch nichts gegessen hat.
2: Wenn man Hunger hat, hat man oft nicht so gute Laune. Also bei dieser Werkstatt hier kann man was bauen. Ich hatte jetzt Lust, so ein Nagelbild zu bauen. Okay, jetzt muss man hier das Holz absägen. Das ist eigentlich voll schwierig. Wenn man einmal den Dreh raus hat, dann geht's auch. Also wir haben jetzt hier so ein Holzstück und können jetzt mit so Nägeln Radio Bonn Rhein Sieg da draufschreiben. Also R, B, R, S. Der erste Nagel. Hier sieht wirklich besser aus als erwartet. Das sieht gar nicht so schlecht aus. Also ich finde hier am besten, dass man immer das machen kann, was man will. Also wenn man gerade irgendwo ist, worauf man keine Lust hat, kann man einfach zu was anderem gehen. Ja, das ist eigentlich richtig cool hier.
1: 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Dann jetzt bewerben auf Radio Bonn Rhein-Sieg.

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1: Mit Malte Albrecht. Guten Morgen. Egal ob Rhein, Donau oder Elbe, das Niedrigwasser in den Flüssen macht immer größere Probleme. Die Pegelstände sinken wegen der Trockenheit immer weiter. Die Binnenschifffahrt ist deshalb eingeschränkt und das stellt die Wirtschaft vor immer größere Probleme. Heute soll nach Lösungen gesucht werden. Bundesverkehrsminister Bilger bespricht sich dazu mit seinen Kollegen aus den Ländern. Danny Hoppe aus dem News-Team. Bilger hat schon gesagt, er geht davon aus, dass das Niedrigwasser uns noch den ganzen August beschäftigen wird.
2: Genau, und deshalb wurden erste Maßnahmen auch schon umgesetzt. Statt mit dem Schiff werden einige Waren jetzt mit dem LKW oder dem Güterzug transportiert. In mehreren Bundesländern dürfen LKW deshalb ja vorübergehend auch an Sonn- und Feiertagen fahren, auch bei uns in NRW. Auch die Bahn hat Bilger schon dafür gelobt, dass sie weitere Waggons bereitgestellt hat und noch weitere bereitstellen will. Trotzdem wird uns das Thema Niedrigwasser auch in den nächsten Jahren weiter beschäftigen, Stichwort Klimawandel. Und deshalb will Bilger heute mit den Ländern auch über langfristigere Maßnahmen sprechen. Er will zum Beispiel die Flüsse weiter ausbauen. Das heißt, an Engstellen könnten zum Beispiel Fahrrinnen vertieft werden, damit die Schiffe auch bei Niedrigwasser da durchkommen. Oder es könnten Hindernisse im Fluss abgetragen werden. Darüber will Bilger jetzt auch mit Umweltverbänden sprechen, das hat er dem RND gesagt. Umweltschützer sehen das Ganze nämlich kritisch. Sie sagen, dadurch fließe das Wasser schneller ab. Das senke den Grundwasserspiegel in den angrenzenden Flussauen weiter ab. Und das wiederum könne die Austrocknung der Regionen bei Dürre verschlimmern. Also da gibt's noch Gesprächsbedarf.
1: Danke, Danny. Und das sind weitere Nachrichten im Überblick. Heute Abend können Millionen Menschen in Europa und anderen Teilen der Erde eine Sonnenfinsternis erleben. In Deutschland wird der Mond die Sonne zwischen kurz nach 19 und kurz vor 21 Uhr bis zu 90% verdecken. Um Augenschäden zu vermeiden, solltet ihr spezielle Schutzbrillen tragen. Die deutschen Geheimdienste sollen künftig mehr Befugnisse im Kampf gegen Terror und Spionage bekommen. Dazu will das Bundeskabinett heute einen Gesetzentwurf auf den Weg bringen. Unter anderem dürfte der Bundesnachrichtendienst dann bei Cyberattacken selbst aktiv fremde Netze hacken. Für junge Menschen wird der Einstieg ins Berufsleben weltweit schwieriger. Das meldet die Internationale Arbeitsorganisation. Gründe seien das schwache Wirtschaftswachstum und weltweite Spannungen, aber auch künstliche Intelligenz, heißt es. Gerade Jobs, über die viele junge Menschen bisher ins Berufsleben eingestiegen sind, könnten sich durch Automatisierung besonders schnell verändern. Dabei geht es vor allem um Jobs etwa im Büro, im Verkauf, der Produktion und im Dienstleistungsbereich. Die Arbeitsorganisation fordert deshalb deutlich mehr Investitionen in Bildung, Ausbildung und lebenslanges Lernen.
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3: Mit Benedikt Schockenhoff, guten Morgen. Ihr habt es gerade schon von meinem Kollegen gehört. Heute Abend lohnt sich ein Blick in den Himmel. Wir haben nicht nur partielle Sonnenfinsternis, sondern auch die Perseiden sind unterwegs. Das bedeutet jede Menge schöne Sternschnuppen am Nachthimmel. Im Radio Bonn-Rhein-Siegland gibt es einige schöne Aktionen, die zur Sonnenfinsternis geplant sind. Mehr dazu gleich in unseren Lokalnachrichten um halb.
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4: Und nochmal raus zu Radio Bonn-Rhein-Sieg Wettermann Carsten Brand. Guten Morgen.
5: Walli, grüß dich, guten Morgen.
4: So, wir sind am Beginn der mutmaßlich letzten Hitzewelle in diesem Jahr.
5: Ich denke schon. Nochmal, so heiß wird's nicht. Mal gucken, was wir machen. Ich tippe ja so auf 38, 39 Grad. Heute aber erstmal, Walli, machen wir 33, 34 Grad. Viel Sonne, Sonnenfinsternis, sehr gute Bedingungen wie nie geworden.
4: Die aktuellen Temperaturen, noch ein bisschen frisch draußen, so an den Beinen, ja, habe ich das gerade gemerkt. 13,4 Grad haben wir nämlich nur in Bonn bei Bechlinghofen. Weiter oben ist schon deutlich milder, 18,7 ist unsere Wetterstation in Bad Honnef-Egidienberg. 15,6 haben wir ganz oben auf dem Ölberg in Königswinter. Gleich 4 nach 8 der Radio Bonn Rhein-Sieg Verkehr und Sarah hat die Übersicht für euch.
6: Wir starten mit einer Warnmeldung auf der A559 von Köln-Porz Richtung Köln-Gremberg. Im Kreuz Köln-Gremberg in der Überleitung auf die A4 nach Aachen, da haben wir aktuell eine ungesicherte Unfallstelle, also fahrt da bitte besonders vorsichtig. Außerdem habt ihr Stau auf der A4 nach Aachen zwischen dem Dreieck-Holmer und Köln-Poll, 3 Kilometer stockend, da gut 10 Minuten plus für euch aktuell. Außerdem Stau auf der A59 nach Köln zwischen Köln-Lind und dem Flughafen, 2 Kilometer stockend. Und ihr steht in der Bonner Südstadt, da müsst ihr aktuell 10 Minuten Minuten mehr einplanen auf der Reuterstraße, wenn ihr Richtung B9 unterwegs seid. Außerdem haben wir noch einen Blitzer für euch. Der steht in Bonn-Ramersdorf auf der Oberkassler Straße. Danke an Melanie fürs Melden. Und wenn ihr auch noch was gesehen habt, dann gebt das ebenfalls gerne durch. Das geht heute nur per WhatsApp, weil unsere Telefonanlage nicht funktioniert. Die Nummer ist aber die gleiche, die 0228 4007 111. Gute Fahrt.
4: Und guten Morgen in Königswinter, in St. Augustin und in Bornheim. Guten Morgen, Radio Bonn-Rhein-Siegland.
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4: Der Wally hier, euch einen entspannten Start in diesen Mittwochmorgen. Guten Morgen.

0: 11 nach 8 am Mittwochmorgen. Na, noch nichts vor. Das können wir ändern.
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0: Wenn ihr Bon Jovis Musik mögt, dann werdet ihr das hier lieben. Die Band Bounce steht nämlich heute beim Siegburger Sommerfest auf der Bühne. Die machen Bon Jovi Tribute. Musik beginnen auf dem Siegburger Marktplatz ist wie jeden Mittwoch um 18 Uhr und der Eintritt ist wieder frei. Und dann schauen wir schon mal aufs Wochenende. Genuss trifft Geselligkeit. Das ist das Motto auf dem Weinfest in Altdorf. Freitag 17 Uhr geht's los. Ab dann könnt ihr euch das ganze Wochenende im Altdorfer Park durch die verschiedensten Weine probieren. Neben Weinen gibt's auch verschiedene Foodtrucks und Live-Musik. Oder ihr geht auf die Rochus-Kirmes in Siegburg-Kaldauen. Da findet ihr viele beliebte Kirmesattraktionen. Gibt eine Menge Programm. Los geht's auch da am Freitagabend mit einem Festumzug. Samstag steht dann Alex Bender auf der Bühne und am Sonntag tagt das Kirmesgericht. Und Kinderflohmarkt ist auch noch. Also, ganze Menge los, egal was ihr macht. 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

0: Boss und Dancing in the Dark. Das könnt ihr heute Abend auch, denn die Sonne wird ein bisschen eher dunkel werden heute Abend. Um 7:15 startet ja die partielle Sonnenfinsternis. Und damit ihr die sicher gucken könnt, braucht ihr diese spezielle Sonnenfinsternis-Schutzbrille, über die wir schon gesprochen haben. Sonst kann das gefährlich für eure Augen werden. Jetzt sind die Dinger aber mittlerweile fast ausverkauft. Aber zum Glück gibt es noch eine andere Möglichkeit, sich die Sonnenfinsternis anzuschauen, nämlich mit einer sogenannten Lochkamera. Und die kann man selber basteln. Stefan Rajek hat das mal ausprobiert. Erklär mal, wie funktioniert so ein Teil eigentlich?
1: Also im Grunde genommen ist das wie eine Kamera in einfach. Du hast einen Karton mit einem Loch und dieses Loch funktioniert wie eine Linse. Durch die kommt dann Licht und das projiziert auf der gegenüberliegenden Seite dann ein Bild.
0: Mhm. Wie hast du das Ding gebastelt?
1: Ist eigentlich total einfach. Also ich hatte einen alten Schuhkarton zu Hause und da habe ich erstmal in eine der kurzen Seiten mit einer Nadel ein kleines Loch gestochen. Und die gegenüberliegende Seite habe ich dann abgeschnitten und durch transparentes Papier ersetzt. Dafür habe ich einfach weißes Backpapier genommen.
0: Okay, aber sehr kleines Loch mit einer Nadel und dann transparentes Papier auf der anderen Seite. Wofür brauche ich dieses Transparenzpapier?
1: Naja, das Bild entsteht ja im Schuhkarton und damit du das von außen sehen kannst, brauchst du eben dieses transparente Papier. Das ist dann wie so ein Bildschirm, auf dem du das Bild sehen kannst. Heißt, um die Lochkamera zu benutzen, musst du das Loch auf das gewünschte Motiv richten und dann schaust du nur noch auf das Transparentpapier.
0: Hammer. Und hat geklappt bei dir?
1: Ja, gar nicht mal so schlecht, muss ich ehrlich sagen.
2: Als Motiv habe ich jetzt erstmal einen Kran gewählt. Es ist jetzt kein gestochen scharfes Bild, aber man erkennt was. Und wenn ich die Lochkamera jetzt genau auf die Sonne richte, dann sehe ich die sogar ziemlich deutlich auf dem Papier. Also ich glaube, ich war ziemlich erfolgreich und die Sonnenfinsternis kann jetzt kommen.
0: Ja, dann steht dir ja schon mal nichts mehr im Weg. Und wenn ihr selbst auch keine Sonnenfinsternisbrille mehr ergattern konntet, dann macht's wie unser Reporter Stefan Rajek und baut euch eine Lochkamera. Die genaue Bauanleitung inklusive Video findet ihr auch auf radiobornrheinsieg.de. Dann mal viel Spaß heute Abend.

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1: Mit Benedikt Schockenhoff. Guten Morgen. In den USA beginnt heute ein Prozess gegen Meta, dem Mutterkonzern von Instagram und Facebook. Der Plattform wird vorgeworfen, Kinder und Jugendliche abhängig und psychisch krank zu machen. Die EU will gegen Plastikmüll vorgehen. Schrittweise werden deshalb neue Regeln eingeführt. Die ersten gelten ab heute. Bestimmte Chemikalien, die sich kaum oder gar nicht abbauen lassen, sollen für die Verpackungsproduktion nicht mehr verwendet werden dürfen. Und jetzt das Wichtigste von hier. Der Karnevalsverein Siegburger Ehrengarde hat eines seiner Gründungsmitglieder stark kritisiert und anscheinend auch aus dem Verein ausgeschlossen. Er soll zuvor rassistische Inhalte auf Facebook gepostet haben. Konkret ging es um einen Kommentar unter einem Foto eines jungen Mädchens aus Afghanistan, das wohl bei einer Flutkatastrophe verletzt wurde. Das ehemalige Vereinsmitglied, der übrigens auch 2006 Karnevalsprinz gewesen sei, soll das Mädchen unter anderem als, Zitat, menschlichen DNA-Müll und Kreatur bezeichnet und damit aufs Härteste rassistisch beleidigt haben. Der Verein zieht jetzt Konsequenzen, hat er auf Facebook bekannt gegeben.
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1: Das städtische Gebäudemanagement in Bonn hat eine Liste aufgestellt mit nicht mehr benötigten und bereits leerstehenden Liegenschaften, so heißt es offiziell, die zu Wohnraum werden könnten. Darunter sind Bunker, Schwimmbäder und Verwaltungsgebäude. Die Planungen für drei dieser Liegenschaften sollen nun konkreter werden. Jetzt geht es um Machbarkeitsstudien. 4 Jahre lang war sie gesperrt, aber jetzt kann die Skateanlage an der Rigalschen Wiese in Bad Godesberg wieder genutzt werden. Die Anlage war 2022 aus Sicherheitsgründen gesperrt worden, weil alte Betonelemente nicht mehr den Standards entsprachen. In den vergangenen 5 Monaten hat das Bonner Amt für Umwelt und Stadtgrün die Anlage grundlegend erneuern lassen und jetzt ist sie fertig. Millionen Menschen in Deutschland richten ihren Blick heute Abend in den Himmel. Ab 19.15 Uhr gibt es eine Sonnenfinsternis. Und sobald es danach dunkel ist, sollen auch die Perseiden besonders gut zu sehen sein. Für die Sonnenfinsternis gibt es auch einige Aktionen im Radio Bonn-Rhein-Siegland, zum Beispiel am Argelander Institut am Messdorfer Feld in Bonn, sagt Dr. Jürgen Kerb vom Institut.
2: Die bauen Teleskope auf. Sie können durch diese Teleskope die Sonnenfinsternis beobachten. Wir haben auch eine Menge Sonnenfinsternisbrillen noch für unsere Besucher zur Verfügung. Und im Hörsaal machen wir des Argelander-Instituts für Astronomie wird eine Live-Übertragung der Sonnenfinsternis aus Spanien übertragen, so dass Sie tatsächlich dann auch im Hörsaal die komplette Verfinsterung der Sonne miterleben können.
1: Auch vom Drachenfels aus beispielsweise soll die Sonnenfinsternis gut zu sehen sein. Die Drachenfelsbahn fährt deshalb heute bis 22 Uhr. 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
3: 4 Jahre lang war sie gesperrt. Jetzt kann sie endlich wieder genutzt werden. Also das gerade sagtest, hat mein zukünftiges Ich kurz gedacht, du sagst jetzt die Nordbrücke.
1: Ja, das tut mir leid, Walli.
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3: Ach, ich freue mich schon drauf, wenn wir diesen Satz in den Radio Bonn-Rhein-Sieg-Nachrichten hören. Ob ich das noch erleben werde, ich bin sehr, sehr gespannt. Wenn die 4 Jahre brauchen, um so eine Skateranlage zu sanieren.
4: Ja, das wird jetzt ganz, ganz schnell.
3: Ach, zurück im Jetzt. Carsten Brandt, guten Morgen.
5: Guten Morgen, Walli, hallo.
3: So, der Mittwoch wird wieder heiß, heute wieder über 30 Grad.
5: Genau, 33, 34 Grad am Nachmittag, die Nacht dann auch wärmer. Aber man merkt schon, die Nächte sind länger, dadurch kühlt das etwas besser ab. Und das ist, glaube ich, nicht ganz so belastend wie im Juli oder Juni. Das heißt, in der kommenden Nacht so 15 bis 20 Grad. Es geht aber einigermaßen, morgen dann bis 35 Grad bei der Temperatur.
3: Die aktuellen Temperaturen 15,2 in Bonn-Bechlinghofen, in Troisdorf am Rottersee 15,6, 12,8 Grad noch frisch in Wachberg-Niederbachen.
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3: 8:45, Sarah hat die Übersicht für euch.
4: Und wir starten nochmal mit Warnmeldungen. Fahrt bitte weiter vorsichtig auf der A559 von Köln-Porz Richtung Köln-Gremberg. Im Kreuz Köln-Gremberg in der Überleitung auf die A4 nach Aachen, da haben wir einen Unfall. Also da bitte weiter besonders vorsichtig fahren. Und auch ein Unfall auf der Südbrücke in Bonn, also der A562 von Bonn-Ost Richtung Bonner Rheinaue. Die Unfallstelle, die ist da noch nicht gesichert, es staut sich da jetzt auch schon bis auf die A59 zurück. Außerdem habt ihr noch Stau auf der A4 von Köln nach Aachen zwischen dem Dreieck Heumer und Köln-Poll 3 Kilometer stockend. 10 Minuten plus für euch. Und in der Bonner Südstadt müsst ihr auch 10 Minuten mehr einplanen, wenn ihr auf der Reuterstraße unterwegs seid in Fahrtrichtung B9. Außerdem habt ihr uns noch einige Blitzer gemeldet. Einer davon kommt von Freddy, der sagt, in Bonn-Bad Godesberg in Lannesdorf wird an der Nesselburg geblitzt. Dann haben wir einen Blitzer in Königswinter-Oberpleis auf der Dollendorfer Straße. Danke an Leonie. Monika meldet uns einen Blitzer in Bad Honnef auf der Schmelztalstraße. Und dann wird auch noch in Bonn-Ramersdorf auf der Oberkassler Straße geblitzt. Wenn ihr auch noch was gesehen habt, dann meldet das ebenfalls gerne. Das geht heute per WhatsApp an die 0228 4007 111. Gute Fahrt euch.
3: Heute nur WhatsApp.
4: Heute nur WhatsApp.
3: Telefon
4: leider.
3: Ist aus.
4: Ja.
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3: Der Walli hier am Mittwochmorgen. Guten Morgen.

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1: Guten Morgen, gleich 8:45. Zeitweise waren über 200 Feuerwehrkräfte im Einsatz. Insgesamt hat es über 30 Stunden gedauert, den Flächenbrand in Zwisthal Buschhofen zu löschen. Der war ja am Montagmittag ausgebrochen. Gestern Nachmittag konnte der Einsatz dann endlich beendet werden. Und es war auch nicht der erste große Flächenbrand in diesem Jahr bei uns im Radio Bonn-Rhein-Siegland. Wir haben darüber mit Carsten Windolf gesprochen. Der war die letzten Tage auch für die Feuerwehr Zwisthal im Einsatz. Und wir haben ihn gefragt, wie dieser trockene und heiße Sommer sich auf solche Brände auswirkt.
2: Ja, die Brände verändern sich in dem Sinne, dass natürlich durch die starke Trockenheit sich es viel, viel schneller und viel, viel weiter ausbreiten kann. Ja, wir haben hier trockene Felder, es hat seit Wochen nicht geregnet und das ist natürlich dann wirklich ja schon eine große Gefahr. Von daher appellieren wir an die Bevölkerung, ja, gehen Sie achtsam um, rauchen Sie nicht im Wald, schmeißen Sie keine Zigarettenkippen raus, das ist sehr, sehr wichtig und spart uns Ehrenamtlichen viele Stunden Einsatz.
1: Ja, ja, so lange Einsätze wie jetzt in Zwisthal sind natürlich eine hohe Belastung für die Feuerwehrleute. Gerade bei der Hitze.
2: Ja, die größten Herausforderungen sind natürlich, dass wir unsere Einsatzkräfte schützen müssen. Das heißt, wir haben frühzeitig die Getränke hier nachgeführt. Wir müssen natürlich auch die Schutzkleidung entsprechend anpassen. Ja, man zieht hier eine leichtere Schutzkleidung an, wie zum Beispiel in einem Innenangriff bei einem Brandeinsatz in einem Haus. Ja, und da gucken wir, dass wir die Einsatzkräfte regelmäßig austauschen, so wie wir es auch gestern gemacht haben.
1: Und was wir auch immer öfter sehen, nicht nur hier bei uns, dass immer häufiger auch die Landwirte beim Kampf gegen solche Flächenbrände helfen. Das war jetzt auch in Zwisthal der Fall.
2: Wir haben uns Wasser hier an die Einsatzstelle gebracht, das Ganze freiwillig, unaufgefordert. Die sind hier einfach vorgefahren und haben gefragt, wo können wir helfen, was können wir machen. Ja, das kann eine Feuerwehr gar nicht alles vorhalten, was halt die Landwirte dann hier heranbringen. Und von daher sind wir da sehr, sehr dankbar und sind immer wieder froh, wenn die Landwirte freiwillig und unentgeltlich hier an der Einsatzstelle erscheinen und uns helfen.
1: Warum das Feuer in Buschhofen eigentlich ausgebrochen ist, ist noch gar nicht klar. Da laufen noch die Ermittlungen der Polizei. Aber das Feuer ist aus, Gott sei Dank. 8:45, hier ist Radio Bonn Rhein-Sieg am Mittwochmorgen.

0: 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In 11 Minuten, 9 Uhr. Der Karneval bei uns im Rheinland steht ja eigentlich für Weltoffenheit, Toleranz und Herzlichkeit. In Siegburg macht aber gerade ein ganz verstörender Fall Schlagzeilen. Der ehemalige Karnevalsprinz und Gründungsmitglied der Siegburger Ehrengarde, Rainer Kurt, hat sich öffentlich bei Facebook auf das Übelste rassistisch geäußert. Benedikt Schockenhoff aus den Radio Bonn Rhein-Sieg Nachrichten ist bei mir. Hallo.
1: Hi.
0: Was ist da genau passiert?
1: Ja, das ist tatsächlich ein sehr irritierender Kommentar, den der Ex-Karnevalsprinz von 2006 aus Siegburg da geschrieben haben soll. Es geht um einen Facebook-Post der Hilfsorganisation Friedensdorf International über ein Mädchen, das bei einer Flut in Afghanistan verletzt wurde. Darunter soll der Ex-Prinz dann aufs Übelste rassistisch kommentiert haben. Er soll das Mädchen als abartige Kreatur, das war jetzt ein Zitat, und weiteres Zitat, DNA-Müll bezeichnet haben. Als die Siegburger Ehrengarde davon Wind bekam, wurde das mittlerweile Ex-Mitglied sofort vom Verein ausgeschlossen.
0: Jetzt hat auch der Verein ein Statement veröffentlicht und auch der Staatsschutz ermittelt in diesem Fall.
1: Genau, bei der Polizei waren daraufhin mehrere Anzeigen eingegangen. Wegen des Inhalts wurde jetzt der Staatsschutz eingeleitet. Auch die Bonner Staatsanwaltschaft beschäftigt sich jetzt mit dem Fall. Die Siegburger Ehrengarde hat mittlerweile ein Statement veröffentlicht. Man sei schockiert und sprachlos über diese widerwärtigen und menschenverachtenden Äußerungen. Seit über 30 Jahren stehe der Verein für Toleranz und Weltoffenheit. Solche Aussagen widersprechen allem, wofür die Ehrengarde steht, heißt es weiter. Der ehemalige Siegburger Karnevalsprinz wurde mit sofortiger Wirkung aus dem Verein ausgeschlossen.
0: Gut so. Danke für die Infos, Benni. Wir bleiben natürlich dran an diesem Fall. Hier ist Radio Bonn Rhein-Sieg am Mittwochmorgen.

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1: Mit Malte Albrecht, guten Morgen. Eigentlich ist auch in Berlin gerade Sommerpause. Trotzdem kommt dort am Vormittag das Bundeskabinett zusammen, um einige wichtige Reformen auf den Weg zu bringen. Da geht es zum Beispiel um die Geheimdienste. Der Drohnenvorfall am Leipziger Flughafen hat nochmal gezeigt, wie ernst die aktuelle Bedrohungslage ist. Danny Hopper aus den Nachrichten, deshalb sollen der Verfassungsschutz und der Bundesnachrichtendienst mehr Kompetenzen bekommen.
2: Genau, denn Experten sagen ja schon lange, dass Deutschland da einfach nicht mehr auf Höhe der Zeit sei und das BND und Verfassungsschutz mehr Befugnisse brauchen, um angemessen auf Hackerattacken oder Sabotagen zu reagieren. Der BND soll deshalb jetzt in Zukunft in bestimmten Fällen aktiv eingreifen dürfen. Er kann dann zum Beispiel die IT-Infrastruktur einer fremden Macht manipulieren, wenn die gerade eine Cyber- oder Desinformationsattacke auf Deutschland durchführt. Außerdem sollen mehr Informationen und Daten gesammelt und gespeichert werden. Der BND müsse endlich auf Augenhöhe mit unseren Partnern agieren, sagte auch Kanzleramtschefin Wagen der RP.
1: Ein anderes Thema im Kabinett ist das BAföG.
2: Ja, BAföG-Empfänger sollen mehr Geld bekommen, allerdings auch später als geplant. Die Wohnkostenpauschale für diejenigen, die nicht mehr bei den Eltern wohnen, soll von jetzt 380 auf 440 Euro im Monat steigen. Das war eigentlich schon für das demnächst startende Wintersemester geplant. Jetzt greift das allerdings erst im Sommersemester des nächsten Jahres. Scharfe Kritik kommt von der Linken. Sie sagt, das gehe völlig an der Realität vorbei. Ein durchschnittliches WG-Zimmer kostet schon jetzt mehr als 500 Euro. Und dann würden die Erhöhungen auch noch so lange verschleppt, bis die Inflation sie komplett aufgefressen habe.
1: Danke, Danny. Und das sind weitere Themen. Das Leben in Deutschland ist wieder deutlich teurer geworden. Im Juli stieg die Inflationsrate auf 2,8%, meldet das Statistische Bundesamt. Im Monat davor lag sie noch bei 2,3. Wichtiger Treiber waren die Energiepreise. Vor allem Benzin und Diesel wurden nach dem Ende des Tankrabatts Ende Juni spürbar teurer. Der schwere Waldbrand bei Rodenbach in Südhessen ist vermutlich vorsätzlich gelegt worden. Davon geht die Kriminalpolizei aus. Die Ermittler sicherten demnach schon umfangreiche Spuren in dem Gebiet. Der oder die Täter könnten am Montag mit Taschen und einem Fahrzeug im Wald unterwegs gewesen sein. Heute Abend werden Millionen Menschen fasziniert zum Horizont schauen. Es gibt eine Sonnenfinsternis. Schon vor dem Sonnenuntergang schiebt sich der Mond vor die Sonne. In weiten Teilen Europas wird es dämmerig oder sogar richtig dunkel. In Deutschland verdeckt der Mond die Sonne nur zu 90%. Spanien hat da mehr Glück. Dort gibt es zum ersten Mal seit mehr als 100 Jahren wieder eine totale Sonnenfinsternis. Wer das Schauspiel beobachten will, sollte eine spezielle Schutzbrille tragen, sonst drohen Augenschäden.
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3: Mit Benedikt Schockenhoff. Guten Morgen. Es war ein Schock für die Siegburger Ehrengarde, dem Karnevalsverein und auch darüber hinaus. Ein mittlerweile wohl ehemaliges Mitglied soll auf Facebook unter dem Foto eines verletzten afghanischen Mädchens einen menschenverachtenden und tief rassistischen Kommentar abgegeben haben. Der Verein zieht Konsequenzen. Das und mehr gleich in unseren Lokalnachrichten um halb.
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4: Kurzes Wetterchen, Carsten Brandt, guten Morgen.
5: Halli, guten Morgen, hallo.
4: Wie wird's heute?
5: Tagesverlauf viel Sonne, Temperaturen 33, 34 Grad. So geht's bis Freitag weiter, allerdings dann noch wärmer.
4: Die aktuellen Temperaturen 17,2 Grad. In Bonn-Bobechlinghofen, Bad Honnef-Riedenberg hat schon knapp 20 Grad. 17,6 messen wir ganz oben auf dem Ölberg in Königswinter. 3 nach 9, alles Wichtige von den Straßen hat Sarah jetzt für euch.
6: Und es geht nochmal los mit dem Unfall auf der Südbrücke in Bonn, also der A562. Wenn ihr von Bonn-Ost Richtung Bonner Rheinau unterwegs seid, da hat es einen Unfall gegeben und es staut sich da auch ordentlich zurück bis auf die A59. Da müsst ihr aktuell deutlich mehr Zeit einplanen. Außerdem habt ihr Stau auf der A4 von Köln nach Aachen zwischen dem Dreieck Holmer und Köln-Poll. Da 4 Kilometer stockend in der Baustelle, mittlerweile eine Viertelstunde länger für euch. Außerdem steht ihr in Bonn in der Südstadt auf der Reuterstraße Richtung B9. Da kommen 10 Minuten für euch obendrauf und jetzt auch auf der B56 Richtung Bonner Zentrum, ab Bonn Vielich Richtung Kennedybrücke, da Stau und stockender Verkehr. Außerdem habt ihr uns ein paar Blitzer gemeldet. Einer davon, der steht in Bad Honnef, da wird auf der Schmelztalstraße geblitzt. Dann in Königswinter-Oberpleis auf der Dollendorfer Straße. Ein Blitzer auch in Bonn-Ramersdorf auf der Oberkassler Straße und noch in Bonn-Lannesdorf, da wird an der Nesselburg geblitzt. Danke euch für die ganzen Infos und wenn ihr auch noch was gesehen habt, dann gebt das ebenfalls gerne bei uns durch. Telefonisch sind wir heute nicht zu erreichen, aber weiter über WhatsApp. Die Nummer dafür ist die 0228 4007 111. Gute Fahrt euch.
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4: Der Mittwochmorgen. Guten Morgen.

0: So, bist du auf der Fähre, leg die gleich an. Es ist ein ganz, ganz schlimmes Geräusch im Moment, wenn die dann so hier quasi über den Boden schrappt. Ja, überall bei mir Linz, Rehmagen ist schon ausgebaggert worden in der letzten Woche. Da haben die Jungs von Mechnik gestanden mit den großen Baggern im Wasser und haben da ein bisschen tiefer gegraben. Dann gab es die Fähre Batonnev-Rolandseck, auf der ich gestern gewesen bin. Habe mich ganz nett mit dem Zeichen, na, hast du wieder ein bisschen Wasser unterm Kiel und so weiter. Habe ich mich ganz nett unterhalten mit denen. Und dann sagte der, super, schönen Tag noch. Sag ich, Dankeschön. Und dann ist mir aufgefallen, oh, der hat mich gar nicht abkassiert.
1: Ach so.
0: Ja, aber fing dann hinter mir an abzukassieren.
1: Ach, guck mal, freie Fahrt.
0: bin ich dann nochmal hingegangen und sage ich, du hast vergessen, mich abzukassieren. Und sagte, ach komm, ist
1: aber
0: gut.
1: Aber löblich von dir.
0: Oder?
1: Das ist schon gut.
0: Ja, so bin ich.
1: Ja,
0: ja, aber wie süß. Also vielen Dank nochmal. Das ist ohnehin meine Lieblingsfähre, mit der ich auch am meisten fahre. So, und jetzt kommt auch die Fähre Königswinter-Mehlem. Die haben ja quasi ihren Anleger schon verlängert. Und jetzt kommt eine Verlängerung von der Verlängerung.
1: Ganz genau. Da wird heute dran gearbeitet. Und deshalb kann die Fähre ganz kurzfristig ab 9:30 erstmal keine Autos und andere Fahrzeuge mitnehmen. Voraussichtlich für 2 Stunden, schätzt der Betreiber. Fußgänger und Radfahrer, die können während dieser Arbeit aber weiterhin wie gewohnt übersetzen. Genau, für die gibt es da keine Einschränkung.
0: Ja, also Rheinfähre Königswinter-Mehlem macht auch mal eine kurze Pause, um noch mal ein bisschen an den Anlegern zu basteln, damit ihr auch bei Niedrigwasser weiter gut über den Rhein kommt. Und die haben uns versprochen, sie sagen uns sofort Bescheid, wenn wieder PKWs drauf dürfen, dann sagen wir euch natürlich auch sofort Bescheid.

0: Licht an, Licht aus, Licht wieder an und dann Licht wieder aus. Das alles innerhalb weniger Minuten. Dank der Wissenschaft wissen wir, das ist kein riesiger Kinderstreich, nee, das ist eine Sonnenfinsternis, die uns heute Abend erwartet. Sascha Fassbender, wir sind aufgeregt, aber nicht nur wir, die Tiere auch.
1: Ja, für die ist das natürlich komplett ungewöhnlich. Die haben ja auch kein Radio, irgendwie so ein Tierradio, wo sie dann hören können, ey, es ist Sonnenfinsternis. Also, die Tiere verhalten sich bei einer Sonnenfinsternis auf jeden Fall seltsam zum Teil. Vögel hören auf zu piepsen und zu singen, weil sie kurz denken, yo, es ist Nacht. Gleichzeitig werden Fledermäuse aktiv und Elefanten fangen an, sich auf die Nacht vorzubereiten.
0: Okay, Rüssel putzen und dann ab ins Bett, oder?
1: Ja, bestimmt. Und ein sehr großer Schlafanzug. Übrigens, Galapagos-Schildkröten gehen sehr menschlich mit Dunkelheit um. Bei denen ist am Abend dann auch ja, Sexy-Time angesagt. Also auch während so einer Sonnenfinsternis wurde beobachtet, wie Schildkröten plötzlich Paarungsverhalten zeigen. Bei vielen Pflanzen unterbricht dann auch noch die Photosynthese während der Sonnenfinsternis. Aber grundsätzlich können wir sagen, das Spektakel ist ungefährlich für Tiere, Pflanzen und deren Biorhythmus.
0: Wo man sagen muss, früher haben die Menschen darüber noch anders gedacht.
1: Ja, das ist schon wild. In der Antike dachten die Menschen teilweise, ein Drache würde die Sonne verschlingen. Dank Trommeln und anderem Lärm soll der Drache die Sonne aber wieder ausgespuckt haben. So der Aberglaube. Was ich noch ganz cool finde, rund 600 Jahre vor Christus gab es eine Sonnenfinsternis während einer Schlacht in Asien. Die Soldaten haben ihre Kämpfe dann wegen der Dunkelheit unterbrochen und haben tatsächlich Frieden geschlossen.
0: Okay. Sonnenfinsternis, heute Abend 7:15 geht's los. Viel Spaß!

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1: Mit Benedikt Schockenhoff. Guten Morgen. Der UN-Menschenrechtskommissar Türk hat die Entscheidung des libanesischen Parlaments gelobt, die Todesstrafe abzuschaffen. Andere Staaten in der Region sollten diesem Beispiel folgen, so Türk. Die deutschen Nachrichtendienste sollen mehr Befugnisse bekommen, um Sabotage oder Cyberangriffe besser abwehren zu können. Das steht in der Geheimdienstreform von Innenminister Dobrindt. Die Bundesregierung will die Reform heute beschließen. Und jetzt das Wichtigste von hier. Der Karnevalsverein Siegburger Ehrengarde hat eine seiner Gründungsmitglieder stark kritisiert und anscheinend auch aus dem Verein ausgeschlossen. Er soll zuvor rassistische Inhalte auf Facebook gepostet haben. Konkret ging es um einen Kommentar unter einem Foto eines jungen Mädchens aus Afghanistan, das wohl bei einer Flutkatastrophe verletzt wurde. Das ehemalige Vereinsmitglied, das übrigens auch 2006 Karnevalsprinz gewesen sei, soll das Mädchen unter anderem als, Zitat, menschlichen DNA-Müll und Kreatur bezeichnet und damit aufs Härteste rassistisch beleidigt haben. Der Verein zieht jetzt Konsequenzen, hat er auf Facebook bekannt gegeben.
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1: Das städtische Gebäudemanagement in Bonn hat eine Liste aufgestellt mit nicht mehr benötigten und bereits leerstehenden Liegenschaften, so heißt es offiziell, die zu Wohnraum werden könnten. Darunter sind Bunker, Schwimmbäder und Verwaltungsgebäude. Die Planungen für drei dieser Liegenschaften sollen nun konkreter werden. Jetzt geht es um Machbarkeitsstudien. Heute Abend lohnt sich ein Blick in den Himmel. Im Radio Bonn-Rhein-Siegland ist eine partielle Sonnenfinsternis zu sehen. Ab 19.15 Uhr soll es soweit sein. Der Mond schiebt sich dann fast vollständig vor den Gasriesen. Und wem das als Himmelsspektakel noch nicht genügt, der kann gerne noch länger draußen bleiben. Denn auch die Perseiden, also der Sternschnuppenregen, soll diese Nacht besonders gut zu sehen sein, vor allem ab 23 Uhr. 4 Jahre lang war sie gesperrt, aber jetzt kann die Skateanlage an der Rigalschen Wiese in Bad Godesberg wieder berollert werden. Die Anlage war 2022 aus Sicherheitsgründen gesperrt worden, weil alte Betonelemente nicht mehr den Standards entsprachen. Die wurden dann im Jahr darauf entfernt. Das Verbot blieb. In den vergangenen 5 Monaten hat das Bonner Amt für Umwelt und Stadtgrün die Anlage grundlegend erneuern lassen und jetzt ist sie fertig. 540 Quadratmeter ist sie groß. Neu ist jetzt auch eine 30 Meter lange Lärmschutzwand, um die Nerven der Anwohner zu schonen. Insgesamt hat die Stadt Bonn 270.000 Euro investiert. 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
2: Carsten Brandt, guten Morgen.
3: Walli, guten Morgen, hallo.
2: Früher Sonnenuntergang heute Abend, aber vorher nochmal richtig viel Sonne und Hitze an diesem Mittwoch.
3: Absolut. Ein ganz schöner Temperaturunterschied zum Nachmittag, dann 33, 34 Grad. Übrigens auch weiterhin sehr hohe Feld- und Waldbrandgefahr. Und das ändert sich bis Freitag nicht. Ganz im Gegenteil, die Gefahr nimmt noch zu bis 38, vielleicht 39 Grad in der Spitze.
2: Da schauen wir noch auf die aktuellen Temperaturen. 20,5 an unserer Wetterstation in Bonn-Borbechlinghofen. Bad Honnef-Egidienberg auch 20,5. 18,8 oben auf dem Mühlberg in Königswinter.
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2: Gleich 9:45, Sarah hat die Übersicht für euch.
4: Und wir starten nochmal mit der Warnmeldung von der Südbrücke in Bonn, also der A562. Da hat es zwischen Bonn-Ost und der Rheinaue einen Unfall gegeben. Da läuft aktuell noch die Unfallaufnahme, staut sich deshalb dort ordentlich bis auf die A59 zurück. Außerdem habt ihr Stau auf der A4 von Köln nach Aachen zwischen dem Dreikolmer und Köln-Poll, da aktuell 3 Kilometer stocken, 10 Minuten obendrauf. Dann steht ihr in der Bonner City einmal auf der B56 Richtung Bonner Zentrum. Ab Bonn fiel ich über die Kennedy-Brücke, immer wieder Stau und stockender Verkehr. Da müsst ihr aktuell ungefähr 20 Minuten mehr einplanen. Und noch in der Bonner Südstadt, da aktuell 10 Minuten plus auf der Reuterstraße, wenn ihr Richtung B9 unterwegs seid. Außerdem noch ein Hinweis von den Fähren bei uns. Durch den niedrigen Rheinpegel gibt es heute kurzfristig Einschränkungen bei der Rheinfähre, die zwischen Königswinter und Bonn-Mehlem fehlt. fährt. Da wird am Anleger gearbeitet. Deshalb kann die ab 9:30 erstmal keine Autos und andere Fahrzeuge mitnehmen, voraussichtlich so für 2 Stunden. Für Fußgänger und Radfahrer gibt es da aber keine Einschränkungen. Die können wie gewohnt mit der Fähre fahren. Dann habt ihr uns noch ein paar Blitzer gemeldet. Einer davon, der steht in der Bonner Nordstadt. Da wird auf dem Lievelingsweg geblitzt. Dann in Bad Honnef auf der Schmelztalstraße, in Königswinter-Oberpleis auf der Dollendorfer Straße und noch ein Blitzer in Bonn-Landesdorf, da an der Nesselburg. Und wenn ihr noch mehr gesehen habt, gebt das auch gerne bei uns durch. Das geht heute nur per WhatsApp, weil unser Telefon gerade nicht funktioniert. Die Nummer ist aber die gleiche, die 0228 4007 111. Gute Fahrt euch.
2: Hast du die Rheinaue umbenannt gerade in
4: ja.
2: Baumaue?
4: Ja, es war irgendwie, war das falsch.
2: Aber vielleicht ist es ja auch gar nicht so schlecht, weil es ist ja weder Rhein da, noch ist es eine Aue im Moment.
4: Richtig, genau.
2: Wir sollten einfach mal neue Namen erfinden.
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2: Ja, da der Rhein ja fast weg ist, können wir ja eigentlich das ganze Bundesland gleich mal umbenennen, oder?
4: Ja.
2: In Nordwestfalen.
4: Und wir wohnen im Land.
2: Ich wohne in Land-Pfalz drüben.
4: Ja.
2: Ja, genau. Mal Nordrhein, wir nehmen Rhein einfach raus. Willkommen in Nordwestfalen und in Land-Pfalz.

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1: Olivia Dean, so easy to fall in love.
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0: to the Feierabend, oder? Bye bye, we go. So, hier geht es nämlich dann gleich weiter mit Katrin Obstadt. Grüß
1: Hallo.
0: Dich. Ja, Mensch, muss der ganze Kram hier eigentlich nur noch 3 Wochen halten und selbst das wird schon schwierig, wird schon knapp. Habe ich doch gestern an so einem Kabel gezogen, das da hinten aus der Decke rauskommt. Und Sarah sagte noch, hör auf, an dem Kabel zu ziehen. Im Technikraum wird irgendwas an die Decke schnellen und an der Decke zerschellen. Und wahrscheinlich war es unsere Telefonanlage. Wahrscheinlich habe ich sie zerstört. Funktioniert nicht mehr.
2: Wir haben den Übeltäter gefunden.
0: Ja, ist schön ruhig heute Morgen.
1: Es ist sehr, sehr ruhig.
2: Ja, ja, stimmt.
0: Ich habe schon gesagt, wenn ihr Staus oder Blitzer melden wollt, hebt einfach im Auto die Hand, wir rufen euch an. Don't call us, we call you, ist so. Das neue Motto. Ja? Aber ist ja nicht mehr lange, ne? 2,5 Wochen noch, dann ist hier Schicht im Schacht.
2: Dann, das wird jetzt sehr schnell gehen.
0: Ja, ja, das, aber es verabschiedet sich ja auch schon ein System nach dem anderen. Aber drüben wird toll. Ja, also ich war gerade, habe gesehen im Chefredakteursbüro, sind die Marmorleger gerade zugange.
2: Mhm. Ah, ja.
0: Ja, und der Poolbauer ist auch schon da. Mhm.
2: Ist auch schon die Badewanne aus Gold angekommen?
0: Ja, die Wasserhähne von Volkers Klo sind auch schon da.
2: Ah, okay,
0: ja,
2: prima.
0: Ja, gut, das ist sehr schön.
2: Läuft.
0: Ja, ja, der Rest ist leider noch nicht fertig, aber das Chefredakteursbüro wird, glaube ich, sehr, sehr schön. Mhm. Ja. So.
2: Ja.
0: Ne? Ist alles gesagt?
2: Ich glaube schon, oder?
0: Ja, genau. Siehst du, hier, Katrin verausgabt sich noch nicht. Muss ja auch noch 5 Stunden durchhalten.
2: Muss ja ein bisschen Piano machen.
0: Ja, genau. Wir sind dann morgen wieder da.
1: Bis morgen.
0: Falls die Welt nicht untergeht heute Abend, man weiß es ja nicht. Bis morgen.

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1: Mit Malte Albrecht, schönen guten Morgen. Ende Juni war der Tankrabatt ausgelaufen und das hat direkt Folgen. Die Inflationsrate ist im Juli deutlich raufgegangen auf 2,8%. Das sind 0,8% mehr als im Vormonat. Diese Zahlen hat das Statistische Bundesamt am Morgen vorgelegt. Danny Hopper aus dem News-Team, überraschend kommt das nicht.
2: Nein, überhaupt nicht, denn die Energiepreise sind einfach der zentrale Preistreiber. Seit Beginn des Iran-Kriegs sind ja vor allem die Spritpreise durch die Decke gegangen. Der Tankrabatt konnte das im Mai und Juni so ein bisschen abfedern. Direkt danach sind die Preise für Benzin und Diesel aber wieder direkt sprunghaft angestiegen. Und da ist leider auch noch kein Ende in Sicht. Denn im Iran-Krieg gibt es weiter keine Lösung. Die Straße von Hormus ist weiter blockiert. Und jetzt kommt auch noch das Niedrigwasser in den Flüssen dazu. Auch dadurch steigen die Transportkosten für Kraftstoffe noch einmal. Immerhin, Lebensmittel sind nicht groß teurer geworden. Kann sich aber auch noch ändern durch eine schlechtere Ernte wegen der Hitze und auch durch die gestiegenen Transportkosten.
1: Während es für uns also im letzten Monat teurer geworden ist, hatten die Mineralölkonzerne da eine gute Zeit.
2: Ja, da sprudelte nicht nur das Öl, sondern auch der Gewinn ordentlich. Mehr als 31 Millionen Euro haben die Mineralölkonzerne im Juli an zusätzlichen Gewinnen eingefahren. Pro Tag, das hat Greenpeace ausgerechnet. Die Umweltschützer haben die Entwicklung des Rohölpreises mal mit den Tankstellenpreisen für Diesel und Benzin verglichen und das dann auf den Kraftstoffabsatz in Deutschland hochgerechnet. Greenpeace spricht von Übergewinnen in Rekordhöhe und sagt, die Preise an den Tankstellen waren viel zu hoch mit Blick auf den Rohölpreis. Dasselbe kritisiert ja auch der ADAC schon seit Wochen. Passiert ist hier bisher aber nichts.
1: Dankeschön, Danny. Und jetzt weitere Meldungen im Kurzüberblick. Trotz Sommerpause kommt in Berlin in diesen Minuten das Bundeskabinett zusammen. Beschlossen werden soll unter anderem eine Reform der deutschen Nachrichtendienste. Sie sollen künftig deutlich mehr Befugnisse im Kampf gegen Terror und Spionage bekommen. Außerdem will das Kabinett die BAföG-Reform auf den Weg bringen. In den USA beginnt heute ein Prozess gegen Meta. Der Mutterkonzern von Instagram und Facebook soll mit seinen Netzwerken Kinder und Jugendliche abhängig und dadurch psychisch krank machen. Vier Bundesstaaten fordern, dass Funktionen wie das Endlos-Scrollen deutlich eingeschränkt werden. Die Europäische Union will gegen Plastikmüll vorgehen. Sie führt deshalb Schritt für Schritt neue Regeln ein. Die ersten greifen ab heute und betreffen vor allem Lebensmittelverpackungen. So gelten jetzt strengere Grenzwerte für sogenannte Ewigkeitschemikalien wie PFAS. Die Stoffe sollen zwar verhindern, dass zum Beispiel Pommesschachteln durchweichen, sie bauen sich in der Umwelt oder im Körper aber nicht oder kaum ab. Es gibt Hinweise, dass bestimmte PFAS gesundheitsschädlich sind. In den nächsten Jahren sollen weitere Verordnungen dazukommen, die dann auch für uns Verbraucher sichtbar werden. Zum Beispiel sollen dann alle Verpackungen recyclingfähig und so klein wie möglich sein.
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3: Mit Benedikt Schockenhoff, guten Morgen. Seit 181 Jahren steht er auf dem Münsterplatz und blickt auf den Bonner Münster. Beethoven, beziehungsweise das Beethoven-Denkmal. Und dieses Denkmal feiert heute seinen Jahrestag. Es wurde nämlich am 12. August 1845 eingeweiht. Mehr dazu gleich in unseren Lokalnachrichten um halb.
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4: Der Hitzesommer, der bleibt auch heute. Blauer Himmel und pralle Sonne bei Temperaturen von über 30 Grad. Kein Regen, dafür kühlt es aber in der Nacht unter 20 Grad runter. Aktuell zeigt das Thermometer in der Bonner Nordstadt 19,9 Grad. Der Blick auf die Straßen im Radio Bonn-Rhein-Siegland. Stau auf der A4 Köln Richtung Aachen zwischen den drei Köln-Heumer und Köln-Poll. 4 Kilometer stockend. Ansonsten braucht die gerade von Bonn-Boll Richtung Zentrum 20 Minuten länger. Außerdem haben wir noch durch das Niedrigwasser Probleme bei dem Rheinpegel. Und deswegen gibt es auch kurzfristig Einschränkungen bei der Rheinfähre, die zwischen Königswinter und Bonn-Mehlem fährt. Da wird am Anleger gearbeitet. Deshalb können erstmal keine Autos mitgenommen werden. So voraussichtlich für 2 Stunden. Dann schauen wir nochmal auf die Blitzer. Einen haben wir in Bad Honnef auf der Schmelztalstraße, in Königswinter Oberpleis auf der Dollendorfstraße und in der Bonner Nordstadt auf dem Lievelingsweg. Wenn ihr jetzt aber noch was gesehen habt, Staus oder Blitzer, dann meldet die gerne unter der 0228 4007 111. Hier aber bitte darauf achten, einmal bitte WhatsApp-Nachrichten schicken, denn ihr könnt uns gerade per Telefon nicht erreichen. Ansonsten gute Fahrt euch.
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4: Mit Katrin Ulpschardt. Hallo. Und ich muss sagen, Ich find's voll schade. Der Sänger Chris DeSerandi macht auf Instagram richtig coole Promo für seine Songs. Er steht zum Beispiel mit einem Schlagzeug und seinen Gitarristen zusammen in einem Waschsalon und singt da einfach. Oder spielt mitten auf einer Grünfläche zwischen zwei Autostraßen einfach Songs. Nur als ich auf die Likes geguckt habe, war ich fast schon überrascht. Nur, in Anführungszeichen, 250. Wenig, zumindest wenn man so aus Sängerperspektive guckt. Aber Chris DeSerandi ist eben noch Newcomer und baut sich seine Bekanntheit gerade noch auf. Aber seine Songs haben es schon zu uns ins Radio geschafft. Gleich gibt's in unserer extra langen Musikstrecke also Good Old Days. Jetzt starten wir aber erstmal mit Narcotic. 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
1: Mit Benedikt Schockenhoff. Guten Tag. Die Zahl der Erdbebenopfer in Kolumbien ist nach Angaben der Nachrichtenagentur AFP gestiegen. Die Zahl der Toten liege bei über 200. Über 4000 Suchmeldungen seien bisher eingegangen. Verkehrsminister Bilger will die deutschen Flüsse ausbauen, das sagte er dem Redaktionsnetzwerk Deutschland mit Blick auf das aktuelle Niedrigwasser. Ein Ausbau der Wasserstraße sei nötig, um langfristig für mehr Zuverlässigkeit zu sorgen. Und jetzt das Wichtigste von hier. Die Feuerwehren Swistal und Alfter können jetzt erstmal durchatmen. Gestern Abend gegen 21 Uhr konnten sie nämlich die letzten Nachlöscharbeiten in Swistal-Buschhofen abschließen. Bereits vorgestern war dort ja ein Flächenbrand ausgebrochen. Felder und ein Wald standen in Flammen. Eine Fläche von rund 18.500 Quadratmetern, wir haben berichtet. Über 30 Stunden war die Feuerwehr insgesamt im Einsatz. Ein anstrengender Einsatz, sagt Swistaler Feuerwehrsprecher Carsten Winter.
2: Wir waren den ganzen Tag nochmal mit rund 25 Einsatzkräften vor Ort, unterstützt von der Drohne der Feuerwehr Alfter. Ja, wir mussten sehr umfangreiche Nachlöscharbeiten durchführen. Das war sehr kräftezehrend und deshalb mussten wir unsere Einsatzkräfte über den Tag mehrfach austauschen.
1: Die Freiwillige Feuerwehr dankt auch den Landwirten, die bei den Löscharbeiten geholfen haben. Die Bonner Polizei sucht nach einem Autofahrer oder einer Autofahrerin. Es geht um Unfallflucht. Passiert ist es nach Angaben der Polizei bereits vergangene Woche Dienstag. Eine Frau war kurz nach 13 Uhr auf der Stiftsstraße in Beuel unterwegs, als ihr ein hellblauer Kleinwagen entgegenkam. Der hupte wohl laut, fuhr an die Pedelec-Fahrerin heran, sodass diese ausweichen musste. Die Frau verlor dabei die Kontrolle über ihr Rad, stürzte auf den Gehweg und prallte mit dem Kopf gegen einen Hauseingang. Der Fahrer oder die Fahrerin des hellblauen Kleinwagens fuhr wohl einfach weiter. Der Wagen hatte wohl ein Fließheck. Das Kennzeichen kam entweder aus Bonn oder dem Rhein-Sieg-Kreis. Es soll die Buchstaben R und A beinhaltet haben, sowie vier Zahlen, beginnend mit 5 und 1. Die Polizei bittet um Hinweise. Seit 181 Jahren steht er schon da und blickt über den Münsterplatz, das große Denkmal von Ludwig van Beethoven. Und heute hat es wieder Jubiläum, denn es wurde am 12. August 1845 eingeweiht. Christoph Münch aus unserer Nachrichtenredaktion blickt zurück.
3: Viel los war damals auf dem Bonner Münsterplatz. Tausende Bürgerinnen und Bürger waren gekommen, auch Prominenz aus der ganzen Welt. Darunter der Komponist Franz Liszt, der Naturforscher Alexander von Humboldt, auch der preußische König Friedrich Wilhelm IV. Und die englische Königin Victoria. Die Einweihung wurde dann von einem mehrtägigen Fest begleitet, dem allerersten Beethovenfest. 2022 wurde das Denkmal repariert und restauriert. Seitdem steht Ludwig van Beethoven wieder auf seinem angestammten Platz.
1: Der Verein Bürger für Beethoven organisiert dazu eine kleine Veranstaltung, die startet gleich um 11 Uhr, mit Berichten zur Geschichte des Denkmals und natürlich Musik. 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
4: Blauer Himmel, pralle Sonne und Temperaturen von über 30 Grad heute. In der Nacht kühlt es dann immerhin auf unter 20 Grad ab. Bis zum Wochenende bleibt es aber immer noch richtig heiß. Am Freitag sind dann in der Spitze sogar bis zu 39 Grad drin. Am Wochenende selbst wird es dann bewölkt und teilweise gibt es dann auch Regen. Mit rund 30 Grad bleibt es aber allerdings warm und schwül. Aktuell zeigt das Thermometer in Bonn-Beul-Bechlinghofen 22,1 Grad. Der Blick auf die Straßen im Radio Bonn-Rhein-Siegland. Stau auf der A4 Köln Richtung Aachen zwischen den drei Köln-Heumer und Köln-Poll. 5 Kilometer stockender Verkehr, 15 Minuten plus. Außerdem wird wegen des niedrigen Rheinpegels am Anleger der Rheinfähre zwischen Königswinter und Bonn-Mehlem gearbeitet. Deshalb können voraussichtlich für die nächsten 2 Stunden keine Autos mitgenommen werden. Für Fußgänger und Radfahrer gibt es aber keine Einschränkungen. Dann sind mir noch 3 Blitzer gemeldet. Einer in Bad Honnef auf der Schmelztalstraße, einer in Königswinter Oberpleis auf der Dollendorfer Straße und in der Bonner Nordstadt blitzt es auch auf dem Lievelingsweg. Wenn ihr jetzt aber noch was gesehen habt, Staus oder Blitzer, dann meldet das gerne über WhatsApp. Aktuell könnt ihr uns nämlich telefonisch nicht erreichen. Die Nummer ist aber die gleiche, die 0228 4007 111. Gute Fahrt euch!
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4: mit Katrin Urbschardt. Hallo, ich wünsche euch einen schönen Mittwochvormittag jetzt mit Espresso von Sabrina Carpenter. Richtig guter Einstieg hier.

0: Mr. Know-It-All von Teddy Swims. 10.45 Uhr haben wir hier bei Radio Bonn Rhein-Sieg. Und ganz ehrlich, wir ziehen ja gerade um, ne? Und die Kaffeemaschine, die ist gestern einfach mal so verschwunden. Das Erste, was man morgens macht, zumindest ich und ihr wahrscheinlich auch, ist erstmal einen Kaffee holen. Und das geht jetzt einfach nicht mehr. Und auch so zwischendurch, sind wir mal ehrlich, da kann man sich auch mal an der Kaffeemaschine mit den Kollegen treffen. Ein bisschen quatschen, ja, das gehört auch zu weit dazu. Und die Kaffeepause, auf die muss ich jetzt verzichten, aber ihr nicht?
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3: Ja, Oberamtsrat Alfred Klausen.
4: Morgens, Alfred, na, wie ist?
3: Du, ich arbeite.
4: Was machst du denn?
3: Ab heute gelten in der EU die ersten verbindlichen Vorgaben der neuen Verpackungsverordnung, PPWR.
4: Und was hast du damit zu tun?
3: Ich habe mich freiwillig angemeldet als EU-Tester.
4: Das passt.
3: Wie?
4: Ja, du kannst dich dann wieder schön durchschnorren.
3: Gar nicht. Es geht um die Gesundheit der Bevölkerung und wie Fastfood verpackt wird.
4: Ist klar.
3: Sozusagen eine amtlich finanzierte Fressrunde.
4: Und was hast du schon bestellt?
3: 4 Burger, 2 Pizzen und 2x Bratnudeln mit Hühnchen.
4: Und das zahlt alles die EU?
3: Logo.
4: Und wie lange machst du das noch?
3: Bis kommenden Montag.
4: So lange?
3: Ja, ja.
4: Moment.
3: Was denn?
4: Ist nicht am Samstag eure Gartenparty?
3: Ja, wieso?
4: Nachtigalle, hör dir trapsen. Es geht hier gar nicht um die Gesundheit der Bevölkerung, sondern um die Gesundheit deiner Haushaltskasse.
3: Harvey, wehe, du sagst was, dann laden wir euch für Samstag aus.
4: Aus? Wir sind ja noch nicht mal eingeladen.
3: Ups. Echt nicht?
4: Ja, Gertrud war schon richtig enttäuscht. Sie hatte extra schon ein Aquarell für euch gemalt, weil sie fest davon ausgegangen war, dass wir eingeladen sind.
3: Oh, hat sie das Aquarell schon auf Leinwand gezogen?
4: Nein, noch nicht. Warum?
3: Super, dann soll sie es einfach mitbringen, so wie es ist. Dann können wir für die Gäste noch Doggybags daraus machen.
4: Dringendes Unverschämtheitskäffchen.
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1: Mit Maite Albrecht, guten Tag. Künstliche Intelligenz beschäftigt uns auch immer mehr in unserem Berufsalltag. Das bringt zum einen in vielen Bereichen Erleichterungen mit sich. Gleichzeitig gibt es aber natürlich auch die Sorge, dass durch KI viele Jobs wegfallen könnten. Danny Hoppe aus den Nachrichten, die Internationale Arbeitsorganisation, sagt außerdem jetzt, durch KI wird es für junge Menschen schwieriger, in einen Beruf einzusteigen.
2: Genau, weil sich durch KI und Automatisierung viele Jobs verändern, über die junge Menschen ins Berufsleben kommen. Dann nennt die Arbeitsorganisation zum Beispiel Jobs im Verkauf, im Dienstleistungs- oder im kaufmännischen Bereich, aber auch Stellen in der Produktion und in einigen technischen Berufen. Viele dieser Jobs blieben zwar, aber sie stellten durch den technischen Fortschritt neue Anforderungen, wie digitale Kenntnisse, aber auch einen Umgang mit KI. Da müsse man zum Beispiel einschätzen können, wann man sich darauf verlassen könne und wann ein menschliches Urteil nötig bleibe, heißt es. Es müsse deshalb mehr Geld in Bildung und in berufliche Ausbildung fließen, fordert die Organisation.
1: Viele Unternehmen gehen außerdem davon aus, dass die Löhne in den nächsten Jahren durch KI sinken werden.
2: Ja, das IFO-Institut hat mehr als 3000 Unternehmen befragt, die schon KI nutzen, und dabei ist rausgekommen, dass deutlich mehr dieser Firmen damit rechnen, dass die Löhne eher sinken werden. Vor allem bei denen, die weniger als 5 Jahre Berufserfahrung und auch keinen Hochschul- oder Fachhochschulabschluss haben, weil vor allem Einstiegs- und Assistenzjobs am stärksten durch Software automatisiert werden können. Außerdem nutzen Arbeitgeber die Effizienz von Technologie wie eben KI auch dazu, um reale Lohnzuwächse oder Gehaltssteigerungen bei Neuverhandlungen zu bremsen. Laut IFO-Institut haben vor allem erfahrene Akademiker noch am ehesten Chancen auf steigende Löhne.
1: Dankeschön, Danny. Und das sind weitere Themen. Die Verkehrsminister von Bund und Ländern wollen heute noch einmal über die schwierige Lage der Binnenschifffahrt sprechen. Wegen der anhaltenden Trockenheit sind die Pegelstände von mehreren Flüssen historisch niedrig. Das sorgt für immer mehr Probleme in der Wirtschaft. Bundesverkehrsminister Bilger hat sich im Vorfeld dafür ausgesprochen, die Flüsse in Deutschland auszubauen. Nach dem schweren Erdbeben in Kolumbien konnten ein etwa 2 Monate altes Baby und sein Vater lebend aus einem eingestürzten Haus gerettet werden. Vorher hatten Helfer schon an anderer Stelle eine Frau befreit, die fast 30 Stunden unter Trümmern gefangen war. Währenddessen wird auch das Ausmaß der Zerstörungen immer deutlicher. Mindestens 216 Menschen sind nach offiziellen Angaben ums Leben gekommen. Schrittzähler, Schlaftracker oder Smartwatch. Mittlerweile nutzen viele von uns solche Geräte für die eigene Fitness. Aber das volle medizinische Potenzial wird noch nicht ganz ausgeschöpft. Das zeigt eine aktuelle Deloitte-Umfrage. Demnach nutzen 33% Gesundheits-Apps und vernetzte Geräte, um ihren Lebensstil zu verbessern. Viele wollen damit zum Beispiel auch das eigene Gewicht überwachen. Bei chronischen Krankheiten oder auf ärztlichen Rat greifen bisher aber nur wenige darauf zurück. Vor allem ältere Menschen haben kaum Smartwatches, obwohl gerade sie von digitalen Gesundheitslösungen profitieren könnten, heißt es. Ein Grund dafür ist die teilweise komplizierte Technik. Experten fordern deshalb, die Geräte müssten noch einfacher zu bedienen sein.
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3: Mit Benedikt Schockenhoff. Guten Tag. Die Bonner Polizei sucht gerade nach einem Autofahrer oder einer Autofahrerin, der oder die vergangene Woche Unfallflucht begangen haben soll in Bonn-Beuel. Eine Fahrradfahrerin stürzte und verletzte sich am Kopf, anscheinend weil sie dem Auto schlagartig ausweichen musste. Das Auto fuhr einfach weiter. Mehr Infos zum Unfall und dem gesuchten Auto gibt's gleich in unseren Lokalnachrichten um 5:30.
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4: Aktuell ein komplett blauer Himmel mit Sonne. So bleibt es heute auch den ganzen Tag, während die Temperaturen teils über 30 Grad klettern. Aktuell messen wir in Winterkurst noch 18,2 Grad. Der Blick auf die Straßen im Radio Bonn-Rhein-Siegland. Stau auf der A4 Köln Richtung Aachen zwischen dem Dreiköln-Heumer und Kreuz Köln-Süd. 5 Kilometer stockender Verkehr, 15 Minuten braucht ihr hier länger. Außerdem wird wegen des niedrigen Rheinpegels am Anleger der Rheinfähre zwischen Königswinter und Bonn-Mehlem gearbeitet. Deshalb können voraussichtlich für 2 Stunden keine Autos mitgenommen werden. Für die Fußgänger und Radfahrer gibt es aber keine Einschränkungen. Ansonsten sind mir noch 2 Blitzer gemeldet. Einer in der Bonner Nordstadt auf dem Lievelingsweg und in Godesberg auf der Meckenheimer Straße, das meldet die Lydia. Macht's der Lydia gerne nach und meldet Staus oder Blitzer, falls ihr welche gesehen habt. Schickt uns einfach eine WhatsApp-Sprachnachricht oder eine Nachricht. Aktuell könnt ihr uns nämlich leider nicht per Telefon erreichen. Die Nummer ist aber die gleiche, die 0228 4007 111. Gute Fahrt euch!
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4: Mit Katrin Urbschardt. Hallöchen. Was würdet ihr sagen? Seid ihr eher Jedi oder Thys? Also David Guetta ist sich da ziemlich sicher. Der ist nämlich großer Star Wars Fan und in einem Interview hat er gesagt, I'm a Jedi on a mission. Seine Mission, Liebe, Einheit und natürlich Musik verbreiten. Klingt so ziemlich nach Jedi. Also Jedis versuchen ja immer quasi das Gute zu tun. Und Musik verbreiten ist was Gutes. Und das machen wir ja auch. Und wenn wir jetzt schon bei Star Wars sind, wo man wirklich von Planet zu Planet mit Raumschiffen fliegt, dann fliegen wir jetzt mal in Richtung Sonne mit dem nächsten Song. Lovers on the Sun von David Guetta. Einer von 6 Songs hier am Stück bei Radio Bonn-Rhein-Sieg.

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1: Mit Benedikt Schockenhoff, guten Tag. Auch Berlin und Potsdam lockern jetzt das Sonntagsfahrverbot für Lkw. Die Ausnahme soll bis zum 31. August gelten. Damit soll der Gütertransport weiter gewährleistet werden. Das deutschlandweite Niedrigwasser stellt den nämlich vor Probleme. Die EU will gegen Plastikmüll vorgehen. Schrittweise werden deshalb neue Regeln eingeführt. Die ersten gelten ab heute. Bestimmte Chemikalien, die sich kaum oder gar nicht abbauen lassen, sollen für die Verpackungsproduktion nicht mehr verwendet werden dürfen. Und jetzt das Wichtigste von hier. Der Karnevalsverein Siegburger Ehrengarde hat eine seiner Gründungsmitglieder stark kritisiert und auch aus dem Verein ausgeschlossen. Er soll zuvor rassistische Inhalte auf Facebook gepostet haben. Unter dem Bild eines verletzten afghanischen Mädchens schrieb er, bei ihr handele es sich um, Zitat, menschlichen DNA-Müll und eine, Zitat, Kreatur. Der Verein distanziert sich total von diesen Aussagen, sagte uns Jörg Sola-Schröder, Präsident des Komitees.
2: Er hat von uns auch einen schriftlichen Einschreiberbrief bekommen, wo eindeutig drin steht, dass er in Zukunft bei allen Komiteeveranstaltungen ausgeladen wird, weil er war als Ex-Prinz Ehrengast und auch als Privatperson lassen wir es nicht mehr zu, dass er diese Veranstaltungen besucht, und das lässt sich auch nicht mehr ändern. Er vernichtet sich selber. Er ist in der Gesellschaft damit isoliert. Also da gibt es gar kein Wenn und Aber.
1: Die Bonner Staatsanwaltschaft beschäftigt sich jetzt mit dem Fall. Die Bonner Polizei sucht nach einem Autofahrer oder einer Autofahrerin. Es geht um Unfallflucht. Passiert ist das nach Angaben der Polizei bereits vergangene Woche Dienstag. Eine Frau war kurz nach 13 Uhr auf der Stiftsstraße in Beuel unterwegs, als ihr ein hellblauer Kleinwagen entgegenkam. Der hupte wohl laut, fuhr an die Pedelec-Fahrerin heran, sodass diese ausweichen musste. Die Frau verlor die Kontrolle über ihr Rad, stürzte auf den Gehweg und prallte mit dem Kopf gegen einen Hauseingang. Der Fahrer oder die Fahrerin des hellblauen Kleinwagens fuhr wohl einfach weiter. Der Wagen hatte wohl ein Fließheck. Das Kennzeichen kam entweder aus Bonn oder dem Rhein-Sieg-Kreis. Es soll die Buchstaben R und A beinhaltet haben, sowie vier Zahlen, beginnend mit 5 und 1. Die Polizei bittet um Hinweise. 4 Jahre lang war sie gesperrt, aber jetzt kann die Skate-Anlage an der Rigalschen Wiese in Bad Godesberg wieder genutzt werden. Die Anlage war 2022 aus Sicherheitsgründen gesperrt worden, weil alte Betonelemente nicht mehr den Standards entsprachen. Die wurden dann im Jahr darauf entfernt, das Verbot blieb. In den vergangenen 5 Monaten hat das Bonner Amt für Umwelt und Stadtgrün die Anlage grundlegend erneuern lassen und jetzt ist sie fertig. 540 Quadratmeter ist sie groß. Neu ist jetzt auch eine 30 Meter lange Lärmschutzwand, um die Nerven der Anwohner zu schonen. Insgesamt hat die Stadt Bonn 270.000 Euro investiert. 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
3: Aktuell strahlend, blauer Himmel und Sonne satt, und so bleibt es heute auch den ganzen Tag. Die Temperaturen klettern auf über 30 Grad. In der Nacht kühlt es dann noch einmal ab, bevor uns Donnerstag und Freitag die große Hitze mit Spitzenwerten von bis zu 39 Grad erwarten. Am Wochenende wird es dann bewölkt und es kann regnen. Regnen mit Temperaturen um die 30 Grad bleibt es allerdings warm und schwül. Aktuell messen wir in Troisdorf am Rottersee 20,9 Grad. Der Blick auf die Straßen im Radio Bonn-Rhein-Siegland, der sieht gut aus. Keine größeren Staus, nur einmal der Hinweis. Wegen des niedrigen Rheinpegels wird am Anleger der Rheinfähre zwischen Königswinter und Bonn-Mehlem gearbeitet. Deshalb können voraussichtlich für die nächsten 1,5 Stunden keine Autos mitgenommen werden. Für Fußgänger und für Radfahrer gibt es aber keine Einschränkungen. Ansonsten hat die Lydia mir noch einen Blitzer gemeldet in Godesberg auf der Meckenheimer Straße. Macht's ihr gerne nach, meldet Staus oder Blitzer gerne an unsere WhatsApp-Nummer. Einfach eine Sprachnachricht oder eine ganz normale Nachricht. Aktuell sind wir nämlich leider nicht übers Telefon erreichbar. Die Nummer ist aber die gleiche. Einfach die 0228 4007 111. Gute Fahrt euch.
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3: Mit Katrin Urbschardt. Hallöchen. Ich hoffe, ihr genießt die 4. Ferienwoche. Vielleicht kommt ihr gerade aus dem Urlaub. Lasst den Urlaub noch so ein bisschen ausklingen. Dazu gibt's jetzt von mir Stumbling In von Cyril.

0: Ja, Karneval steht ja eigentlich für Weltoffenheit, Toleranz und Herzlichkeit. In Siegburg macht gerade ein ganz verstörender Fall Schlagzeilen. Der ehemalige Karnevalsprinz und Gründungsmitglied der Siegburger Ehrengarde, Rainer Kurt, hat sich öffentlich bei Facebook auf übelste rassistisch geäußert. Jetzt gibt's die ersten Reaktionen. Markus Krämer aus dem Radio Bonn-Rhein-Sieg-Nachrichtenteam. Was ist denn da passiert?
1: Ja, es ist wirklich ein sehr irritierender Kommentar, den der Ex-Karnevalsprinz von 2006 aus Siegburg da geschrieben haben soll. Es geht um einen Facebook-Post der Hilfsorganisation Friedensdorf International über ein Mädchen, das bei einer Flut in Afghanistan schwer verletzt wurde. Darunter soll der Ex-Prinz dann aufs Übelste rassistisch kommentiert haben. Er soll das Mädchen als, Zitat, abartige Kreatur und DNA-Müll bezeichnet haben. Als die Siegburger Ehrengarde davon Wind bekam, wurde das mittlerweile Ex-Mitglied sofort von dem Verein ausgeschlossen.
0: Jetzt hat der Verein ja auch ein Statement veröffentlicht und auch der Staatsschutz ermittelt jetzt in diesem Fall.
1: Genau, bei der Bonner Polizei waren daraufhin mehrere Anzeigen eingegangen. Wegen des Inhalts wurde jetzt der Staatsschutz eingeschaltet. Auch die Bonner Staatsanwaltschaft beschäftigt sich jetzt mit dem Fall. Die Siegburger Ehrengarde hat mittlerweile ein Statement veröffentlicht. Man sei schockiert und sprachlos über diese widerwärtigen und menschenverachtenden Äußerungen. Und auch das Siegburger Karnevalskomitee hat sich klar positioniert. Das sagt der Präsident Jörg Solar-Schröder.
2: Es ist eigentlich für uns auch als Karnevalisten eine Katastrophe, dass das wieder mit dem Karneval in Verbindung genommen wird, weil letztendlich ist der Karneval ja offen und vor allen Dingen für solche Feindlichkeiten natürlich steht er auf keinen Fall. Im Gegenteil, der Karneval soll fröhlich sein, er soll den Menschen auch gute Laune vermitteln und das, was jetzt wieder passiert, ist absolut negativ.
0: Ja, aber das Komitee geht jetzt auch noch einen Schritt weiter.
1: Genau, denn ein schriftliches Statement reicht dem Komitee nicht aus. Der Ex-Prinz ist jetzt sowohl im Karneval als auch in der Siegburger Gesellschaft ja kaltgestellt, sagt nochmal Präsident Solar-Schröder.
2: Er hat von uns auch einen schriftlichen Einschreiberbrief bekommen, wo eindeutig drin steht, dass er in Zukunft bei allen Komiteeveranstaltungen ausgeladen wird, weil er war als Ex-Prinz Ehrengast und auch als Privatperson lassen wir es nicht mehr zu, dass er diese Veranstaltungen besucht und das lässt sich auch nicht mehr ändern. Er vernichtet sich selber. Er ist in der Gesellschaft damit isoliert. Also da gibt es gar kein Wenn und Aber.
0: Wirklich eine krasse Geschichte in Siegburg. Danke dir, Markus, für die Infos.
1: Ja.
0: Hier ist jetzt Liebe gewinnt von Brings. Nur eins von vielen Karnevalsliedern, die zeigen, dass Karneval weltoffen ist. Komm, mach

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1: Mit Maite Albrecht. Guten Tag. Millionen Menschen werden heute Abend gespannt in den Himmel schauen, denn es gibt ein sehr seltenes Phänomen zu sehen. Eine Sonnenfinsternis. In Spanien wird der Mond die Sonne komplett verdecken, in Deutschland nur bis zu 90%. Trotzdem versuchen viele Menschen seit Tagen noch spezielle Schutzbrillen zu ergattern, was nicht immer leicht ist. Danny Hoppe aus dem News-Team, lass uns zuerst mal noch auf die Sichtbedingungen in NRW schauen. Die sind gut.
2: Auf jeden Fall, der Deutsche Wetterdienst erwartet in NRW heute viel Sonne und nur dünne Wolken, also ideale Sicht auf die Sonnenfinsternis. Danach kann übrigens auch noch der Perseidenstrom beobachtet werden, das heißt, es werden viele Sternschnuppen zu sehen sein. Die Sonnenfinsternis beginnt bei uns in NRW so in etwa ab 19.15 Uhr, davon geht die Sternwarte Bochum aus. Der Höhepunkt ist dann so um 20.10 Uhr und kurz nach 21 Uhr ist das Spektakel dann wieder vorbei, dann geht die Sonne am Horizont unter.
1: Ganz wichtig dabei ist aber die richtige Brille.
2: Definitiv, denn wer ohne den richtigen Schutz in die Sonne schaut, riskiert dauerhafte Schäden am Auge. Auch eine normale Sonnenbrille reicht nicht. Es muss eine spezielle Schutzbrille sein. Die gibt es zum Beispiel bei Optikern, Sternwarten und Planetarien, auch bei Online-Händlern, aber da wird es ein bisschen knapp. In den letzten Tagen gab es einen ziemlichen Run auf Schutzbrillen. Vom Zentralverband der Augenoptiker hieß es schon gestern, in vielen Betrieben seien die Brillen schon ausverkauft. Alternativ geht auch eine Lochkamera, die projiziert das Bild der Sonne durch ein kleines Loch im Karton auf eine helle Fläche.
1: Danke, Danny. Und jetzt weitere Meldungen. Das Bundeskabinett hat eine umfassende Reform der deutschen Nachrichtendienste beschlossen. Das Gesetzespaket von Innenminister Dobrindt sieht deutlich mehr Befugnisse für den Nachrichtendienst und den Verfassungsschutz vor. Unter anderem sollen sie künftig Bedrohungen wie Sabotage und Hackerangriffe aktiv bekämpfen können. Auf Sizilien sorgt der jüngste Ausbruch des Vulkans Ätna weiter für Chaos mitten in der Urlaubszeit. Der Flughafen in Catania sollte eigentlich am Vormittag wieder geöffnet werden, bleibt jetzt aber noch mindestens bis 18 Uhr geschlossen. Tausende Urlauber versuchen nun auf Züge oder den Flughafen in Palermo auszuweichen. Bei Bauarbeiten ist am Morgen der Stahlträger einer Brücke auf eine Autobahn in Baden-Württemberg gestürzt. Ein Arbeiter wurde dabei verletzt, er musste in ein Krankenhaus gebracht werden. Die A81 bei Bad Dürrheim ist in beiden Richtungen voll gesperrt worden. Ein Statiker soll nun die Brücke überprüfen. Schon seit Jahren wird im deutschen Fußball über die 50-plus-1-Regel gestritten. Dabei geht es im Kern darum, dass Investoren keine Stimmenmehrheit an den Kapitalgesellschaften von Vereinen übernehmen können. Das Bundeskartellamt hat jetzt klargestellt, dass es die Regel für zulässig hält. Es hat aber auch klargestellt, dass die Regel konsequent und ohne Unterschiede angewendet werden müsse. Die Bundesliga müsse für eine Mitbestimmung der Fans und einen offenen Zugang zur Mitgliedschaft sorgen. Nach Besserungsbedarf sieht das Kartellamt zum Beispiel bei Leverkusen und Wolfsburg. Deren Profifußballgesellschaften sind mehrheitlich oder vollständig in den Händen der Bayer AG und der Volkswagen AG.
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3: Mit Benedikt Schockenhoff. Guten Tag. Kommt ein Glasverbot für die Bonner Innenstadt am Wochenende? Das hatten sich mehrere Bonnerinnen und Bonner gewünscht. Die Bonner Bezirksvertretung hat die Anfrage aber abgelehnt. So ein Glasverbot an normalen Wochenenden sei nicht einfach umsetzbar. Aber für Karneval könnte das tatsächlich möglich sein. Mehr dazu gibt's gleich in unseren Lokalnachrichten um halb.
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4: Das ist Sommerwetter schlechthin. Keine Wolken, nur Sonne und Temperaturen von bis zu 30 Grad heute in der Spitze. Heute Abend bleibt es dann auch immer noch warm. Erst in der Nacht kühlt es dann auf unter 20 Grad runter. Aktuell steht das Thermometer in Bonn-Bechlinghofen bei 22,1 Grad. Wir schauen auf die Straßen im Radio Bonn-Rhein-Siegland. Da braucht ihr gerade von Bonn-Beul-Fielich bis zur Kennedy-Brücke 15 Minuten länger. Ansonsten kommt ihr gut durch. Nur wegen des niedrigen Rheinpegels gibt es heute Einschränkungen bei der Rheinfähre zwischen Königswinter und Bonn-Mehlem. Derzeit können nur Fußgänger und Radfahrer mitfahren. In knapp einer halben Stunde soll die Fähre dann aber auch wieder ganz normal weiterfahren. Ansonsten habt ihr mir noch einen Blitzer gemeldet in Godesberg auf der Meckenheimer Straße. Und wenn ihr jetzt sagt, ihr habt noch was gesehen, Staus oder Blitzer, dann schickt uns das gerne an unsere WhatsApp-Nummer als Sprachnachricht oder ganz normale Nachricht. Telefonisch sind wir heute nämlich leider nicht erreichbar, aber die Nummer ist die gleiche. Einfach an die 0228 4007 111. Gute Fahrt euch!
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0: es wird eine besondere Nacht, in der sich ein Blick in den Himmel lohnen wird. Carsten, du als unser Wetterexperte müsstest da doch genau Bescheid wissen. Das ist nicht mal einmal im Jahr, seltener.
1: Genau, nicht jedes Jahr und nicht manchmal, ja, muss man da Jahre, Jahrzehnte drauf warten. Wir erleben eine partielle Sonnenfinsternis, das heißt, der Mond schiebt sich über die Sonne und zwar über einen sehr großen Teil der Sonne. Deswegen schon mal direkt der Hinweis, nicht jetzt einfach mit den Augen da reingucken, sondern ihr braucht diese Spezialbrille oder über ein spezielles Kamerasystem oder ähnliches.
0: Ich habe gehört, man kann da sogar blinden von, wenn man dann da reinguckt. Ist das tatsächlich...
1: Absolut.
0: Okay.
1: Ja, macht's nicht, das lohnt sich dafür nun wirklich nicht, also dann da nicht reingucken, auch wenn die Sonne schon sehr flach steht. Und das könnte natürlich dazu verleiten, das geht ja so nach 19 Uhr los, es könnte natürlich den einen oder anderen dazu zu dieser Dummheit verleiten, dass man da wirklich mit den Augen reinschaut. Also lasst das. Mhm. Ihr braucht irgendwie ein Kamerasystem oder irgendwas Sicheres, sonst geht es nicht, sonst lasst es lieber, sonst guckt es irgendwie im Internet oder so, gibt es ja auch Möglichkeiten. So, und ihr müsst nach Westen freien Horizont haben. Das ist relativ spät, ne? Wenn man gestern Abend geguckt hat, 19 bis 20 Uhr, da steht die Sonne schon flach. Also ihr braucht wirklich freien Horizont nach Westen. Das heißt, irgendwo auf den Hügel rauf. Siebengebirge ist sicherlich ganz gut mit Blick dann Richtung Köln oder so. Da sieht man, dann hat man einen sehr, sehr guten Blick und dann hat man eine gute Chance, das wunderbar zu beobachten.
0: Man muss jetzt dazu sagen, in Spanien kann man das Spektakel ja noch mal intensiver sehen als jetzt hier bei uns in Deutschland.
1: Ja, absolut. Genau, da ist es eine totale Sonnenfinsternis. Ich glaube, das dauert noch viele Jahre. Ich glaube, nach 2050 oder so, bis wir das mal wieder haben. Also da hat man wirklich wird es richtig dunkel. Bei uns wird es ja nicht ganz dunkel. Es ist ja nur eine partielle Sonnenfinsternis. Das ist nochmal ein Unterschied. Das Spannende ist natürlich dann, wie reagiert die Natur da draußen? Plötzlich alles still, ne? Ist so ein Einbruch der Nacht. Also ich glaube, das ist nochmal ein ganz anderes, eindrucksvolles Phänomen.
0: Freust du dich denn als Wetterexperte da auch so drauf? Weil das sind ja schon so Ereignisse, die dann nochmal spannend für euch sind, oder?
1: Absolut, ja. Ich bin auch wirklich hier am Weißen Stein, oben in der Eifel, guck mir das dann an. Ich habe mir gestern Abend wirklich auch den Sonnenverlauf nochmal genau angeschaut und habe alle meine Geräte schon installiert und alle Kameras und werde jetzt dann freudig erwarten. Vorher noch mich ein bisschen abkühlen im Freibad irgendwo und dann am späten Nachmittag, weil es kommt ja wie gesagt sehr, sehr spät. Ja. Zur besten Abendzeit, wahrscheinlich mit so einem kühlen Bierchen, gucke ich mir das ganz gemütlich mit meinen Kameras dann hier an. Und wird das genießen.
0: Und das Schöne ist ja auch, dass abends das Wetter nicht mehr ganz so heiß ist, aber trotzdem noch warm genug, sodass man keine Jacke anziehen muss. Das finde ich immer cool.
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0: Ja, frohe Weihnachten an der Stelle dann. Huch. Ja, kann man ja auch schon mal die Glocken läuten lassen. So, kurz vor Weihnachten oder mitten im Hochsommer. Es tut mir leid.

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1: Mit Benedikt Schockenhoff. Guten Tag. Der Einstieg in den Job fällt jungen Menschen offenbar weltweit immer schwieriger. Das zeigen neue Zahlen der Internationalen Arbeitsorganisation ILO. 67 Millionen Menschen zwischen 15 und 24 Jahren seien letztes Jahr arbeitslos gewesen. In Europa seien es 15% gewesen. In den USA beginnt heute ein Prozess gegen Meta, dem Mutterkonzern von Instagram und Facebook. Der Plattform wird vorgeworfen, Kinder und Jugendliche abhängig und psychisch krank zu machen. Und jetzt das Wichtigste von hier. Die Feuerwehren Swisttal und Alfter können jetzt erstmal durchatmen. Gestern Abend gegen 21 Uhr konnten sie nämlich die letzten Nachlöscharbeiten in Swisttal-Buschhofen abschließen. Bereits vorgestern war dort ja ein Flächenbrand ausgebrochen. Felder und ein Wald standen in Flammen. Eine Fläche von rund 18.500 Quadratmetern, wir haben berichtet. Über 30 Stunden war die Feuerwehr insgesamt im Einsatz. Ein anstrengender Einsatz, sagt Swisttaler Feuerwehrsprecher Carsten Windolf.
2: Wir waren den ganzen Tag nochmal mit rund 25 Einsatzkräften vor Ort, unterstützt von der Drohne der Feuerwehr Alfter. Ja, wir mussten sehr umfangreiche Nachlöscharbeiten durchführen. Das war sehr kräftezehrend und deshalb mussten wir unsere Einsatzkräfte über den Tag mehrfach austauschen.
1: Die Freiwillige Feuerwehr dankt auch den Landwirten, die bei den Löscharbeiten geholfen haben. Glasflaschen sollen am Wochenende oder an Karneval in der Bonner Altstadt und Innenstadt verboten werden. Das haben Bonnerinnen und Bonner in einem Bürgerantrag gefordert. Die Bezirksvertretung Bonn hat diesen Antrag jetzt allerdings abgelehnt, denn ein Glasverbot in der Bonner City an normalen Wochenenden sei Stand jetzt nicht umsetzbar, heißt es. Ein solches Verbot sei an hohe rechtliche Bedingungen geknüpft. Es müssten zum Beispiel konkrete Gefahrensituationen nachgewiesen werden, die durch Glasflaschen und andere Glasbehälter entstehen. Das sei aktuell nicht möglich und ein Glasverbot deshalb unverhältnismäßig. Anders sieht das aber möglicherweise an Karneval aus. Da könnte ein zeitlich begrenztes Glasflaschenverbot zukünftig vertretbar sein, sagt die Bonner Bezirksvertretung. Seit 181 Jahren steht er schon da und blickt über den Münsterplatz in Bonn, das große Denkmal von Ludwig van Beethoven. Und heute hat es wieder Jubiläum, denn es wurde am 12. August 1845 eingeweiht. Christoph Münch aus unserer Nachrichtenredaktion blickt zurück.
3: Viel los war damals auf dem Bonner Münsterplatz. Tausende Bürgerinnen und Bürger waren gekommen, auch Prominenz aus der ganzen Welt. Darunter der Komponist Franz Liszt, der Naturforscher Alexander von Humboldt, auch der preußische König Friedrich Wilhelm IV. Und die englische Königin Victoria. Die Einweihung wurde dann von einem mehrtägigen Fest begleitet, dem allerersten Beethovenfest. 2022 wurde das Denkmal repariert und restauriert. Seitdem steht Ludwig van Beethoven wieder auf seinem angestammten Platz.
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4: Sonne und weit und breit keine einzige Wolke am Himmel. So geht's heute durch den ganzen Tag. Dazu steigen die Temperaturen auf bis zu 30 Grad. Nach einer etwas kühleren Nacht wird's dann Donnerstag und Freitag so richtig heiß. Bis zu 39 Grad sind da möglich. Zum Wochenende kommen dann mehr Wolken und teilweise auch Regen dazu. Abkühlung bringt das aber kaum. Bei rund 30 Grad wird's feucht und schwül. Aktuell messen wir in Niederkassel-Ranzel 20,3 Grad. Blick auf die Straßen im Radio Bonn-Rhein-Siegland, der geht schnell. Ein Stau auf der A4 Richtung Aachen zwischen dem Kreuz Köln-Gremberg und Kreuz Köln-Süd. 4 Kilometer stockender Verkehr. Ansonsten ist mir nichts gemeldet. Keine Staus, keine Blitzer mehr. Wenn ihr jetzt aber noch was gesehen habt, Staus oder Blitzer, dann meldet die uns doch gerne per WhatsApp. Telefonisch geht das aktuell noch nicht. Die Nummer ist aber die gleiche. Einfach an die 0228 4007 111. Gute Fahrt euch.
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4: Mit Katrin Urbschardt, hallo. Und die Temperaturen, die steigen. Genauso wie der Song jetzt, Temperature.

0: Wenn euch diese partielle Sonnenfinsternis so null juckt, dann habe ich Alternativprogramm für euch.
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0: Wenn ihr Bon Jovis Musik mögt, dann werdet ihr das hier auch mögen. Baun steht heute beim Siegburger Sommer auf der Bühne und die machen Bon Jovi Tribute Musik. Beginn ist um 18 Uhr auf dem Siegburger Marktplatz und der Eintritt, der ist frei. Cocktail schlürfen und Elektromusik hören und dabei den Blick über Bonn genießen, das könnt ihr bei der Sundowner Bar auf dem Dach der Bundeskunsthalle. Immer mittwochs ab 18 Uhr bis zum Sonnenuntergang könnt ihr es euch auf dem Museumsdach gemütlich machen. Und dazu gibt's Musik, interaktive Kunst und natürlich auch Fingerfood. Und auch hier ist der Eintritt frei. Ansonsten ist heute noch für die Kids was dabei. Kinder und Jugendliche können im Kunstmuseum Bonn selbst kreativ werden. Von 11 bis 19 Uhr dürfen sie die Museumswände mitgestalten und ihre eigene Tierwelt malen. Welche Tiere dabei sind, dürfen die Kinder komplett selber entscheiden. Inspiration gibt's aber im benachbarten Museum König. Hier können sie sich zum Beispiel Pinguine, Eisbären oder Feldhasen angucken. Wer mitmachen will, zahlt 10 Euro. Viel Spaß euch!

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2: Mit Sarah Heinz, guten Tag. Die Nachrichtendienste in Deutschland sollen künftig besser auf Bedrohungen wie Spionage und Cyberangriffe reagieren können. Das Bundeskabinett hat deswegen eine Reform beschlossen, durch die die Befugnisse von BND und Verfassungsschutz deutlich erweitert werden sollen. Thorsten Adolfs aus dem News-Team, was genau ist da geplant?
3: Ja, die Dienste sollen fit fürs digitale Zeitalter werden. Bundesinnenminister Dobrindt hat der Bild gesagt, dass Deutschland bei der Abwehr von Staatsterror und extremistischen Gruppen international wettbewerbsfähig bleiben muss. Im Moment sammeln BND und Verfassungsschutz vor allem Infos, bald sollen sie aber auch aktiv eingreifen können. Das bedeutet zum Beispiel, dass sie bei Hackerangriffen zurückschlagen, Daten manipulieren oder Sabotageakte im Ausland verhindern dürfen. Die Verantwortlichen sagen, das sei nach der militärischen Zeitenwende ein notwendiger Schritt, um uns in einer Welt voller hybrider Auseinandersetzungen besser zu schützen.
2: Es gibt aber auch Kritik an dem Vorhaben.
3: Genau, die Gesellschaft für Freiheitsrechte und die Datenschutzbeauftragte Specht-Riemenschneider warnen vor einem massiven Machtzuwachs, der tief in unsere Grundrechte eingreift. Es ist nämlich geplant, die datenschutzrechtliche Kontrolle deutlich einzuschränken. Da fehlt dann der Blick von außen auf die Geheimdienste. Außerdem gibt es große Bedenken, weil Geheimdienste in Zukunft unter anderem auf private Videoüberwachungskameras zugreifen oder mit Hilfe künstlicher Intelligenz riesige Datenmengen auswerten könnten. Vor allem Grüne und Linke sehen auch eine Gefahr für das wichtige Trennungsgebot zwischen den Geheimdiensten und der Polizei. Dieses Prinzip ist historisch fest in unserer Demokratie verankert, um die Macht des Staates zu begrenzen.
2: Danke, Thorsten. Noch mehr Themen jetzt im Überblick. Nach Auslaufen des Tankrabatts sind die Energiepreise in Deutschland wieder deutlich gestiegen. Laut Statistischem Bundesamt ist die Inflation im Juli um 0,8 Punkte auf jetzt 2,8% gewachsen und es könnte noch weiter hochgehen. Im Irankrieg ist weiter keine Lösung in Sicht und auch durch das Niedrigwasser in den Flüssen steigen die Transportkosten für Kraftstoff. Immer mehr Kinder und Jugendliche haben eine diagnostizierte Bewegungsstörung. Eine Analyse der KKH-Krankenkasse hat gezeigt, dass die Zahlen zwischen 2014 und 2024 um gut ein Drittel angestiegen sind, bei den 15- bis 18-Jährigen sogar um zwei Drittel. Ein Grund hierfür sei demnach zu wenig Bewegung im Alltag. In Meerbusch hat eine Frau ihren Hund aus einem Sumpf gerettet und musste danach selbst gerettet werden, weil sie bis zur Hüfte eingesunken war. Eine Freundin, die mit ihr unterwegs war, rief die Feuerwehr. Die Einsatzkräfte konnten die Frau dann mit Hilfsmitteln herausziehen. Jeder, der in den letzten Monaten auf Jobsuche war, weiß, es ist aktuell gar nicht so einfach, eine Stelle zu finden. Vor allem Job-Einsteiger haben es schwer. Laut der Internationalen Arbeitsorganisation liegt das nicht nur daran, dass Unternehmen durch die Wirtschaftslage vorsichtiger einstellen, auch künstliche Intelligenz sei ein Grund. Immer mehr Jobs verändern sich durch KI, genau wie die Anforderungen an potenzielle neue Mitarbeiter. Die Arbeitsorganisation ist deswegen für mehr Investitionen in Bildung, Ausbildung und lebenslanges Lernen. Und das war.
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4: Mit Christoph Mündig, guten Tag. Die Bonner FDP will die Kennedy-Brücke insbesondere für Fußgänger noch etwas sicherer machen und hat nun angeregt, dort eine deutlich zu erkennende Linie zwischen Fuß- und Radweg zu ziehen, damit sich eben dort die Radler und die Fußgänger nicht in die Quere kommen, damit keine Unfälle passieren. Eins der Themen gleich in unseren Lokalnachrichten um halb.
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5: Heute nur strahlend blauer Himmel und ganz viel Sonnenschein. Wolken sind gar keiner im Himmel zu sehen. Und die Temperaturen, die klettern auf über 30 Grad heute. Auch am Abend bleibt es dann noch warm, bevor es in der Nacht dann etwas abkühlt, unter 20 Grad. In Bonn auf dem Venusberg messen wir gerade noch 20,2 Grad. Wir schauen auf die Straßen im Radio Bonn-Rhein-Siegland. Achtung auf der A565 von Meckenheim Richtung Bonn, zwischen Bonn-Endenich und Bonn-Tannenbusch. Gefahr durch einen defekten PKW, der auf dem rechten Fahrstreifen liegen geblieben ist. Ansonsten kommt ihr gerade gut auf den Autobahnen durch. Nur ein Blitzer ist mir gerade noch gemeldet in Niederkassel auf der Hauptstraße. Das meldet der Markus. Macht's dem Markus gerne nach und meldet Staus oder Blitzer. Schickt uns gerne eine WhatsApp-Sprachnachricht oder eine ganz normale Nachricht. Telefonisch sind wir gerade nicht erreichbar, aber unter der 0228 4007 111 erreicht ihr uns trotzdem per WhatsApp. Gute Fahrt euch.
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5: Mit Katrin Obstadt. Hallöchen ins Radio Bonn-Rhein-Siegland. Und man muss ja wirklich sagen, Herbert Grönemeyer ist seiner Zeit einfach voraus mit Männern. Wahre Worte.

0: Heute Abend lohnt sich der Blick nach oben gleich doppelt. Erst gibt's ja eine partielle Sonnenfinsternis und später folgen dann die Perseiden mit jeder Menge Sternschnuppen. Eine komplette Sonnenfinsternis gibt's wahrscheinlich bei uns erst wieder 2081 wieder. Das werden wir nicht alle miterleben. Deswegen haben wir bei euch mal gefragt, schaut ihr eigentlich die Sonnenfinsternis heute Abend im Radio Bonn-Rhein-Siegland? Und wenn ja, wo?
1: Ja, kann man sich mal anschauen, ne? Denke mal in der Rheinau wahrscheinlich.
2: Ja, sicher. Wohnen am Land, da ist keine Lichtverschmutzung.
3: Ich überlege es, ja. Ich gehe ja erst zum Sonnenuntergang hin.
4: Genau.
3: Da muss man eine freie Sicht haben. Mondfinsternis haben wir schon mal geschaut, aber Sonnenfinsternis noch nicht.
5: Ja, ich würde schon versuchen, mir die anzugucken.
6: Ja. Ich weiß gar nicht genau, wann die ist.
5: 19:06.
6: Ach, das kriege ich hin.
4: Kann man sich schon Brillen besorgen.
6: Aber auch zu Hause, glaube ich, noch. Von der letzten. Muss ich aber erst mal ausgraben.
4: Das ist schon länger her, die letzte, ne?
6: Das war 99, richtig.
5: Da waren unsere Kinder klein und ich weiß noch, wie sie anfingen zu weinen, weil das so unheimlich war.
0: Wenn ihr es nicht verpassen wollt, um 19 Uhr beginnt das und am besten geht ihr irgendwo hoch, also auf einen Berg oder so, wo ihr den besten Blick habt, damit ihr dann auch wirklich was davon mitbekommt, weil das ist auch wieder ganz schnell vorbei.

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1: Mit Christoph Münch. Guten Tag. Die Bundesregierung hat eine weitreichende Reform der deutschen Geheimdienste beschlossen. Verfassungsschutz und Bundesnachrichtendienst sollen damit künftig in bestimmten Fällen aktiv Angreifer bekämpfen können, statt sie nur zu beobachten. In den USA beginnt heute ein Prozess gegen Meta, den Mutterkonzern von Instagram und Facebook. Denn Meta wird vorgeworfen, mit seinen Plattformen Kinder und Jugendliche abhängig und psychisch krank zu machen. Mehrere Bundesstaaten verlangen, dass Funktionen wie das Endlos-Scrollen und häufige Benachrichtigungen massiv eingeschränkt werden. Und jetzt das Wichtigste von hier. Auf der Bonner Kennedy-Brücke waren ja schon immer viele Radfahrer und Fußgänger unterwegs, aber seit dem Nordbrücken-Debakel noch mal viele mehr. Um Unfälle zu verhindern, hatte die Stadt Bonn ja angeordnet, dass Radfahrer nur noch in jeweils eine Richtung pro Brückenseite fahren dürfen. Die Bonner FDP will nun den Weg für die Fußgänger noch etwas sicherer gestalten und hat in einem Antrag angeregt, zum einen eine deutlich zu erkennende Linie zwischen Fuß- und Radweg zu ziehen. Außerdem soll die Stadt prüfen, ob es möglich ist, die beiden Wege mit sogenannten Noppenplatten voneinander zu trennen. Diese Noppenplatten dienen ja auch unter anderem als Leitsystem für blinde Menschen. Die Bonner Polizei sucht nach einem Autofahrer oder einer Autofahrerin. Es geht um Unfallflucht. Passiert ist das nach Angaben der Polizei bereits in der vergangenen Woche Dienstag. Eine Frau war kurz nach 13 Uhr auf der Stiftstraße in Beuel unterwegs, als ihr ein hellblauer Kleinwagen entgegenkam. Und der hupte, fuhr an die Pedelec-Fahrerin heran. Sie musste ausweichen, verlor die Kontrolle über ihr Rad, stürzte auf den Gehweg und prallte dann mit dem Kopf gegen einen Hauseingang. Der Fahrer oder die Fahrerin des hellblauen Kleinwagens fuhr dann einfach weiter. Das Kennzeichen kam entweder aus Bonn oder aus dem Rhein-Sieg-Kreis. Es soll die Buchstaben R und A beinhaltet haben, sowie vier Zahlen, beginnen mit 5 und 1. Seit 181 Jahren steht er nun schon da und schaut kritisch auf uns. Es geht um das Denkmal von Ludwig van Beethoven auf dem Münsterplatz in Bonn. Und heute hat's wieder Jubiläum. Es wurde am 12. August 1845 eingeweiht. Tausende Bürgerinnen und Bürger waren damals dabei. Auch viel Prominenz, darunter der Komponist Franz Liszt, auch der preußische König Friedrich Wilhelm IV. Die Einweihung wurde auch damals von einem mehrtägigen Fest begleitet, dem allerersten Beethovenfest. 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
2: Sonne, Sonne und nochmal Sonne, die begleitet uns auch den ganzen Tag bei Temperaturen von über 30 Grad. In der Nacht wird es dann kurz etwas angenehmer, bevor die Hitze Donnerstag und Freitag nochmal richtig zulegt, mit Spitzenwerten von bis zu 39 Grad. Am Wochenende ziehen dann mehr Wolken auf und es wird auch regnen. Wirklich frisch wird es aber nicht. Bei rund 30 Grad bleibt es schwül und warm. Aktuell messen wir in Bonn-Beul-Bechlinghofen 29,9 Grad. Wir schauen auf die Straßen am Radio Bonn-Rhein-Siegland und da bin ich schnell durch, denn keine größeren Staus gerade auf den Autobahnen. Ihr kommt überall gut durch. Nur einen Blitzer habe ich für euch in Niederkassel auf der Hauptstraße. Wenn ihr jetzt aber noch was gesehen habt, Staus oder Blitzer, dann meldet die doch gerne. Schickt uns eine WhatsApp-Sprachnachricht, weil über Telefon erreicht uns gerade leider nicht. Aber die Nummer ist die gleiche. Einfach an die 0228 4007 111. Gute Fahrt euch.
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2: Mit Katrin Hufschardt, hallo. Und jetzt gibt's für euch La Isla Bonita von Madonna.

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2: Wir gehen jetzt hier in so einen Bowie-Bereich. Hier sieht man so Holzhütten und Baumhäuser und die sind auch alle sehr schön angestrichen. Jakob und Connor, was ist denn das Coolste hier im Camp?
3: Das Trampolin.
4: Ja, ich finde auch das Trampolin am coolsten.
2: Ja, das federt echt sehr hoch, das macht richtig Spaß wirklich. Schuhe wieder an und weiter geht's. Oh! Hier ist auch gerade einfach so ein Esel, der ist richtig süß. Der läuft hier einfach ganz gechillt lang. Oh mein Gott. Hier sind auch noch so Heunetze und so. Vielleicht geht's hier zu den Ponys. Also ich frage jetzt mal Sarah, was machen die denn hier so?
5: Die wohnen hier und das sind alles total kinderliebe Tiere, die Kinder gerne mögen. Außer die Gänse, die haben unheimliche Angst vor Kindern. Sobald Kinder kommen, laufen die weg.
2: Ah, hier sind sehr viele unterschiedliche Ponys. Eins ist braun, das ist richtig süß. Das ist echt weich auch. Hier werden die Tiere jetzt sauber gemacht von den Kindern. Also kann man echt viel lernen hier. Und was ist so euer Lieblingspony?
6: Also mein Lieblingspony ist Richie, weil Richie ist kleiner. Ja, Diego ist am Morgen zickig, wenn er und beißt auch, wenn er noch nichts gegessen hat.
2: Wenn man Hunger hat, hat man oft nicht so gute Laune. Also bei dieser Werkstatt hier kann man was bauen. Ich hatte jetzt Lust, so ein Nagelbild zu bauen. Okay, jetzt muss man hier das jetzt absägen. Das ist eigentlich voll schwierig. Wenn man einmal den Dreh raus hat, dann geht's auch. Also wir haben jetzt hier so ein Holzstück und können jetzt mit so Nägeln Radio Bonn Rhein Sieg da draufschreiben. Also R, B, R, S. Der erste Nagel. Hier sieht wirklich besser aus als erwartet. Das sieht gar nicht so schlecht aus. Also ich finde hier am besten, dass man immer das machen kann, was man will. Also wenn man gerade irgendwo ist, worauf man keine Lust hat, kann man einfach zu was anderem gehen. Ja, das ist eigentlich richtig cool hier.
1: 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Dann jetzt bewerben.

0: Jeder kennt doch diese Situation, wenn man als Kind einmal so richtig so einen Trotzanfall hatte, also so richtig volles Rohr. Ja, Toni, das ist gleich Thema bei dir in der Sendung am Nachmittag.
1: Ich wollte gerade sagen, war das jetzt das Erste, was dir eingefallen ist, als du mich gesehen hast? So eine richtige Trotzreaktion.
0: Ja, quasi.
1: Ja, ich suche heute so ein bisschen diese Geschichten, diese wirklichen so, wo man sich gedacht hat, boah, ist mein Kind gerade nervig und anstrengend. Mhm. Meine Geschichte zum Beispiel ist, meine Mama hat mich mit einkaufen genommen und hat zu mir gesagt, Anthony, du bekommst heute gar nichts. Nichts gibt's. Nichts aus dem Süßigkeitenregal, es gibt einfach nichts.
0: Boah, das war auch hart.
1: Dann hat sie gefragt, habe ich das verstanden? Dann habe ich gesagt, ja. Und dann habe ich gewartet, bis wir im Supermarkt drin sind und dann bin ich durch den

0: nicht. Aber als Kind fand ich das so schlimm. Ich habe die ganze Zeit geweint und dann war ich halt mit Schlafanzug im Kindergarten und da habe ich mich dann umgezogen, weil ich das dann irgendwie ein bisschen doof fand. Naja.
1: Also, mehr dieser schönen Geschichten, die gibt's dann gleich bei mir hier ab 2.
0: Ich bin raus. Ciao, ciao.
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1: Mit Sarah Heinz, guten Tag. Die EU will mehr tun, um den Verpackungsmüll bei uns zu reduzieren. Ab heute greifen dafür neue Regeln, durch die weniger Plastik und Schadstoffe in unseren Produkten und im Müll landen sollen. Thorsten Adolfs aus dem News-Team, was ändert sich denn bei den Verpackungen?
2: Verpackungen müssen in Zukunft so klein wie möglich sein. Das heißt, diese nervigen Mogelpackungen mit irgendwelchen Doppelwänden oder unnötigen Zwischenräumen sind bald Geschichte. Außerdem wird es bei den Inhaltsstoffen strenger. In Lebensmittelverpackungen stecken nämlich oft sogenannte Ewigkeitschemikalien, die nicht abbaubar sind. Für sie gelten ab sofort neue Grenzwerte, damit die Stoffe nicht mehr in unser Essen gelangen. Alles in allem kann man sagen, dass die Verpackungen umweltfreundlicher und ehrlicher werden müssen, damit man sie später auch besser recyceln kann. Das ist doch bitter nötig, denn wir produzieren viel zu viel Müll, sagt die EU. Im Schnitt über 170 Kilogramm sind es pro Kopf und Jahr.
1: Was wird sich für uns in Zukunft dann beim Einkaufen ändern oder auch wenn wir uns unterwegs was zu essen holen?
2: Da kommt einiges auf uns zu. Wer gerne unterwegs einen Kaffee trinkt oder Essen to go holt, bekommt ab 2028 bei den Gastronomen eine Mehrwegoption, die nicht teurer sein darf als der Einwegbecher. Schon ab nächstem Jahr kann man außerdem eigene Dosen mitbringen und dort befüllen lassen. Auch beim Thema Plastik wird aufgeräumt. Ab 2030 verschwinden für frisches Obst und Gemüse die kleinen Plastikverpackungen aus den Regalen. Und wer oft online bestellt wird, merken, dass Pakete weniger mit Luftpolsterfolie oder Füllmaterial vollgestopft werden. Der Naturschutzbund Deutschland spricht von einem echten Meilenstein. Der Handel muss sich aber überlegen, welche alternativen Verpackungen er einsetzen will. In der Summe sind die neuen Regeln ein großer Schritt für weniger Müll im Alltag.
1: Danke, Thorsten. Noch mehr Meldungen hört ihr jetzt in der Zusammenfassung. Der Bundesnachrichtendienst und der Verfassungsschutz sollen künftig mehr gegen aktuelle Bedrohungen wie Spionage und Cyberangriffe tun dürfen. Dafür soll eine Reform sorgen, die heute vom Kabinett beschlossen wurde. Ziel sei es, uns besser vor hybriden Angriffen zu schützen. Bundesverkehrsminister Bilger hat wegen des Niedrigwassers vorgeschlagen, Wasserwege gezielt auszubauen. So soll mehr Fracht über Flüsse transportiert werden können, sagte er dem RND. Bundesumweltminister Schneider hält dagegen, genau wie der Umweltverband WWF, der Ausbau würde dafür sorgen, dass Wasser nur noch schneller abfließen würde. Im niedersächsischen Landkreis Oldenburg haben Kinder bei einer Schatzsuche mit Metalldetektoren eine Granate aus dem Zweiten Weltkrieg entdeckt. Die Polizei hat den Campingspielplatz sofort abgesperrt. Weitere Experten sind danach angerückt, um die Granate zu beseitigen. Evakuiert werden musste niemand. Die meisten Menschen in Deutschland fühlen sich von der Politik im Stich gelassen. Das zeigt ein aktuelles Trendbarometer von RTL und NTV. Demnach finden bei uns nur 12%, dass die wirklichen Probleme im Land angegangen werden. 84% der Befragten haben das verneint. Von ihnen sagt fast jeder Dritte, dass die AfD die Partei sei, die sich am wenigsten um die Interessen der Bevölkerung kümmere. Die Union liegt mit 25% knapp dahinter. Viele sind mit der Arbeit von Kanzler Merz nicht zufrieden. Selbst unter Unionswählern sinken die Werte. Laut einer Forsa-Umfrage lag die Zufriedenheit zuletzt auf einem Tiefstwert von 13%.
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3: Mit Christoph Münch, guten Tag. Auf den Gleisen der Linie 66 in der Nähe der Haltestelle St. Augustin Zentrum stand in der Nacht ein Einkaufswagen. Und das hätte böse enden können, wenn nicht ein Passant die Polizei informiert hätte. Und die sucht jetzt nach Zeugen, wer beobachtet hat, ob da jemand den Wagen auf die Gleise geschoben hat. Mehr gleich in unseren Lokalnachrichten um halb.
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4: Da haben wir auch heute wieder viel Sonne dabei. Die Temperaturen, die gehen Richtung 30-Grad-Marke, sind vereinzelt auch schon drüber. Zum Beispiel mit 32 Grad sind wir unterwegs in Bonn-Beul-Bechlinghofen, mit 30,7 in Wachberg-Niederbachem und in Troisdorf am Rottersee. Da stehen wir kurz davor, die 30er-Werte zu knacken mit 29,4. Morgen und übermorgen nochmal Hitzewelle angesagt. Da geht es nochmal richtig nach oben, was die Temperaturen angeht. Danach, laut unserem Wettermann Carsten Brandt, haben wir es aber auch geschafft. Der ausführlichste Verkehrsservice für Bonn und den Rhein-Sieg-Kreis. Aktuell Stau auf der A4 Richtung Aachen zwischen dem Kreuz Köln-Gremberg und dem Kreuz Köln-Süd. Hier aktuell 4 Kilometer und auf der B56 auf der Kennedy-Brücke aktuell in beide Richtungen Stop and Go. Braucht ungefähr 5 bis 10 Minuten länger. Dann noch ein großes Update von den Rheinfähren. Die Mondorfer Fähre, die kann zurzeit nur Fahrzeuge bis 7,5 Tonnen mitnehmen. Das gleiche gilt auch für die Fähre Bad Honnef und die Rheinfähre Königswinter und die Fähre Bad Godesberg-Niederdollendorf. Die fährt aufgrund des Niedrigwassers momentan gar nicht. Habt ihr noch was gesehen? Staus, Blitzer, alles weitere könnt ihr jederzeit melden. Einfach eine WhatsApp rüberschicken 0228 4007 111. Gute und sichere Fahrt.
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4: Und einem fantastischen Song, um in die Sendung zu starten. Schön, dass ihr dabei seid. Hier ist Robbie Williams. Let me entertain you. Ist auch so jetzt mein Motto für die nächsten 6 Stunden. Schönen Mittwoch.

0: Es ist heute schon so ein bisschen das Thema. Heute Abend, da lohnt sich der Blick nach oben und das gleich doppelt. Es gibt eine partielle Sonnenfinsternis. Später folgen dann auch noch die Perseiden mit jeder Menge Sternschnuppen. Eine so komplette Sonnenfinsternis gibt es wahrscheinlich bei uns erst wieder 2081, muss man fairerweise sagen. Also so krass, wie es heute Abend in Spanien zugeht. Da müssen wir noch ein paar Jährchen auf den Buckel bekommen. Das werden wir nicht mehr alle miterleben, da bin ich mir auch irgendwie ein bisschen sicher. Aber wir haben euch gefragt, schaut ihr euch denn diese Sonnenfinsternis im Radio Bonn-Rhein-Siegland heute an? Und wenn ja, wo?
1: Ja, kann man sich mal anschauen, ne? Denke mal in der Rheinau wahrscheinlich.
2: Ja, sicher. Wohnen am Land, da ist keine Lichtverschmutzung.
3: Ich überlege es, ja. Ich gehe erst zum Sonnenuntergang hin.
4: Genau.
3: Da muss man eine freie Sicht haben. Mondfinsternis haben wir schon mal geschaut, aber Sonnenfinsternis noch nicht.
4: Ja, ich würde schon versuchen, mir die anzugucken. Ja.
5: Ich weiß gar nicht genau, wann die ist.
4: 19:06.
5: Ach, das kriege ich hin.
4: Kann sich schon Brillen besorgen.
5: Aber auch zu Hause, glaube ich, noch von der letzten. Muss ich aber erst mal auskramen.
4: Das ist schon länger her, die letzte, ne?
5: Das war 99, richtig.
4: Da waren unsere Kinder klein und ich weiß noch, wie sie anfingen zu weinen, weil das so unheimlich war.
0: Doch, ich hoffe, heute fangen die Kinder nicht das Weinen an, sondern können ganz entspannt dieses Naturphänomen beobachten. Also, starten tut das Ganze kurz an 19 Uhr. Wir bereiten uns weiter darauf vor. Ich habe nämlich heute auch noch ein paar Tipps für euch. Das alles hier bei Radio Bonn-Rhein-Sieg.

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1: Kinder sind ja grundsätzlich was Tolles, ne? Also, ich meine, viele sind ja nicht ohne Grund Eltern geworden. Die haben sich immer gewünscht, so eine kleine Familie aufzumachen. Und deswegen möchte ich heute mit euch über Kindergeschichten sprechen, weil auch wenn man Kinder unfassbar lieb hat, zwischendrin passieren auch immer mal so richtig, richtige Aktionen, wo man sich denkt, boah, du klein, und ihr wisst schon, wie es dann weitergeht. Ich habe zum Beispiel meine ganz eigene Geschichte mitgebracht, die mir meine Mama immer sehr, sehr gerne erzählt, wenn wir zusammen einkaufen gehen. Damals sind wir shoppen gegangen und meine Mama hat gesagt, Anthony, wir holen hier jetzt Lebensmittel und für dich gibt's gar nichts. Und ich habe gesagt, ja, das habe ich verstanden. Und habe dann meine Zeit im Supermarkt genutzt, um wirklich jeder Person davon zu erzählen, dass meine Mama mir heute nichts kaufen wird. Und das in einer Lautstärke, das den ganzen Supermarkt unterhalten hat. Und meine Mama hat sich herzlichst darüber amüsiert, hat aber zwischendrin auch so gedacht, boah Junge, jetzt halt doch endlich mal die, ihr wisst schon. Und deswegen habe ich mir gedacht, ey, das sind doch lustige Geschichten und damit machen wir uns jetzt einen gemütlichen Mittwochnachmittag. Ich habe nämlich Geschichten von euch gesammelt. Hier kommt die nächste.
2: Der Mittelste, der ist vom Süßigkeitenladen in der Knatzphase gewesen und er hat gebrüllt. Wir haben ihn tatsächlich dann stehen lassen. Wir sind einfach aus dem Laden raus. Bis er fertig war, waren wir damit einpacken am Auto fertig und er hatte schon überlegt, wie er nach Hause kam.
1: Ah ja, das berühmte Stehenlassen, das hat meine Mama auch mehrfach gemacht. Diese Geschichten suche ich. Schickt sie mir gerne als Sprachnachricht. 0228 4007 111. Ganz egal, ob ihr selber oder die eigenen Kinder.

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1: Mit Christoph Münch. Guten Tag. Kinder sollen künftig Geld vom Staat bekommen. 10 Euro im Monat, um ein Vermögen fürs Alter aufzubauen. Das sieht ein Gesetzentwurf von Finanzminister Klingbeil für eine sogenannte Frühstartrente vor, den das Kabinett in Berlin nun beschlossen hat. Verkehrsminister Bilger hat sich dafür ausgesprochen, die Flüsse auszubauen. Das sagte er dem Redaktionsnetzwerk Deutschland mit Blick auf die niedrigen Wasserstände. Ein Ausbau der Wasserstraßen sei nötig, um langfristig für mehr Zuverlässigkeit zu sorgen. Und jetzt das Wichtigste von hier. Das hätte kritisch werden können, aber zum Glück reagierte ein Passant geistesgegenwärtig, denn er rief heute Nacht gegen 0.40 Uhr den Notruf, weil in St. Augustin ein Einkaufswagen auf den Gleisen der Linie 66 stand. Dann musste es schnell gehen, der Einkaufswagen auf Höhe der Haltestelle St. Augustin Zentrum wurde weggeschoben, bevor die nächste Bahn kam. Das wäre eine Viertelstunde später gewesen und dann wäre es unweigerlich zu einem Zusammenstoß gekommen. Um weitere Risiken auszuschließen, fuhren die Bahnen der SBB dann etwas langsamer. Nun ist die Frage, wer diesen Einkaufswagen auf die Gleise geschoben hat. Die Kreispolizei ermittelt und bittet um Hinweise. Wer also zwischen Mitternacht und 0.40 Uhr etwas Verdächtiges dort gesehen hat, sagt bitte Bescheid. Auf der Bonner Kennedy-Brücke waren schon immer viele Radfahrer und Fußgänger unterwegs, aber seit dem Nordbrücken-Debakel noch mal viele mehr. Um Unfälle zu verhindern, hat die Stadt Bonn ja bereits angeordnet, dass Radfahrer nur noch in jeweils eine Richtung pro Brückenseite fahren dürfen. Die Bonner FDP will die Brücke für die Fußgänger noch etwas sicherer gestalten und hat nun in einem Antrag angeregt, zum einen eine deutlich zu erkennende Linie zwischen Fuß- und Radweg zu ziehen und außerdem soll die Stadt prüfen, ob es möglich ist, die beiden Wege mit sogenannten Noppen Platten voneinander zu trennen. Die dienen unter anderem auch als Leitsystem für blinde Menschen. Die FDP hofft, dass sich dann so Fußgänger und Radfahrer weniger in die Quere kommen, insbesondere auch bei Dunkelheit. 4 Jahre lang war sie gesperrt, aber jetzt kann die Skateanlage an der Regalschen Wiese in Bad Godesberg wieder berollert werden. Die Anlage war 2022 aus Sicherheitsgründen gesperrt worden. In den vergangenen 5 Monaten hatte das Bonner Amt für Umwelt und Stadtgrün die Anlage dann grundlegend erneuern lassen und jetzt ist sie fertig. 540 Quadratmeter. Neu ist dort nun auch eine 30 Meter lange Lärmschutzwand, um die Nerven der Anwohner zu schonen. Insgesamt hat die Stadt Bonn dafür 270.000 Euro investiert. 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
2: Das gibt's von unserem Wettermann Carsten Brandt.
3: Anthony, hallo. Hi. Sonnenfinsternis gut zu beobachten. Nach Westen hin müsst ihr einen freien Blick haben. Ich hoffe, ihr habt gestern schon mal geguckt, ob die, weil es ist ja sehr spät, dass die Sonne dann bei euch noch scheint, dass es da keinen Schattenwurf gibt. Ja, vom Wetter her geht das sehr gut. 30 Grad dann noch morgen früh, unter 20 Grad, außer die Bonner Innenstadt Siegburg-Troisdorf. Sonst dann morgen sehr heiß, 34, 35 Grad.
2: Aktuell haben wir 31 stehen in Wachberg-Niederbach im 30,4 sind es in der Bonner Nordstadt. Der ausführlichste Verkehrsservice für Bonn und den Rhein-Sieg-Kreis. Aktuell staunstoppender Verkehr auf der B56. Die Kennedy-Brücke in beide Richtungen. Ungefähr 5 Minuten, die ihr länger braucht. Teilweise auch 10. Und dann habe ich natürlich noch ein Rundum-Ferien-Update für euch. Weil natürlich wegen des Niedrigwassers gibt es ein paar Begrenzungen auf der Mondorfer Fähre, der Bad Godesberger Fähre Niederdollendorf, die Fähre Bad Honnef und die Rheinfähre Königswinter. Alle haben kleine Sonderregelungen. Bei der Mondorfer Fähre aktuell nur Fahrzeuge bis 7,5 Tonnen. Die Fähre Bad Godesberg Niederdollendorf, die ist gar nicht in Betrieb. Die Fähre Bad Honnef nimmt auch aktuell nur Fahrzeuge bis 7,5 Tonnen mit und die Rheinfähre Königswinter, die ist ebenfalls in Betrieb, auch hier nur Fahrzeuge bis 7,5. Wir halten euch da auf dem Laufenden, falls da was Neues gibt. Wenn ihr noch was gesehen habt, sagt gern Bescheid. 0228 4007 111. Gute und sichere Fahrt.
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2: Einen schönen Mittwoch euch. Auf geht's in Richtung Feierabend, jetzt mit Shaboozy, a Bar Song.

0: 14.45 Uhr und ein paar Ideen für eure Freizeitgestaltung.
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0: Da habe ich wieder eine kleine Auswahl für euch. Morgen zum Beispiel, da lädt der ADFC ein, eine Feierabendtour zu machen mit dem Fahrrad. Diesmal geht's über Berg und Tal von Dorf zu Dorf und das Ganze startet um 18 Uhr am Hennefer Bahnhof. Am Freitag, da lädt der Vulkanexpress ein. Der startet unter Dampf zu einer Feierabendfahrt, bei der ihr dabei sein könnt. Startet ins Wochenende mit so einer abendlichen Dampflokfahrt. Richtig, richtig oldschool zum Bahnhof Burgbrohl. Dort erwarten euch dann ein paar Burger. Wenn das für euch nach einem perfekten Start ins Wochenende klingt, dann seid spätestens um 17.30 Uhr am Brohltalbahnhof. Um ca. 20 Uhr seid ihr dann auch schon zurück. Für alles zusammen zahlt ihr 59 Euro. Und heute Abend, wenn ihr spontan seid, gibt's die Musik von Jon Bon Jovi. Da könnt ihr Bounce erleben beim Siegburger Sommer auf der Bühne. Die machen Bon Jovi Tribute Musik. Beginn ist um 18 Uhr auf dem Siegburger Marktplatz. Der Eintritt ist frei. Und ich möchte nochmal an die DKMS-Registrierungsaktion erinnern, die da auch stattfinden wird. Ihr könnt Leben retten, Stäbchen rein, Spender sein. Ihr kennt das. Und zum Einstimmen sozusagen. Und damit auch ja alle da heute Abend hingehen. Jetzt Bon Jovi. Living on a Prayer bei Radio Bonn-Rhein-Sieg.

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1: Mit Sarah Heinz, guten Tag. Bei vielen Flüssen ist der Pegel im Moment extrem niedrig. Das belastet die Natur, aber auch den Gütertransport. Die Schiffe werden dadurch massiv ausgebremst. Dafür sucht die Bundesregierung deshalb nach Lösungen. Thorsten Adolfs aus dem News-Team, da gibt es aber zwei komplett unterschiedliche Ansätze.
2: Ja genau, Bundesverkehrsminister Bilger fordert den Ausbau der Wasserstraßen. Das Ziel müsse bleiben, mehr Fracht von der Straße aufs Wasser zu bringen, sagt er. Die häufigen Niedrigwasserstände, die sicher auch mit dem Klimawandel zusammenhängen, seien auf Dauer einfach nicht tragbar, meint Bilger. Damit Unternehmen den Wasserstraßen wieder vertrauen können, wirbt er im RND dafür, die Wasserwege gezielt auszubauen. Er sagt aber auch, dass er den ökologischen Ausgleich sehr genau im Blick behalten will und dazu auch mit Umweltverbänden ins Gespräch kommen möchte.
1: Bundesumweltminister Schneider und einige Experten halten aber gar nichts von den Plänen.
2: Ja, Schneider lehnt eine Vertiefung der Flüsse strikt ab. Er setzt stattdessen auf Renaturierung, damit das Wasser besser in der Fläche gehalten werden kann. Auch der WWF warnt, dass der Ausbau und die Begradigung von Flüssen das Wasser nur noch schneller abfließen lassen würde, statt es zu speichern. Und Schneider sagt auch, dass in Deutschland ein Umdenken nötig ist, weg von alten Strategien, die Flüsse nur für uns nutzbar machen zu wollen, hin zu natürlichen Flusslandschaften, die dann als wichtige Wasserspeicher dienen.
1: Danke, Thorsten, für die Infos. Mehr Meldungen jetzt kurz und kompakt. Neben der Geheimdienstreform hat das Bundeskabinett auch beschlossen, die Kinder- und Jugendhilfe zu erneuern. Da soll künftig gespart werden, zum Beispiel an der individuellen Schulbegleitung für Kinder mit Behinderungen oder psychischen Erkrankungen. Kritik gibt es dafür von Sozialverbänden, auch die SPD fordert Nachbesserungen. In Deutschland wurde letztes Jahr etwas weniger gearbeitet. Laut dem Bundesinstitut für Bevölkerungsforschung ist die Wochenarbeitszeit pro Kopf im Schnitt um 18 Minuten gesunken. Bei den Menschen über 60 hat sie dagegen etwas zugelegt. Das liege auch daran, dass das Renteneintrittsalter schrittweise angehoben wurde. Die Hitze wirkt sich auf unseren Körper aus und das kann bei der Einnahme bestimmter Medikamente für mehr Nebenwirkungen sorgen. Der Branchenverband Pharma Deutschland spricht unter anderem von Schlafstörungen, Herzrasen oder Kreislaufproblemen. Besonders aufpassen sollten demnach Menschen, die Psychopharmaka einnehmen, wie Antidepressiva oder ADHS-Medikamente. Heute Abend werden Millionen Menschen in den Himmel schauen. Es gibt eine Sonnenfinsternis. Teilweise wird es in Europa sogar richtig dunkel, wie in Spanien. Dort gibt es zum ersten Mal seit über 100 Jahren wieder eine totale Sonnenfinsternis zu sehen. Bei uns in Deutschland wird der Mond die Sonne zu 90% verdecken. Wer sich das anschauen will, sollte seine Augen schützen, am besten mit einer speziellen Schutzbrille. Eine normale Sonnenbrille reicht nicht aus. In NRW startet die partielle Sonnenfinsternis um 7:15. Um 9:15 ist das Spektakel dann schon wieder vorbei. Gut 2 Stunden danach kommt aber schon das nächste Highlight. Die Perseiden erreichen ihren Höhepunkt. Dann gibt es hunderte von Sternschnuppen am Himmel zu sehen.
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3: Mit Christoph Münch, guten Tag. Es brennt wieder im Radio Bonn-Rhein-Siegland, dieses Mal in Bornheim-Walberberg. Dort läuft ein Feuerwehreinsatz wegen eines Flächenbrands. Rund 6000 Quadratmeter Feld sind dort betroffen. Und auf dem brennenden Feld stand außerdem ein PKW, der ausgebrannt ist. Mehr gleich in unseren Lokalnachrichten um 5:30.
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4: Weiter bestes Sommerwetter. Viel Sonne dabei, keine Wolken unterwegs. Das Ganze bei Temperaturen rund um die 30-Grad-Marke. Mit aktuell 31 Grad sind wir unterwegs in Bad Honnef-Wigilienberg. Ein bisschen angenehmer, sag ich mal, ist es aktuell in Windinghurst bei 27,4 Grad. Morgen legen wir eine Schippe drauf. Da geht's hoch, 32, 33, vielleicht sogar 34 Grad in der Spitze, die wir erreichen werden. Und am Freitag quasi der Höhepunkt bei Werten um die 38. Der ausführlichste Verkehrsservice für Bonn und den Rhein-Sieg-Kreis. Aktuell schauen wir auf die Kennedy-Brücke B56 Richtung Bonn-Beul zwischen dem alten Friedhof und dem Konrad-Adenauer-Platz. 2 Kilometer stockender Verkehr und in Gegenrichtung da aktuell zwischen Bonn-Beul-Fiedig und der Kennedy-Brücke 1 Kilometer Stau. Dann gucken wir in den Stadtverkehr. Bonner Südstadt, Reuterstraße in beide Richtungen. Der gewohnte Stop-and-Go-Verkehr auf 1 Kilometer und wir haben Rundum-Updates zu den Rheinfähren. Da starten wir auf der Mondorfer Fähre. Da können aktuell nur Fahrzeuge bis 7,5 Tonnen mitgenommen werden. Das gleiche gilt für die Rheinfähre Königswinter. Die Fähre Bad Godesberg-Niederdollendorf fährt aufgrund des Niedrigwassers momentan nicht. Und die Fähre Bad Honnef, die ist vorerst in Betrieb. Allerdings können LKWs, Sprinter, Wohnmobile, Wohnwagen nicht mitgenommen werden. Habt ihr noch was gesehen? Meldet es jederzeit. Der Markus hat es gemacht. Meldet einen Blitzer Niederkassel-Zentrum auf der Hauptstraße 0228 4007 111. Das ist die Nummer dafür.
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4: Und einem extra 80er, Nick Kershaw. I won't let the sun go down on me. Kommt gut in Richtung Mittwoch Feierabend.

0: Unfassbar. Aber die letzte, die ist schon 27 Jahre her. Die letzte totale Sonnenfinsternis. Die gab es bei uns 99. Heute gibt es immerhin eine partielle Sonnenfinsternis und immerhin 90% der Sonne werden verschwinden. Und wir nutzen deswegen jetzt die 3 nach 3 gemeinsam mit Kollege Sascha Fassbender und haben jetzt nochmal 3 Infos für euch zum heutigen Abend. Sascha, los geht das Ganze um 20 nach 7. Ab 10 nach 8 ist dann der Höhepunkt. Und zum Höhepunkt, da gibt es jetzt eine Warnung für alle Handy-Hobby-Fotografen.
1: Ja, viele werden das ja festhalten wollen für Social Media, irgendwie eine Story posten oder sowas. Aber Achtung, das Draufgucken schädigt ja den Augen, aber das Draufhalten mit dem Handy, mit der Handykamera, kann dein Smartphone beschädigen. Das sagt sogar die NASA. Deswegen einfacher Trick, eine zertifizierte Schutzbrille, die ihr jetzt so für die Augen habt, einfach vor die Linse der Handykamera halten.
0: Und hier nochmal jetzt der Hinweis, bitte nur mit zertifizierten Schutzbrillen in die Sonne schauen, sonst beschädigt ihr die Netzhaut eurer Augen.
1: Ansonsten haben wir hier in der Redaktion auch eine Lochkamera nachgebastelt. Damit könnt ihr die Sonnenfinsternis auch schauen. Ist wirklich easy nachzubauen und ihr braucht da quasi nicht mehr als einen Karton und ein weißes Backpapier. Das war's schon.
0: Und die Anleitung, die findet ihr auch auf radiobonn-rhein-sieg.de. Und Sascha, nach der Sonnenfinsternis, da wartet ja gleich noch ein Highlight. Quasi Tipp Nummer 3 jetzt, die Perseiden sind unterwegs.
1: Genau, der Sternschnuppenstrom, die Perseiden, der hat kommende Nacht nämlich seinen Höhepunkt. Bis zu 100 Sternschnuppen pro Stunde sind da unterwegs am Himmel zwischen 23 Uhr nachts und 4 Uhr morgens. Also du kannst dir ganz viel wünschen.
0: Ja, dann wird das doch gemacht. Und ihr geht jetzt top informiert in diesen ganz besonderen Mittwochabend. Hier ist Radio Bonn-Rhein-Sieg mit Anthony Robbins. Kommt gut durch zusammen.

0: Fast 3 Wochen Sommerferien liegen noch vor uns, also viel Zeit, um ein paar schöne Ausflüge zu machen. Für unseren heutigen Ferientipp habt ihr eine etwas längere Autofahrt vor euch. Es geht in den Hochsauerlandkreis, da findet ihr das Abenteuerland Fort Fun. Das ist ein Freizeitpark im Grünen und unser Kollege Sven Javorek war vor kurzem das erste Mal da.
1: Wir gehen mal rein. Das Fort Fun ist ein Freizeitpark, perfekt für Familien mit jüngeren Kindern. Ihr seht, wenn ihr reinkommt, gleich das große Kettenkarussell. Da durfte sogar die 2-Jährige schon in Begleitung mitfahren. Danach unsere erste Achterbahn, das war die Devil's Mine. Erstmal dunkle Minengänge entlang, dann die Fahrt selbst. Kein Spektakel, aber ideal für 7-, 8-Jährige, die vielleicht auch zum ersten Mal Achterbahn fahren. Wer keine Höhenangst hat, der setzt sich ins Riesenrad. Und da habe ich dann auch den Stefan getroffen, der ebenfalls seine Familie dabei hatte. Und wir waren uns einig, so von Vater zu Vater, irgendwie strahlt das Fort Fun was Entspanntes aus.
2: Ja, total, total. Also, ne, das Wetter ist natürlich auch top. Es ist nicht so voll und es ist irgendwie so schön gelegen. Es ist herrlich gerade.
1: Die Fahrgeschäfte im Fort Fun sind vor allem auf kleine und große Kinder ausgelegt. Es gibt die Traktor- und Oldtimerfahrt. Es gibt ein extra Kids Place mit mehreren Kleinkinderkarussells. Dann gibt es mehrere Achterbahnen. Der Klassiker zum Beispiel ist die Marienkäfer-Achterbahn. Ist schon wieder unterwegs. Dazu gibt es noch Mountain Rafting, es gibt eine Wildwasserbahn und die meiste Action, die bekommt ihr auf den Thunderbirds. Da sitzt ihr zu zweit nebeneinander, dann geht es immer im Kreis und seitlich kopfüber. Es gibt auch eine kleine Loopingbahn, eine Sommerrodelbahn und den Drachenflieger. Den müsst ihr extra zahlen, werdet dann in den Wald hochgezogen und fliegt im Drachenflieger-Style Richtung Tal.
3: Und was war dein Lieblingskarussell?
4: Das Riesenrad. Wir hatten einen super schönen Tag und übrigens, ich bin noch so eine Drachenbahn und einen drehenden Schiff gefahren.
1: Der Park ist gar nicht so riesig, bietet dafür aber echt viele Fahrgeschäfte. Die meisten sind jetzt nicht unbedingt ein Spektakel, sind aber ein großer Spaß für die Kinder. Es gibt Spielplätze, insgesamt eine Menge zu erleben, dazu eine Top-Lage mitten im Grün. Ihr bekommt Tickets schon unter 30 Euro, was wirklich super fair ist. Und wer eine Nacht bleiben will, es gibt da auch das Fort Fun Abenteuer Camp.

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1: Mit Christoph Münch. Guten Tag. Angesichts des Niedrigwassers in mehreren Flüssen bietet die Deutsche Bahn nun zusätzliche Kapazitäten auf der Schiene an. Die Bahntochter DB Cargo könnte sofort rund 400 Güterwagen zusätzlich mobilisieren, sagte Vorstandschef Osburg. Wein, Bier oder Sekt für 14- und 15-Jährige werden verboten. Aktuell dürfen sie noch Alkohol trinken, wenn Erwachsene als Aufsicht dabei sind. Familienministerin Prien will das nun abschaffen. Jetzt muss der Bundestag darüber beraten. Und jetzt das Wichtigste von hier. Es brennt schon wieder im Radio Bonn-Rhein-Siegland, dieses Mal in Bornheim-Walberberg. Dort läuft ein Feuerwehreinsatz wegen eines Flächenbrands. Rund 6 Hektar Feld sind dort betroffen. An 2 Stellen sind die Flammen auch schon auf einen nahegelegenen Wald übergesprungen. 60 Einsatzkräfte sind vor Ort, darunter die Feuerwehr Bornheim sowie Unterstützung aus Brühl und Weilerswist. Auf dem brennenden Feld stand außerdem ein Auto. Das brannte vollständig aus. Nach Informationen der Feuerwehr saß dort aber niemand drin und es gab auch sonst keine Verletzten. Mittlerweile haben die Einsatzkräfte das Feuer auch unter Kontrolle. Die Nachlöscharbeiten werden aber mindestens noch eine Stunde dauern. Das hätte ganz schön kritisch werden können, aber zum Glück reagierte ein Passant geistesgegenwärtig, denn er rief heute Nacht gegen 0.40 Uhr den Notruf. Er hatte in St. Augustin einen Einkaufswagen auf den Gleisen der Linie 66 gesehen. Und dann musste es schnell gehen, der Einkaufswagen auf Höhe der Haltestelle St. Augustin Zentrum wurde weggeschoben, bevor die nächste Bahn kam. Das wäre eine Viertelstunde später gewesen und dann wäre es unweigerlich zu einem Zusammenstoß gekommen. Die Kreispolizei ermittelt nun und bittet um Hinweise. Wer also zwischen Mitternacht und 0.40 Uhr etwas Verdächtiges dort bei St. Augustin Zentrum gesehen hat, sagt bitte Bescheid. Seit 181 Jahren steht er nun schon da und schaut immer noch kritisch herab. Es geht um das Denkmal von Ludwig van Beethoven auf dem Münsterplatz in Bonn. Denn das hat heute Jubiläum. Es wurde am 12. August 1845 eingeweiht. Tausende Bürgerinnen und Bürger waren damals dabei, auch Prominenz aus der ganzen Welt. Der Komponist Franz Liszt zum Beispiel, auch der preußische König Friedrich Wilhelm IV. Und die Einweihung wurde von einem mehrtägigen Fest begleitet, dem allerersten Beethovenfest in Bonn. 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
2: Das hat natürlich auch heute wieder unser Wettermann Carsten Brand für uns.
3: Anthony, große Hitze, heute schon 34 Grad, morgen sind wir dann bei 35, 36 Grad. Wir machen die 40 Grad Marke. Naja, ich weiß es nicht, ob wir es am Stadtrand machen, an den offiziellen Stationen. Dafür wird es wahrscheinlich nicht reichen, 39 Grad da. Aber in der Bonner Innenstadt, an den heißen, offenen Plätzen, wir messen ja an der Bahnhofsmission, ich glaube, da gehen wir über die 40 drüber.
2: Aktuell sind wir über der 30 mit 31,7 am Bonner Hauptbahnhof, glatte 31 in Niederkassel-Ranzel. Der ausführlichste Verkehrsservice für Bonn und den Rhein-Sieg-Kreis. Aktuell die A555 Richtung Köln zwischen Köln-Godorf und dem Kreuz Köln-Süd. 2 Kilometer stockender Verkehr hier. Die B56 aktuell Richtung Bonn-Beuel zwischen dem Alten Friedhof und dem Konrad-Adenauer-Platz. 2 Kilometer Stau, Viertelstunde plus und in Gegenrichtung 1 Kilometer Stau. Hier staut's zwischen Fielich und der Kennedy-Brücke. Wir gucken auf die Südbrücke A562 Richtung Bonn-Ost zwischen Bonn-Bad-Godesberg und Bonn-Ramersdorf. Hier stockt's aktuell auf 2 Kilometer und es staut sich auch zurück auf die Petra-Kelly-Allee hier 1 Kilometer und auf die B9 Richtung Bad Godesberg zwischen der Museumsmeile und der Auffahrt auf die A562 ebenfalls nochmal 1 Kilometer stockender Verkehr. Den gibt's auch auf der Reuterstraße in beide Richtungen und bei den Rheinfähren. Da haben wir bei der Mondorfer Fähre die Situation, dass da nur Fahrzeuge bis 7,5 Tonnen mit können. Das gleiche gilt auch für die Rheinfähre Königswinter. Ebenfalls hier nur Fahrzeuge bis 7,5 Tonnen. Die Fähre Bad Godesberg-Niederdollendorf, die ist gar nicht unterwegs und die Fähre Bad Honnef, die hat uns gebeten durchzugeben, dass nur Autos mit können, keine LKWs, Sprinter, Wohnmobile, Wohnwagen. Das ist alles nicht möglich. Blitzer steht, Niederkassel Zentrum, Hauptstraße. Danke an Markus fürs Durchgeben. Habt ihr mehr, sagt gern Bescheid. 0228 4007 111. Gute und sichere Fahrt.
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2: Und einem extra 80er. Toto Africa. Ganz gemütlich in Richtung Feierabend.

Der Walli nochmal hier aus der Radio Bonn-Rhein-Sieg Morningshow. Wie wird eigentlich die Apfelernte in diesem Jahr und die Weinlese? Also wenn ich mir die Apfelbäume in meinem Garten so anschaue, die werfen wegen der Trockenheit schon seit Wochen unreifen Ballast ab. 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Und meine Weinlese wird jetzt auch nicht so pralle in diesem Jahr. Wie sollen Trauben auch prall werden bei der Trockenheit? Meine Reben sind eigentlich mehr mit ihren Wurzeln beschäftigt, um Wasser zu finden. Also so viel zu mir, aber wie sieht's bei den Profis aus? Den Apfelbauern in Meckenheim und dem Winzerprofi Felix Pieper vom Weingut Pieper in Königswinter am Drachenfels. Wir haben nachgefragt und das hört ihr morgen früh in der Morningshow. Um 6 geht's los. Ich bin Walli. Bis morgen.

0: So ein ganz klein wenig, nach 3 Wochen Ferien. Da fallen einem doch schon mal so ein bisschen, ja, man sagt ja eigentlich die Decke auf den Kopf, aber in dem Fall sind es ja dann doch ab und zu die Kinder, die einem so ein kleines wenig auf den Kopf fallen. Das Ganze aktuell in den Sommerferien, da entstehen aber auch schöne Stories, schöne Geschichten. Und ich habe mir heute gedacht, wir sprechen einfach mal so über diese Kinder-Stories, die es so gibt. Und wenn ihr nicht ganz wisst, worauf ich hinaus will, es geht im Prinzip um diese Sachen, die euch eure Eltern heute noch erzählen oder die ihr euren Kindern immer noch erzählt, was die mal gemacht haben, als sie klein war, als man so gedacht hat, oh, das kannst du doch nicht ernsthaft gemacht haben. Hier kommt noch eine.
1: Ja, das hätte ich tatsächlich auch einmal. Ich hatte nämlich früher immer als Lieblingsspielzeug einen oder beziehungsweise irgendeinen Schlüssel. Dann hat mir meine Mutter, als sie mal nur 15 Meter vom Auto weg musste, den Autoschlüssel geben, was dann im Nachhinein nicht so schlau war. Ich habe mich nämlich dann eingeschlossen und meine Mutter hat wirklich händeringend versucht, an der Scheibe irgendwie zu erreichen, dass ich das Auto wieder aufschließe. Das hat aber nur dazu geführt, dass ich ihn dann weggeworfen habe und angeschnallt bin ich dann natürlich auch nicht mehr rangekommen. Dann musste sie meinen Vater anrufen, der hatte den anderen Schlüssel, der aber gerade in einer Besprechung auf der Arbeit war und deshalb auch nicht ganz so erfreut war, dass er jetzt zum Supermarkt fahren durfte, um seinen damals, glaube ich, 2-jährigen Sohn aus dem Auto freizuholen.
0: Also, genau diese Geschichten, die suche ich. Schickt mir auch gerne Sprachnachricht drüber. 0228 4007 111. Einfach eine Story, wo ihr heute noch denkt, mein Gott, musstest du das damals tun? 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
1: Mit Sarah Heinz, guten Tag. Es sind gute Nachrichten für alle Sterngucker heute. Der Himmel spielt mit und deshalb gibt es eine freie Sicht auf die Sonnenfinsternis. Was uns da heute Abend genau erwartet und worauf wir achten müssen, das weiß Thorsten Adolfs aus dem News-Team.
2: Wir können uns auf eine partielle Sonnenfinsternis freuen. Das heißt, der Mond schiebt sich vor die Sonne, aber eben nicht komplett, sondern nur teilweise. Weil die Sonne schon recht tief steht, sollte man sich einen Platz mit freiem Blick Richtung Horizont suchen, damit sie nicht von Bäumen oder Häusern verdeckt wird. Wichtig ist dabei, man sollte auf keinen Fall ohne eine zertifizierte Schutzbrille in die Sonne schauen, sonst drohen schwere Augenschäden. Die teilweise Sonnenfinsternis beginnt bei uns in NRW um 7:15 und der Höhepunkt ist um 7:50. Nach der Sonnenfinsternis ist der Spaß aber noch nicht vorbei. Ab etwa 23 Uhr erreichen die Perseiden ihren Höhepunkt. Dann sausen hunderte von Sternschnuppen übers Firmament. Die Bedingungen sind auch dann perfekt, weil es an den meisten Orten im Land wolkenlos bleibt und auch der Neumond nicht stört. Frieren müssen wir auch nicht. Bei Temperaturen um die 20 Grad reicht beim Schnuppengucken ein dünner Pulli.
1: Danke für die Infos, Thorsten. Mehr wichtige Meldungen sind das jetzt in der Zusammenfassung. Wegen der Hitze in diesem Sommer fordern immer mehr, dass Hitzeschutz bei uns im Grundgesetz verankert werden soll. Laut Bundesminister Schneider solle der Schutz vor Hitze so eine gemeinsame Aufgabe von Bund, Ländern und Kommunen werden. Das sagte er heute in Berlin. Ab dem nächsten Sommersemester bekommen Schüler und Studierende mehr Geld. Das hat das Bundeskabinett heute beschlossen. Die Wohnkostenpauschale soll dann von 380 auf 440 Euro pro Monat steigen und auch der Grundbedarf soll schrittweise erhöht werden. In einem Waldstück nahe Flensburg wurde der verpackte Torso eines Mannes gefunden. Polizei und Staatsanwaltschaft gehen aktuell von einem Gewaltverbrechen aus. Die Polizei ermittelt jetzt zu den Hintergründen. Die Leiche soll außerdem noch heute obduziert werden. Schrittzähler, Schlaftracker oder Smartwatch. Viele von uns nutzen solche Geräte inzwischen für die eigene Fitness. Das volle medizinische Potenzial wird so aber noch nicht ganz ausgeschöpft. Das zeigt eine aktuelle Deloitte-Umfrage. In der hat jeder Dritte angegeben, Gesundheits-Apps und vernetzte Geräte zu nutzen, um den eigenen Lebensstil zu verbessern. Viele wollen so zum Beispiel das eigene Gewicht überwachen. Bei chronischen Krankheiten oder auf ärztlichen Rat greifen bisher aber nur wenige darauf zurück. Vor allem ältere Menschen haben kaum Smartwatches, obwohl gerade sie von digitalen Gesundheitslösungen profitieren könnten, heißt es. Ein Grund dafür ist die teilweise zu komplizierte Technik. Experten fordern deshalb, dass die Geräte noch einfacher zu bedienen sein müssen.
0: Und jetzt das Wichtigste von hier.
3: Mit Christoph Münch, guten Tag. Die Kreispolizei sucht nach Zeugen, denn Unbekannte haben in der Nacht an der Haltestelle St. Augustin Zentrum einen Einkaufswagen auf die Gleise der Linie 66 geschoben. Und das hätte ins Auge gehen können, wenn ein Passant nicht der Polizei Bescheid gesagt hätte. Mir gleich in unseren Lokalnachrichten um 5:30.
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4: Da haben wir viel Sonne mit dabei, vereinzelt nur ein paar ganz, ganz kleine Wölkchen, die mal dabei sind. Aber das ist eigentlich gar nicht der Rede wert. Wir gucken natürlich alle Richtung Sonnenfinsternis heute Abend und damit guten Nachrichten. Es bleibt weiter sommerlich, es bleibt weiter klar am Himmel. Das Ganze bei Temperaturen aktuell noch so rund um die 30 Grad. Heute Abend bewegen wir uns um die 25, 26 Grad. Also alles sehr angenehm und danach auch noch beste Sicht auf die Perseiden. Morgen wird's heißer und auch am Freitag der Höhepunkt der Hitzewelle bei Werten rund um die 38, 39 Grad. Der ausführlichste Verkehrsservice für Bonn und den Rhein-Sieg-Kreis startet auf der A562 Richtung Bonn-Ost im Kreuz Bonn-Ost in der Überleitung zur A59 Richtung Köln. Hier Gefahr durch Gegenstände auf der Fahrbahn. Dann die A555 Richtung Köln zwischen Köln-Godorf und dem Kreuz Köln-Süd, 2 Kilometer stockend. B56 Richtung Bonn-Beul auf der Kennedy-Brücke zwischen dem Alten Friedhof und dem Konrad-Adenauer-Platz. Aktuell 2 Kilometer Stau, Viertelstunde plus und in Gegenrichtung, da braucht ihr aktuell 10 Minuten länger. Da steht ihr von Bonn-Vielich bis zur Kennedy-Brücke auf ungefähr 1 Kilometer. Dann gucken wir nochmal auf die Südbrücke A562 Richtung Bonn-Ost zwischen Bonn-Bad Godesberg und Ramersdorf. 2 Kilometer stockend und auch auf den Zufahrtsstraßen aktuell Stau, zum Beispiel auf der Petra-Kelly-Allee und der B9 Richtung Bonn-Bad Godesberg zwischen der Museumsmeile und der Auffahrt auf die Südbrücke. Bonner Südstadt, Reuterstraße in beide Richtungen jeweils 1 Kilometer Stau und dann das Rundum-Update zu den Fähren. Da starten wir bei der Mondorfer Fähre, die kann zurzeit nur Fahrzeuge bis 7,5 Tonnen mitnehmen. Die Fähre Bad Godesberg-Niederdollendorf fährt aufgrund des Niedrigwassers momentan nicht. Die Fähre Bad Honnef, die ist vorerst in Betrieb. Allerdings können LKWs, Sprinter, Wohnmobile und Wohnwagen nicht mitkommen. Und die Rheinfähre Königswinter, die ist ebenfalls in Betrieb. Aber auch hier Maximalgewicht bis 7,5 Tonnen. Blitze haben auch Niederkassel Zentrum, Hauptstraße. Meldet der Markus. Habt ihr noch was gesehen? Macht's genau wie der Markus. Meldet's über die 0228 4007 111. Gute und sichere Fahrt.
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4: Und Bruno Mars ist jetzt mit am Start, zusammen mit Rosie. Schön, dass ihr auch dabei seid.

0: Er ist wohl einer der bekanntesten Comedy-Stars in ganz Deutschland, obwohl er ja bald nicht mehr unterwegs ist. Kaya Jana lebt ja mittlerweile in der Schweiz und hört auf mit den Touren in Deutschland. Ende des Jahres ist endgültig Schluss und einmal kommt er jetzt aber noch zum Comedy-Camp. Und das haben wir für euch nochmal klar gemacht. Kaya könnt ihr im Herbst nochmal bei uns live erleben und er war lange nicht mehr da. So klang das, als er das letzte Mal auf der Bühne stand.
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3: Alkohol wird öfter mal eingesetzt. Weiß ich nicht, um den anderen schön zu saufen, um ihn gefügig zu machen. Das Problem ist, ich kann das nicht. Alkohol kann ich nicht einsetzen, weil ich vertrage keinen Alkohol. Ich kann das nicht abbauen. Ich weiß, ich bin sofort besoffen. Ein Moscherie, ich kipp um. Ich vertrage das nicht so gut. Und mein Vater hat mich auch immer gewarnt vor Alkohol. Er hat gesagt, Geier, wenn du Alkohol trinkst, ich mach dich kaputt. Kein Alkohol. Ich erzieh dich gut. Anständige Mensch. Mein Vater war streng, sehr streng. Wenn du das machst, ich hau dich weg. Ich mach dich kaputt. Der war aber auch sehr großzügig. Der hat mir mal alles gegeben. Ich geb dir gleich. Papa, krieg Alkohol. Ich geb dir Alkohol. Das ist aber nett von dir. Oh, fuck, diese. Sehr streng, aber auch unfreiwillig komisch. Der hat immer Sätze gebracht, die haben keinen Sinn gemacht. Ey, pass auf, wenn du das machst, du sitzt in Pfanne. Ich sitze in der Pfanne? Halt die Fresse, man sagt Deutschland so. Wenn du Alkohol trinkst, du bist betrunken, du sitzt in Pfanne.
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0: Lieber Cristiano Ronaldo dos Santos Aveiro, möchtest du die hier anwesende Georgina Rodriguez Hernandez zu deiner rechtmäßig angetrauten Ehefrau nehmen? Dann antworte jetzt mit Ja. Das war irgendwie abzusehen. Und weil es so schön ist, gleich zweimal. Cristiano Ronaldo soll geheiratet haben. Das lässt sich kaum besser auseinandernehmen und analysieren mit der offiziellen Tratschtante von Radio Bonn-Rhein-Sieg, Kollegin Lara Schamoli. Einen wunderschönen guten Nachmittag.
1: Das geht runter wie Öl, so ein Kompliment.
0: Einen genüsslichen Kaffeeklatsch hier jetzt gerade mal eben bei Radio Bonn-Rhein-Sieg. Die Pause ist nämlich wichtig.
1: Ja, und du kannst diese Pause nutzen, um dich mal reinzuklicken ins neueste Instagram-Posting von Ronaldo. Wer das gesehen hat, der wird mir zustimmen. Das sieht mir zu 99,99% nach einem frisch verheirateten Ehepaar aus. Es ist ein ganz schlichtes Foto. Einfach nur eine Männer- und eine Frauenhand, jeweils mit einem schmalen goldenen Ring am Ringfinger. Im unscharfen Hintergrund sieht man natürlich weiße Klamotten.
0: Bestätigt ist das aber alles noch nicht. Also mehr als dieses Foto haben wir jetzt noch nicht. Aber Cristiano und seine Georgina sind schließlich seit einem Jahr verlobt. Ja. Und Ronaldo hatte ja auch angekündigt, nach der WM ist dann auch mal Zeit.
1: Ja, nach 10 Jahren Beziehung und mehreren eigenen Kindern war es für die beiden wohl jetzt der Zeit der Zeitpunkte. Die Hochzeit hat laut der Daily Mail in Cascais stattgefunden. Das ist ein portugiesischer kleiner Küstenort. Mhm. Und die Zeremonie sei ein privater und intimer Moment gewesen. Die Kinder waren wohl dabei.
0: Privat und intim. Die Vorstory, die hast du aber mitbekommen, oder?
1: Ja, fantastisch. Die war alles andere als privat und intim.
0: Falls ihr es nicht mitgenommen habt, weil Ronaldo eben die Hochzeit schon so halb angekündigt hatte, sind tausende Ronaldo-Fans schon 2 Wochen vorher in seine Heimatstadt gepilgert, nach Funchal auf Madeira. Da war nämlich auch eine große Hochzeit angekündigt mit Straßensperrungen, allem Pipapo. Und als die Braut dann aus dem Auto gestiegen ist, ist aber klar geworden, oh, das ist gar nicht Cristiano und Georgina. Das war ein ganz anderes Paar, aber die waren zu Tausenden schon vor dieser Kirche.
1: Das ist so öde. Oder stell dir vor, du buchst da extra ein Ticket, fährst da extra hin, um dein Idol heiraten zu sehen und dann bist du bei der falschen Hochzeit.
0: Da gibt's auch ein fantastisches Bild von der Braut, die wirklich richtig angesickt ist, weil hier jetzt einfach 4000 Euro im Ronaldo-Trikot stehen.
1: Ja, wäre ich auch genervt.
0: Also, wir warten noch auf die offiziellen Hochzeitsbilder. Wenn, kriegt sie die offizielle Radio Bonn Rhein-Sieg-Tratsch-Tante auf jeden Fall vor die Finger. Lara Schamoli, ich danke dir.
1: Aber gerne.

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0: mit Christoph Münch. Guten Tag. Die Bundesregierung hat eine weitreichende Reform der deutschen Geheimdienste beschlossen. Verfassungsschutz und Bundesnachrichtendienst sollen damit künftig in bestimmten Fällen aktiv Angreifer bekämpfen können, heißt es, statt sie wie bislang nur zu beobachten. In den USA beginnt heute ein Prozess gegen Meta. Das ist der Mutterkonzern von Instagram und Facebook zum Beispiel. Meta wird vorgeworfen, mit seinen Plattformen Kinder und Jugendliche abhängig und psychisch krank zu machen. Und jetzt das Wichtigste von hier. Es soll eine Zwischenbilanz sein. Die Bonner Stadtwerke haben sich zum Stand der defekten Bonner Stadtbahnen geäußert. Ob diese, wie zuvor angekündigt, zur Monatsmitte wieder fahren können, ist demnach unklar. Die Stadtwerke arbeiten an einem Prüf- und Überwachungskonzept sowie an einer möglichen Fehlermöglichkeitsanalyse. Und beide sollen dann der Technischen Aufsichtsbehörde zur Genehmigung vorgelegt werden, denn die entscheidet über die Betriebserlaubnis. Kurze Prüfintervalle sollen sicherstellen, dass die Bahnen dann auch ohne Probleme unterwegs sein können, heißt es von den Bonner Stadtwerken.
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0: Es brennt wieder im Radio Bonn-Rhein-Siegland, dieses Mal in Bornheim-Walberberg. Dort läuft aktuell ein Feuerwehreinsatz wegen eines Flächenbrands. Rund 6 Hektar Feld sind betroffen. An 2 Stellen sind die Flammen auch auf ein Waldstück übergesprungen. Das Feuer ist aber unter Kontrolle. Aktuell laufen die Nachlöscharbeiten. Unbekannte haben in der Nacht einen Einkaufswagen auf die Gleise der Linie 66 geschoben. Das war an der Haltestelle St. Augustin Zentrum zwischen Mitternacht und 0.40 Uhr. Die Polizei bittet um Hinweise. Auf der Bonner Kennedy-Brücke waren schon immer viele Radfahrer und Fußgänger unterwegs, aber seit dem Nordbrücken-Debakel sind es noch mal mehr geworden. Die Bonner FDP möchte die Wege dort etwas sicherer gestalten, hat in einem Antrag nun angeregt, zum einen eine deutlich zu erkennende Linie zwischen Fuß- und Radweg zu ziehen und außerdem soll die Stadt prüfen, ob es möglich ist, die beiden Wege mit sogenannten Noppenplatten voneinander zu trennen. Solche Noppenplatten dienen unter anderem auch als Leitsystem für blinde Menschen. Die FDP hofft, dass sich dann so Fußgänger und Radfahrer weniger in die Quere kommen, insbesondere auch bei Dunkelheit. 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
2: Das hat für uns nochmal unser Wettermann Carsten Brandt.
3: Hallo Anthony, große Hitzewelle nochmal bis Freitag. Samstag geht's dann runter mit den Temperaturen. Dann Werte zwischen 38 und 39 Grad am Freitag. Viel Sonne bis dahin. Nachts, ja, weil die Nächte jetzt länger sind, im August ist es einigermaßen gut zu ertragen. Ist nicht so schlimm wie im Juni.
2: Aktuell dazu 33 Grad am Bonner Hauptbahnhof, 29,9 Bad Honnef, Igidienberg. Der ausführlichste Verkehrsservice für Bonn und den Rhein-Sieg-Kreis. Nach wie vor Ferienverkehr. A59, ein bisschen was los Richtung Bonn zwischen dem Dreieck Köln-Holmer und dem Köln-Bonner Flughafen. 1 Kilometer auf der A555 Richtung Köln zwischen Köln-Godorf und dem Kreuz Köln-Süd. 2 Kilometer stockend. Und die B56, die Kennedy-Brücke. Da aktuell, wenn ihr Richtung Bonn-Beul unterwegs seid, zwischen dem alten Friedhof und dem Konrad-Adenauer-Platz. 2 Kilometer Stau, 20 Minuten plus. Und auch auf den Zufahrtsstraßen wie der Kölnstraße, der Heerstraße und der Adenauer-Allee staut's und stockt's. Gegenfahrbahn B56 Richtung Bonner Zentrum. Hier haben wir Stau zwischen Bonn-Beul-Fiedig und der Kennedy-Brücke. 1 Kilometer, 10 Minuten plus. Auf der Südbrücke aktuell Richtung Bonn-Ost zwischen Bonn-Bad Godesberg und Bonn-Ramersdorf. 2 Kilometer stockend. Auch da ein bisschen was los auf den Zufahrtsstraßen. Petra-Kelly-Allee, Nahum-Goldmann-Allee, der B9 und der August-Bebel-Allee. In der Bonner Südstadt, Reuterstraße beide Richtungen, der gewohnte Stop-and-Go-Feierabendverkehr. Und bei den Rheinfähren gibt es ein Update, und zwar die Mondorfer Fähre kann zurzeit nur Fahrzeuge bis 7,5 Tonnen mitnehmen. Die Fähre Bad Godesberg-Niederdollendorf ist gar nicht in Betrieb. Die Fähre Bad Honnef ist aktuell in Betrieb, allerdings hier keine LKWs, Sprinter, Wohnmobile und Wohnwagen erlaubt. Und die Rheinfähre Königswinter ist ebenfalls in Betrieb, aber auch hier nur Fahrzeuge bis 7,5 Tonnen. Blitzer aktuell, Niederkassel Zentrum, Hauptstraße. Habt ihr weitere entdeckt? Sagt gern Bescheid, 0228 4007 111. Gute und sichere Fahrt euch.
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2: Und im richtig guten 90er auf dem Weg in euren Feierabend der Schubschub-Song von Cher.

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0: 16.40 Uhr, hier ist Radio Bonn-Rhein-Sieg und ich habe heute wirklich ein sehr, sehr krasses Internetvideo gesehen. Da hat eine Frau ihre Brille für die Sonnenfinsternis 1999 wiedergefunden. Einfach im alten Tagebuch damals eingeklebt und die kann sie eben heute Abend nochmal rausholen zur partiellen Sonnenfinsternis, die ansteht. Richtig Glück gehabt, sehr gut organisiert. Die sind aktuell generell extrem beliebt, aber dadurch eben auch oft ausverkauft. Und mit Bestellen wird das ja bis heute Abend nichts mehr. Deswegen haben wir eine Alternative für euch. Und zwar könnt ihr die Sonnenfinsternis auch durch eine selbstgebastelte Lochkamera beobachten. Unser Reporter Stefan, der hat für uns die Bastelschere einmal in die Hand genommen.
1: Also hier nochmal zum Auffrischen für alle, die es nicht mehr auf dem Schirm haben. Eine Lochkamera ist quasi eine Kamera, aber in einfach. Ihr braucht einen kleinen dunklen Karton. Ich habe hier mal einen Schuhkarton. Der hat ja zwei kurze und zwei längere Seiten. In eine der kurzen stecht ihr jetzt ein kleines Loch rein. Die gegenüberliegende Seite schneidet ihr dann aus und ersetzt die durch transparentes Papier, zum Beispiel weißes Backpapier. Durch das kleine Loch, das ihr gestochen habt, kommt dann Licht in den Schuhkarton und dadurch entsteht auf der anderen Seite ein Bild. Und da die andere Seite ja transparentes Papier ist, könnt ihr euch das dann von außen anschauen. Heißt, ihr haltet die Seite mit dem kleinen Loch in Richtung Sonne und guckt dann auf euren Papierbildschirm. Ja, und jetzt habe ich mich mit meiner Bastelschere bewaffnet und eigentlich kann ich jetzt loslegen. Die Lochkamera ist fertig und die muss jetzt natürlich getestet werden. Deswegen gehe ich jetzt raus und check das Ganze mal ab. Als Motiv habe ich jetzt erstmal einen Kran gewählt und man erkennt ihn tatsächlich ein bisschen. Es ist jetzt kein gestochen scharfes Bild, aber man erkennt was. Und wenn ich die Lochkamera jetzt genau auf die Sonne richte, dann sehe ich die sogar ziemlich deutlich auf dem Papier. Also ich glaube, ich war ziemlich erfolgreich. Und die Sonnenfinsternis kann jetzt kommen.
0: Und wenn euch das jetzt alles ein bisschen zu schnell ging mit der Anleitung, ist gar kein Problem. Ihr findet das nochmal bei uns auf radiobonnrheinsieg.de zum Anschauen und Nachbasteln. Und dann schnell sein. Es dauert nicht mehr ganz so lange. Um ungefähr 7:15 geht's los und dann idealerweise mit Lochkamera.

0: Es ist einfach bodenlos und ehrlicherweise kaum zu glauben. Der ein oder andere erinnert sich vielleicht noch an den Namen Rainer Kurt. Vor 20 Jahren war er mal der Karnevalsprinz von Siegburg. Jetzt gerade geht er wieder durch die Schlagzeilen, allerdings aus einem ganz anderen und wirklich schockierenden Grund. Wegen eines zutiefst rassistischen und menschenverachtenden Kommentars auf Facebook. Die Seite Friedensdorf International hat die Geschichte eines afghanischen Mädchens gepostet. Nach einem Schicksalsschlag und einer schweren Verletzung soll sie jetzt Hilfe bekommen. Was Kurt darauf geantwortet hat, nimmt's mir nicht übel, ich will's in diesem Rahmen gar nicht wiederholen, aber es fielen Worte wie menschlicher DNA-Müll und Kreatur. Daraufhin hat die KG Siegburger Ehrengarde, der Kurt bis jetzt als Ehrenmitglied angehörte, ihn mit sofortiger Wirkung aus dem Verein ausgeschlossen. Außerdem wurde der Staatsschutz eingeschaltet. Und das sind eure Meinungen zu diesem Thema?
1: Ja, ich finde es absolut richtig, dass er jetzt ausgeschlossen wurde von der Karnevalsgesellschaft, weil seine Äußerungen waren menschenverachtend und einfach widerwärtig.
2: Ich finde das einen ziemlichen Blödsinn, was er da drunter kommentiert hat. Ich finde, das hat absolut nichts zu suchen. Ja, sieht man auf Instagram ja auch immer häufiger. Deswegen finde ich auch die Reaktion vom Karnevalskomitee gut, dass sie den rausgeschmissen haben.
3: Ja, ist natürlich in der heutigen Zeit das Schlechteste, was man machen kann. Hat im Karneval nichts verloren. Und dementsprechend ist es eine konsequente und richtige Entscheidung.
4: Ich finde es gut, dass die Karnevalsgesellschaft Stellung gezeigt hat, weil Karneval ist bunt und vielfältig. Und da kann jeder bunt und vielfältig dabei sein.
0: Liebes Radio Bonn Rhein-Siegland, ich bin mehr als glücklich, dass wir uns da alle einig sind.

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1: Mit Sarah Heinz, guten Tag. Das Bundeskabinett will den Alkoholkonsum bei Minderjährigen deutlich einschränken und das sogenannte begleitete Trinken abschaffen. Im Moment dürfen 14- und 15-Jährige in Begleitung ihrer Eltern in der Öffentlichkeit noch Bier, Wein oder Sekt trinken. Damit soll bald aber Schluss sein. Dann soll eine strikte Altersgrenze von 16 Jahren für den Kauf und den Konsum von Alkohol gelten. Was die Ministerrunde in Berlin heute noch beschlossen hat, fasst Thorsten Adolfs zusammen.
2: Die Kinder- und Jugendhilfe wird reformiert. Das Familienministerium will das System so fit für die Zukunft machen, damit Hilfen unkomplizierter bei den Familien ankommen und Bürokratie wegfällt. Es gibt aber auch Kritik. Sozialverbände sind besorgt, weil bei Schulassistenzen für Kinder mit Behinderungen verstärkt Gruppenangebote geplant sind und die Einzelbetreuung eingeschränkt werden soll. Beschlossen wurde auch die sogenannte Frühstartrente. Vorgesehen ist, dass der Staat vom 6. bis zum 18. Geburtstag eines Kindes monatlich 10 Euro in ein individuelles kapitalgedecktes Altersvorsorgedepot einzahlt. Die Frühstartrente soll mit dem Geburtsjahrgang 2020 beginnen. Auch die BAföG-Erhöhung von 380 auf 440 Euro pro Monat wird kommen, aber erst zum Sommersemester nächsten Jahres. Außerdem bekommen die Nachrichtendienste eine Lizenz zum Stören. Zum ersten Mal soll ihnen erlaubt werden, aktiv einzugreifen und nicht nur Informationen zu sammeln. Der Verfassungsschutz könnte zum Beispiel in eine Wohnung eindringen, um Sprengstoffkomponenten gegen harmloses Pulver auszutauschen. Die Nachrichtendienste könnten aber auch in IT-Systeme von Drohnenfabriken oder Chemielaboren anderer Länder eindringen, um Gefahren bei uns in Deutschland abzuwehren.
1: Danke, Thorsten, für die Infos. Mehr Meldungen sind das im Überblick. Wegen der schwierigen Lage in der Binnenschifffahrt durch das Niedrigwasser hat die Deutsche Bahn jetzt zusätzliche Hilfe auf der Schiene angeboten. Rund 400 Güterwagen könnten demnach genutzt werden, um die Ladungen der Frachter an ihre Ziele zu bringen. Die Organisation HateAid hat Meta und mehrere Brillenhändler und Hersteller angezeigt. Dabei geht es um den Verkauf sogenannter Smart Glasses bei uns in Deutschland. Smart Glasses sind Brillen mit integrierter Kamerafunktion. In verschiedenen Medienberichten wurde bereits aufgedeckt, dass sie teilweise missbraucht werden, um andere unbemerkt zu filmen oder abzuhören. Seit Freitag spuckt der Ätna auf Sizilien schon Asche und Gesteinsbrocken in die Luft. Auch dicke Lavaströme sind inzwischen schon nach außen gedrungen. Der Luftraum über der italienischen Insel soll deswegen noch mindestens bis morgen Nachmittag gesperrt bleiben. Tausende Urlauber hängen deswegen aktuell auf Sizilien fest. Es gibt gute Nachrichten für Fußballfans und Vereine. Die sogenannte 50-plus-1-Regel bleibt grundsätzlich bestehen. Das Bundeskartellamt hat bei der Prüfung der Regelung keine Bedenken angemeldet. So können Investoren weiterhin keine alleinige Macht in den Vereinen bekommen. Liga-Präsident Watzke ist zufrieden mit der Entscheidung. Sie sei ein wichtiger Schritt für den deutschen Fußball, sagte er. Damit die Regelung in Zukunft rechtssicher bleibt, muss die Liga jetzt aber an einigen Stellen nachbessern. Das Kartellamt fordert unter anderem mehr Mitbestimmung für die Fans und einen offeneren Zugang zur Mitgliedschaft in den Vereinen.
0: Und jetzt das Wichtigste von hier.
3: Mit Christoph Münch, guten Tag. Ob es Mitte des Monats etwas wird mit den 60 defekten Bonner Stadtbahnen, ist unklar. Die Stadtwerke arbeiten derzeit noch an Prüfkonzepten und einer Analyse. Und wenn die fertig sind, muss die technische Aufsichtsbehörde noch zustimmen. Sicher ist aber, dass die 14 Kölner Bahnen auf jeden Fall noch bis Monatsende durch Bonn fahren können. Mehr gleich in unseren Lokalnachrichten um halb.
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4: Da haben wir viel Sonne, wenig Wolken und Temperaturen rund um die 30, 31, teilweise sogar noch 32 Grad. Morgen legen wir nochmal eine Schippe drauf, da geht's hoch auf 34, 35 und am Freitag Spitzenwerte um die 38, 39 Grad. Es wird also wieder richtig, richtig heiß. Danach sollen wir aber angeblich durch sein in puncto Hitzewelle für dieses Jahr. Deswegen heute nochmal ein bisschen die Chance nutzen, nochmal durchatmen bei 30 Grad. Ich weiß, wie komisch das klingt, aber ihr könnt auch noch mal leicht durchlüften und dann gute und sicheres Durchkommen dann in den nächsten zwei Tagen. Der ausführlichste Verkehrsservice für Bonn und den Rhein-Sieg-Kreis. Aktuelle Warnmeldung A61 Richtung Mönchengladbach, kurz vor dem Autobahnkreuz Bliesheim. Hier Gefahr durch eine Unfallstelle mit drei Autos auf der linken Spur. Dann die A59 Richtung Bonn zwischen dem Dreieck Köln-Heumer und dem Köln-Bonner Flughafen. 1 Kilometer Stau. Die A555 Richtung Köln zwischen Köln-Godorf und dem Kreuz Köln-Süd. 2 Kilometer stockend. Und dann die B56. Da aktuell Stau und stockender Verkehr in beide Richtungen. Wenn ihr von Zentrum aus Richtung Beul unterwegs seid, dauert es ungefähr 20 Minuten länger. In die andere Richtung sind es 10. Auf den umliegenden Straßen Stau, zum Beispiel der Adenauer Allee, der Kölnstraße und der Heerstraße. Wir gucken auf die Südbrücke, da aktuell Richtung Bonn-Ost zwischen Bommert-Godesberg und Ramersdorf. 2 Kilometer stockender Verkehr, auch da auf den umliegenden Straßen Stau, wie zum Beispiel der Petra-Kelly-Allee, der Nahum-Goldmann-Allee, der August-Bebel-Allee und auf der B9. Die Bonner Südstadt, gewohnter Stop-and-Go-Feierabendverkehr in beide Richtungen auf der Reuterstraße und die Fähren, da haben wir bei der Mondorfer Fähre und der Fähre Bad Honnef und der Rheinfähre Königswinter aktuell die Situation, dass maximal Fahrzeuge bis 7,5 Tonnen mit dürfen. Die Fähre Bad Godesberg-Niederdollendorf ist gar nicht aktiv. Niederkassel Zentrum, Hauptstraße, da steht unser einziger Blitzer. Habt ihr mehr gesehen, sagt gern Bescheid. 0228 4007 111. Gute und sichere Fahrt.
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4: Teddy Swims auch mit am Start. Mr. Know-It-All. Schönen Mittwoch euch.

0: Karneval. Das steht ja eigentlich für Weltoffenheit, für Toleranz und Herzlichkeit. In Siegburg. Da macht gerade ein ganz verstörender Fall Schlagzeilen. Der ehemalige Karnevalsprinz und Gründungsmitglied der Siegburger Ehrengarde Rainer Kurt hat sich öffentlich bei Facebook aufs Übelste rassistisch geäußert. Jetzt gibt's erste Reaktion. Markus Krämer aus unseren Nachrichten. Was genau ist denn passiert?
1: Ja, es ist ein wirklich sehr irritierender Kommentar, den der Ex-Karnevalsprinz von 2006 aus Siegburg da geschrieben haben soll. Es geht um einen Facebook-Post der Hilfsorganisation Friedensdorf International über ein Mädchen, das bei einer Flut in Afghanistan schwer verletzt wurde. Darunter soll der Ex-Prinz dann aufs Übelste rassistisch kommentiert haben. Er soll das Mädchen als, Zitat, abartige Kreatur und DNA-Müll bezeichnet haben. Als die Siegburger Ehrengarde davon Wind bekommen hat, wurde das mittlerweile Ex-Mitglied sofort vom Verein ausgeschlossen.
0: Jetzt hat der Verein auch schon ein Statement veröffentlicht und auch der Staatsschutz ermittelt in dem Fall.
1: Genau, bei der Polizei waren daraufhin mehrere Anzeigen eingegangen. Wegen des Inhalts wurde jetzt auch der Staatsschutz eingeschaltet und auch die Bonner Staatsanwaltschaft ermittelt. Die Siegburger Ehrengarde hat mittlerweile ein schriftliches Statement veröffentlicht. Man sei schockiert und sprachlos über diese widerwärtigen und menschenverachtenden Äußerungen. Auch das Siegburger Karnevalskomitee hat sich klar positioniert, sagt Präsident Jörg Sola-Schröder.
2: Es ist eigentlich für uns auch als Karnevalisten eine Katastrophe, dass das wieder mit dem Karneval in Verbindung genommen wird. Weil letztendlich ist der Karneval ja offen und vor allen Dingen für solche Feindlichkeiten natürlich steht er auf keinen Fall. Im Gegenteil, der Karneval soll fröhlich sein, er soll den Menschen auch gute Laune vermitteln. Und das, was jetzt wieder passiert, ist absolut negativ.
0: Und das Komitee, das geht sogar noch einen Schritt weiter.
1: Ja, denn ein schriftliches Statement reicht dem Komitee nicht aus. Der Ex-Prinz ist jetzt sowohl im Karneval, aber auch in der Siegburger Gesellschaft kaltgestellt, sagt nochmal Präsident Sola-Schröder.
2: Er hat von uns auch einen schriftlichen Einschreiberbrief bekommen, wo eindeutig drin steht, dass er in Zukunft bei allen Komiteeveranstaltungen ausgeladen wird, weil er war als Ex-Prinz Ehrengast und auch als Privatperson lassen wir es nicht mehr zu, dass er diese Veranstaltungen besucht und das lässt sich auch nicht mehr ändern. Er vernichtet sich selber. Er ist in der Gesellschaft damit isoliert. Also da gibt es gar kein Wenn und Aber.
0: Das ist unfassbar. Eine krasse Geschichte. Danke dir für die Infos, Markus. Hier ist Radio Bonn-Rhein-Sieg.
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2: Mit Christoph Münch. Guten Tag. Polen meldet einen der größten Cyberangriffe in der Geschichte des Landes. Nach Angaben der polnischen Behörden gab es ein massives Datenleck bei medizinischen und personenbezogenen Daten von fast 19 Millionen der insgesamt 37 Millionen Bürgerinnen und Bürger. Angesichts der Frachtprobleme wegen der niedrigen Flusspegel auch beim Rhein bietet die Deutsche Bahn zusätzliche Kapazitäten auf der Schiene an. Die Bahntochter DB Cargo könnte sofort rund 400 Güterwagen zusätzlich mobilisieren, heißt es aus dem Bahnvorstand. Und jetzt das Wichtigste von hier. Es soll eine Zwischenbilanz sein. Die Bonner Stadtwerke haben sich zum Stand der 60 defekten Bonner Stadtbahnen geäußert. Und ob diese, wie zuvor mehrfach angekündigt, zur Monatsmitte wieder fahren können, ist demnach unklar. Die Stadtwerke arbeiten derzeit an einem Prüf- und Überwachungskonzept sowie an einer Fehlermöglichkeitsanalyse. Beide sollen dann der Technischen Aufsichtsbehörde zur Genehmigung vorgelegt werden, denn die entscheidet dann über die Betriebserlaubnis. Die Kölner Verkehrsbetriebe haben aber wohl zugesagt, dass ihre 14 Bahnen auch noch bis zum Monatsende durch Bonn fahren dürfen. Die Stadtwerke sagen, dass spätestens in der letzten Augustwoche die ersten Bonner Bahnen auch wieder auf die Schiene sollen.
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2: Es hat wieder gebrannt im Radio Bonn-Rhein-Siegland, dieses Mal in Bornheim-Walberberg. Aktuell laufen dort noch die sogenannten Nachlöscharbeiten, die Suche nach Glutnestern also, um alle zu erwischen. Das Feuer war auf einem Feld ausgebrochen und auf ein Waldstück übergesprungen. Das Bonner Bundeskartellamt billigt grundsätzlich die 50+1-Regel im Fußball. Das Bonner Amt will da nicht kartellrechtlich eingreifen. Die Ausnahmen für sogenannte Werksclubs im deutschen Profifußball sieht das Kartellamt auf Dauer aber für nicht haltbar an. Diese 50+1-Regel soll verhindern, dass externe Investoren bei den Vereinen der ersten und zweiten Bundesliga die Mehrheit übernehmen können. Millionen Menschen in Deutschland richten ihren Blick heute Abend in den Himmel. Ab 6:45 gibt's eine Sonnenfinsternis und sobald es danach dunkel ist, sollen auch die Perseiden besonders gut zu sehen sein. Für die Sonnenfinsternis gibt's auch einige Aktionen im Radio Bonn-Rhein-Siegland, zum Beispiel am Argelander Institut am Messdorfer Feld in Bonn, sagte uns Dr. Jürgen Kerb vom Institut.
3: Die bauen Teleskope auf. Sie können durch diese Teleskope die Sonnenfinsternis beobachten. Wir haben auch eine Menge Sonnenfinsternisbrillen noch für unsere Besucher zur Verfügung. Und im Hörsaal machen wir des Argelander-Instituts für Astronomie sagt, eine Live-Übertragung der Sonnenfinsternis aus Spanien übertragen, sodass sie tatsächlich dann auch im Hörsaal die komplette Verfinsterung der Sonne miterleben können.
2: Auch vom Drachenfels aus beispielsweise soll die Sonnenfinsternis gut zu beobachten sein. Die Drachenfelsbahn fährt deshalb heute bis 22 Uhr. 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
4: Und das gibt's von unserem Wettermann Carsten Brandt.
5: Hettin, hallo. Eine klare Nacht, die da vor uns liegt. Temperaturen mit etwas unter der 20 Grad. Mag in weiten Teilen der Region Ausnahme die direkt ganz dicht bebauten Knobelstädte. Sonst morgen im Tagesverlauf viel Sonne. 34 bis 35 Grad.
4: Aktuell stehen wir bei 32,9 in Niederkassel-Ranzel, 33 Bonn-Hochholz. Der ausführlichste Verkehrsservice für Bonn und den Rhein-Sieg-Kreis. Aktuell A61 Richtung Köln, kurz vor dem Autobahnkreuz Bliesheim. Hier gefahr durch eine Unfallstelle mit drei Autos auf der linken Spur. Die Polizei ist bereits unterwegs. Und dann die A59 Richtung Bonn zwischen dem Dreieck Köln-Heumer und dem Köln-Bonner Flughafen. 1 Kilometer stockend hier aktuell. Die B56 kenne die Brücke Richtung Bonn-Beuel zwischen dem Alten Friedhof und dem Konrad-Adenauer-Platz. Aktuell 2 Kilometer Stau, 20 Minuten plus. Und auch auf den umliegenden Straßen knubbelt sich's auf der Adenauer-Allee der Köln. Höllenstraße und der Heerstraße. In Gegenrichtung, da staut es zwischen Bonn-Beul-Fielich und der Kennedy-Brücke selbst. Ein Kilometer, hier dauert es ungefähr eine Viertelstunde länger. A562 Richtung Bonn-Ost zwischen Bonn-Bad Godesberg und Bonn-Ramersdorf, 2 Kilometer stockend. Deswegen staut sie auch auf den Zufahrtsstraßen zur Südbrücke. Die Petra-Kelly-Allee und die B9 sind da betroffen. Bonner Südstadt, Reuterstraße, auch da Stop-and-Go, beide Richtungen ungefähr auf 1 Kilometer. Und bei den Fähren aktuell so, die Mondorfer Fähre, die kann zurzeit nur Fahrzeuge bis 7,5 Tonnen mitnehmen. Das gleiche gilt für die Fähre Bad Honne von der Rheinfähre Königswinter. Und die Fähre Bad Godesberg-Niederdollendorf, die fährt aufgrund des Niedrigwassers gar nicht. Niederkassel Zentrum, Hauptstraße, da steht der erste Blitzer. Der zweite, der steht Bonn-Pützchen-Löwenburg-Straße. Und der blitzt in beide Richtungen. Danke an Jenny fürs Durchgeben. Habt ihr auch was gesehen? Meldet's, macht's wie Jenny, 0228 4007 111. Gute und sichere Fahrt.
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4: Ein wunderschönen Mittwoch-Feierabend euch. Ich hoffe, es ist schon soweit. Wenn nicht, begleiten wir euch natürlich weiter. Jetzt mit dem extra 80er. Kate Bush, Running Up That Hill.

Der Walli nochmal hier aus der Radio Bonn-Rhein-Sieg Morningshow. Wie wird eigentlich die Apfelernte in diesem Jahr und die Weinlese? Also wenn ich mir die Apfelbäume in meinem Garten so anschaue, die werfen wegen der Trockenheit schon seit Wochen unreifen Ballast ab. Die meisten der noch viel zu kleinen, possierlichen Äpfelchen liegen schon auf dem Boden. Und meine Weinlese wird jetzt auch nicht so pralle in diesem Jahr. Wie sollen Trauben auch prall werden bei der Trockenheit? Meine Reben sind eigentlich mehr mit ihren Wurzeln beschäftigt, um Wasser zu finden. Also so viel zu mir, aber wie sieht's bei den Profis aus? Den Apfelbauern in Meckenheim und dem Winzerprofi Felix Pieper vom Weingut Pieper in Königswinter am Drachenfels. Wir haben nachgefragt und das hört ihr morgen früh in der Morningshow. Um 6 geht's los. Ich bin Walli. Bis morgen.

0: Und das ist seit mehreren Jahrzehnten inzwischen der Sommersong. Bailando von Luna. Sobald er läuft, jeder gleich ein leichtes Sommergefühl. Und deswegen habe ich den auch gleich hier für euch. Zu Bailando selbst gibt es übrigens noch eine schöne Geschichte. Luna nämlich. Sie war bei uns zu Besuch und Luna, die hat diese bunten Haare, Glitzersteinchen im Gesicht, ein riesiges Lächeln. Und es wurde auch richtig emotional. Wir haben zum Beispiel auf den Anfang ihres größten Hits geschaut.
1: Bailando ist so ein unglaublich besonderen Song. In dem Jahr 98 waren wir schon, ich war als Sängerin Charisma unterwegs. Und es kam so die Idee von jemand von der Plattenfirma, der gesagt hat, Bailando habe ich gehört, das ist absolut euer Ding. Dann bin ich in Müllheim an der Ruhr in im Studio reingegangen und habe in 40 Minuten das runtergesungen. Bailando, Bailando, amigos, adios, adios, el silencio loco. Einfach mit ganz viel Leichtigkeit.
0: Ja, so schnell kann ein Mega-Kult-Hit entstehen, der auch heute noch jede Sommerparty zum Tanzen bringt. Luna steht dabei besonders eine Sache für sie im Vordergrund, das ist gute Laune.
1: Ich singe auch einen Song wie Bailando, Vamos a la Playa oder andere Songs von mir mit so viel Freude, weil ich will ja auch gerne die gute Laune rüberbringen. Ich bin seit so viele Jahre mit meinen Songs unterwegs, dass ich merke, dass ich gute Laune verschenken kann. Mit meiner Musik, mit meinem Dasein, mit meinem Auftritt. Das ist viel wert.
0: Das ist ein richtig schöner Spirit. Und deswegen, gute Laune gibt's jetzt von Luna und eben Bailando bei Radio Bonn-Rhein-Sieg.

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1: Mit Sarah Heinz, guten Abend. Immer mehr fordern wegen der Hitze bundesweit geltende Maßnahmen. Bundesumweltminister Schneider ist zum Beispiel dafür, dass Deutschland den Schutz vor Hitze fest im Grundgesetz verankern soll. So würde der Hitzeschutz eine Aufgabe von Bund, Ländern und Kommunen werden. Thorsten Ortmann aus dem News-Team. Was genau hat Umweltminister Schneider denn vor?
2: Ja, dem Minister geht es darum, dass der Bund mehr Klimaschutzprojekte selbst umsetzen kann. Bisher ist das Ländersache. So könnten zum Beispiel mehr solarstrombetriebene Klimaanlagen in öffentlichen Gebäuden installiert werden, Dach- oder Fassadenbegrünungen an Schulen, Kitas, Krankenhäusern und Pflegeheimen installiert werden oder auch Beschattungen in Innenstädten.
1: Neben dem Schutz für uns Menschen stecken hinter dem Vorschlag ja auch Kosten, die vermieden werden sollen.
2: Ja, fehlender Klimaschutz kostet die Wirtschaft eine 500 Millionen Euro pro Tag, so Umweltminister Schneider. Auch Naturschutzorganisationen fordern seit langem schon mehr Engagement beim Klimaschutz. Monika Raschke vom Bund für Umwelt und Naturschutz Deutschland.
3: Da geht es in Städten darum, zum Beispiel kühle Inseln zu schaffen und Wasserflächen anzulegen und viel mehr Stadtbäume zu pflanzen, anstatt immer noch welche zu fällen.
2: Auch in der Natur selbst muss mehr Klimaschutz stattfinden, sagt Birgit Königs vom Naturschutzbund Deutschland.
4: Viele Tiere hungern. Das heißt, wir müssen uns wirklich damit beschäftigen, Moore wieder zu vernässen, um Auen feucht zu halten, vor allen Dingen Boden entsiegeln, also dass der Boden wieder offen ist und auch Wasser aufnehmen kann.
2: Dazu würde der Klimawandel zunehmend auch die Landwirtschaft schädigen und die Ausbreitung von Schädlingen begünstigen.
1: Danke, Thorsten, für die Infos. Noch mehr Meldungen sind das jetzt im Überblick. Die deutschen Nachrichtendienste sollen künftig nicht nur Informationen sammeln können, sondern auch aktiv gegen hybride Bedrohungen eingreifen dürfen. Das Bundeskabinett hat heute eine entsprechende Reform beschlossen. Bundesinnenminister Dobrindt sprach dabei von einer neuen Zeitrechnung. In Frankreich hat zusätzlich zu Hitze und Trockenheit auch eine Quallenplage dafür gesorgt, dass knapp ein Fünftel der Atomstromproduktion lahmgelegt wurde. Das geht aus Daten des Atomenergieunternehmens EDF hervor. Im Ärmelkanal gab es ein massives Aufkommen von Quallen. Dadurch haben die Meerwasserpumpen der AKWs schlechter funktioniert. Heute Abend können Millionen Menschen in Europa und anderen Teilen der Erde eine Sonnenfinsternis erleben. Bei uns in Deutschland wird der Mond die Sonne zwischen 7:15 und 9 Uhr bis zu 90% verdecken. Um Augenschäden zu vermeiden, sollten spezielle Schutzbrillen getragen werden. Viele Menschen in Deutschland trauen sich offenbar nicht, komplett offen mit ihrem Arzt zu sprechen. In einer Umfrage der Barmer Krankenkasse hat fast jeder fünfte Befragte gesagt, Probleme schon einmal aus Scham oder Misstrauen für sich behalten zu haben. Betroffen sind demnach vor allem Frauen und Patientinnen und Patienten zwischen 18 und 29 Jahren. Vor allem Gespräche über Beziehungsprobleme scheinen vielen schwer zu fallen. Das gaben in der Umfrage 28% der Befragten an. Jede fünfte Person spricht mit dem Arzt oder der Ärztin demnach außerdem nicht offen über häusliche Gewalt oder Missbrauch.
0: Und jetzt das Wichtigste von hier.
5: Mit Christoph Münch, guten Abend. Tja, womöglich fahren die ersten der 60 defekten Bonner Stadtbahnen erst in der letzten Augustwoche wieder. Statt, wie von den Stadtwerken Bonn im Vorfeld angekündigt, in der Monatsmitte. Denn es sei noch einiges zu erledigen, heißt es, bis es soweit ist. Vor allem muss die Technische Aufsichtsbehörde noch ihre Erlaubnis dafür geben. Wir sprechen gleich drüber in unseren Lokalnachrichten um 5:30.
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6: Da haben wir an diesem Mittwochabend richtig freundliches Wetter. Temperaturen sogar noch über der 30-Grad-Marke, zum Beispiel in Bonn-Bechtlingenhofen bei 33,6, 32,5 in Niederkassel-Ranzel und glatte 33 aktuell in Troisdorf am Rottersee. Morgen wird es nochmal eine Schippe heißer und am Freitag dann der Höhepunkt bei Werten um die 38, 39 Grad in der Bonner Innenstadt ist sogar mit 40 Grad zu rechnen. Der ausführlichste Verkehrsservice für Bonn und den Rhein-Sieg-Kreis. Warnmeldung A4 Richtung Köln zwischen Köln-Eiffeltor und Kreuz-Köln-Süd. Gefahr durch ein liegen gebliebenes Fahrzeug. Dann die A59 Richtung Bonn zwischen dem Dreieck Köln-Heumer und Köln-Bonner Flughafen. Aktuell Kilometer stockender Verkehr. Auf der Kennedy-Brücke aktuell in beide Richtungen Stau und stockender Verkehr. Da starten wir gerade vom Bonner Zentrum aus Richtung Bonn-Beul zwischen dem alten Friedhof und dem Konrad-Adenauer-Platz. Habt ihr aktuell 2 Kilometer Stau und auch auf den Zufahrtsstraßen ist es da voll. Adenauer-Allee, Kölnstraße und Heerstraße da besonders betroffen. Die Gegenfahrbahn B56 Richtung Bonner Zentrum zwischen Bonn-Beul-Fielich und der Kennedy-Brücke hier aktuell 1 Kilometer Stau. A562 Südbrücke Richtung Bonn-Ost zwischen Bonn-Bad Godesberg und Bonn-Ramersdorf 2 Kilometer stockend. Deswegen staut sich's auch zurück auf die Petra-Kelly-Allee und die B9. Blick in die Bonner Südstadt, Reuterstraße, das gewohnte Stop-and-Go in beide Richtungen für 1 Kilometer. Und bei den Fähren sieht's aktuell so aus, die Mondorfer Fähre, die Fähre Bad Honnef und die Rheinfähre Königswinter. Die nehmen alle nur Fahrzeuge mit bis zu 7,5 Tonnen. Die Fähre Bad Godesberg-Niederdollendorf ist gar nicht aktuell. aktiv. Blitzarme, Niederkassel Zentrum, Hauptstraße und Bonn-Pützchen, Löwenburgstraße. Der blitzt in beide Richtungen. Habt ihr noch was gesehen? Meldet's 0228 4007 111. Gute und sichere Fahrt.
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6: Und Roxette, Fading Like a Flower. Einen schönen Mittwochabend euch.

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2: Wir gehen jetzt hier in so einen Bowie-Bereich. Hier sieht man so Holzhütten und Baumhäuser und die sind auch alle sehr schön angestrichen. Jakob und Connor, was ist denn das Coolste hier im Camp?
3: Das Trampolin.
4: Ja, ich finde auch das Trampolin am coolsten.
2: Ja, das federt echt sehr hoch, das macht richtig Spaß wirklich. Schuhe wieder an und weiter geht's. Oh! Hier ist auch gerade einfach so ein Esel, der ist richtig süß. Der läuft hier einfach ganz gechillt lang. Oh mein Gott. Hier sind auch noch so Heunetze und so. Vielleicht geht's hier zu den Ponys. Also ich frage jetzt mal Sarah, was machen die denn hier so?
5: Die wohnen hier und das sind alles total kinderliebe Tiere, die Kinder gerne mögen. Außer die Gänse, die haben unheimliche Angst vor Kindern. Sobald Kinder kommen, laufen die weg.
2: Ah, hier sind sehr viele unterschiedliche Ponys. Eins ist braun, das ist richtig süß. Das ist echt weich auch. Hier werden die Tiere jetzt sauber gemacht von den Kindern. Also kann man echt viel lernen hier. Und was ist so euer Lieblingspony?
6: Also mein Lieblingspony ist Richie, weil Richie ist kleiner. Ja, Diego ist am Morgen zickig, wenn er und beißt auch, wenn er noch nichts gegessen hat.
2: Wenn man Hunger hat, hat man oft nicht so gute Laune. Also bei dieser Werkstatt hier kann man was bauen. Ich hatte jetzt Lust, so ein Nagelbild zu bauen. Okay, jetzt muss man hier das jetzt absägen. Das ist eigentlich voll schwierig. Wenn man einmal den Dreh raus hat, dann geht's auch. Also wir haben jetzt hier so ein Holzstück und können jetzt mit so Nägeln Radio Bonn Rhein-Sieg da draufschreiben. Also RBRS. Der erste Nagel. Hier sieht wirklich besser aus als erwartet. Das sieht gar nicht so schlecht aus. Also ich finde hier am besten, dass man immer das machen kann, was man will. Also wenn man gerade irgendwo ist, worauf man keine Lust hat, kann man einfach zu was anderem gehen. Ja, das ist eigentlich richtig cool hier.
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1: Mit Christoph Münch. Guten Abend. Die Bundesregierung hat für die BAföG-Reform gestimmt. Die Fördersätze sollen angehoben werden. Zuerst soll die Wohnkostenpauschale für diejenigen steigen, die nicht mehr bei den Eltern wohnen. Zum Sommersemester kommenden Jahres von 380 auf 440 Euro im Monat. Wein, Bier oder Sekt für 14- und 15-Jährige sollen verboten werden. Aktuell dürfen sie noch Alkohol trinken, wenn Erwachsene dabei sind als Aufsicht. Familienministerin Prien will dieses begleitete Trinken abschaffen. Nun muss der Bundestag beraten. Und jetzt das Wichtigste von hier. Es wird wahrscheinlich noch etwas dauern. Die Bonner Stadtwerke haben sich zum Stand der 60 defekten Bonner Stadtbahnen geäußert, ob diese wie zuvor angekündigt zur Mitte dieses Monats wieder fahren können, ist demnach unklar. Das sollte zwar weiter das Ziel sein, heißt es, aber wahrscheinlich ist es, dass ein Teil der Bahnen erst in der letzten Augustwoche schrittweise wieder eingesetzt werden kann. Um die absolute Sicherheit der Fahrgäste zu garantieren, seien unter anderem an allen Fahrzeugen aufwendige Ultraschallprüfungen erforderlich, berichten die Stadtwerke, und deshalb würden sie vorsichtshalber auch mit einer späteren Inbetriebnahme der Bahnen planen. Zuletzt muss schließlich die Technische Aufsichtsbehörde grünes Licht für die Betriebserlaubnis geben. Auf der Bonner Kennedy-Brücke waren ja schon immer eine ganze Menge Radfahrer und Fußgänger unterwegs, aber seit der Nordbrückensperrung sind das nochmal deutlich mehr geworden. Die Bonner FDP will den Rheinüberweg für die Fußgänger etwas sicherer gestalten und hat nun in einem Antrag angeregt, zum einen eine deutlich zu erkennende Linie zwischen Fuß- und Radweg zu ziehen. Sauber und kontrastreich, heißt es. Außerdem soll die Stadt prüfen, ob es möglich ist, die beiden Wege mit sogenannten Noppenplatten voneinander zu trennen. Die dienen unter anderem auch als taktiles Leitsystem für blinde Menschen. Gar nicht mehr so lange, dann geht's los in einer Dreiviertelstunde, denn ab 19.15 Uhr gibt's eine Sonnenfinsternis. Der Mond schiebt sich fast vollständig vor den Gasriesen zu 88%. Aber das ist nicht alles. Wenn es dunkel ist, dann kommt auch noch der Sternschnuppenregen in der Staubspur des Kometen 109P Swift-Tuttle, die Perseiden. Dazu ist auch einiges los im Radio Bonn-Rhein-Sieg-Land. Die Drachenfelsbahn zum Beispiel bietet Sonderfahrten an bis 22 Uhr. Im Argelander Institut am Messdorfer Feld in Bonn gibt es ein gemeinsames Sonnenfinsternis-Gucken. 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
2: Das ist das Sonnenfinsterniswetter. Und das gibt's von unserem Wettermann Carsten Brandt.
3: Ja, Anthony, warmes Wetter. Ich werde mir ein Bier kühl stellen. Ich habe meine Kameras. Ich gucke nicht mit einer Brille da rein, sondern mit so einer Spezialkamera, mit so einem Filter. Und kann das dann ganz gemütlich beobachten. Durch die Kamera werde ein paar Schnappschüsse machen und ein kleines Video. Aber für mich ist das dann, ja, eine schöne Abendunterhaltung, mal was anderes. Wetter ist super, um die 30 Grad. Also ich freue mich da heute Abend drauf. Wird eine klasse Geschichte. Ihr könnt das natürlich auch genießen. Ihr müsst nur irgendwie sehen, dass ihr, wie gesagt, freien Blick nach West, Nordwest irgendwie habt, und ihr müsst natürlich irgendwas haben, was eure Augen schützt. Nicht einfach so da reinschauen.
2: Und vergesst mir die Perseiden, die danach kommen, nicht. Aktuell dazu die Temperaturen 32,3 Grad noch in Bornheim, 33 haben wir am Bonner Hauptbahnhof, morgen und übermorgen deutlich heißer. Der ausführlichste Verkehrsservice für Bonn und den Rhein-Sieg-Kreis. Wir starten mit einer Warnmeldung A4 Richtung Köln zwischen Köln-Eiffeltor und Kreuz-Köln-Süd. Hier Gefahr durch ein liegen gebliebenes Fahrzeug. Dann haben wir aktuell noch Stau und stockenden Verkehr auf der Kennedy-Brücke. Wenn ihr vom Bonn-Zentrum aus Richtung Bonn-Beul unterwegs seid, zwischen dem alten Friedhof und dem Konrad-Adenauer-Platz, stockt und staut auf 2 Kilometer. Gegenfahrbahn B56. Diesmal haben wir es zwischen Bonn-Beul-Vielich und der Kennedy-Brücke stockenden Verkehr. Hier kommt nochmal 10 Minuten on top. Auf der Südbrücke stockt es Richtung Bonn-Ost zwischen Bonn-Bad Godesberg und Bonn-Ramersdorf. Aktuell auch auf den Zufahrtsstraßen noch ein bisschen was los. Petra-Kelly-Allee und der B9. Bonner Südstadt auf der Reuterstraße. In beide Richtungen jeweils 1 Kilometer stockender Verkehr. Und dann gucken wir auf die Rheinfähren. Da aktuell die Mondorfer Fähre zurzeit nur im Betrieb mit Fahrzeugen bis zu 7,5 Tonnen. Die Fähre Bad Honnef auch. Und auch die Rheinfähre Königswinter nimmt aktuell ebenfalls nur Fahrzeuge bis 7,5 mit. Die Fähre Bad Godesberg-Niederdollendorf nach wie vor wegen Niedrigwasser nicht im Betrieb. Blitzheimer noch stehen. Niederkassel-Zentrum-Hauptstraße und Bonn-Pützchen-Löwenburgstraße. Der letztere blitzt in beide Richtungen. Habt ihr noch was? Meldet's über WhatsApp 0228 4007 111. Gute und sichere Fahrt.
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2: und Olivia Dean. So easy to fall in love. Schön, dass ihr dabei seid an diesem besonderen Sonnenfinsternisabend.

0: Und auch heute an diesem Mittwochabend gibt es zwischen 21 und 22 Uhr eine Stunde extra Programm.
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0: Und eine Sache dürfen wir bei all der Aufregung rund um die Sonnenfinsternis nicht vergessen. Das Wetter muss natürlich auch mitspielen. Sieht aktuell sehr gut aus. Alle Infos zur Sonnenfinsternis, die hat jetzt nochmal für uns unser Wettermann Carsten Brand. Carsten, ich würde einfach sagen, wir fangen ganz einfach an. Was passiert denn gleich?
1: Ist es so, dass die Sonne verdunkelt wird durch den Mond und das zu einem sehr, sehr großen Anteil. Und das passiert sehr flach am Horizont. Also ihr müsst nach Westen schauen und da wirklich wenig vor euch haben. Also ich empfehle, wenn ihr so den Domblick habt, ne, da habt ihr schon mal eine ganz gute Chance, erst so ein bisschen Richtung Nord, Nordwest, je nachdem von wo ihr guckt. Aber wenn ihr nach Nordwesten, Westen, Norden schon mal ein offenes Fenster habt, sozusagen, dann habt ihr eine gute Chance, das dann zu beobachten. Ja, und der Mond schiebt sich davor, es wird dunkel draußen, wird bestimmt ganz spannend zu sehen, wie reagiert die Natur, was machen die Vögel, hört man die Stimmen noch. Also beobachtet das mal, aber guckt bitte nur mit einer entsprechenden Brille da rein, nicht einfach so.
0: Und da möchte ich euch auch noch mal kurz eine Sache ans Herz legen auf radiobonrheinsieg.de. Da findet ihr sonst alternativ nämlich jetzt auch noch mal eine schnelle Bauanleitung für eine Lochkamera, um die Sonnenfinsternis ungefährdet beobachten zu können. Gehört habt ihr es bei Radio Bonn-Rhein-Sieg.
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1: Mit Sarah Heinz, guten Abend. In wenigen Minuten ist es soweit, dann beginnt in Deutschland eine partielle Sonnenfinsternis. Am Himmel ist freie Sicht, Wolken sind keine unterwegs. Was uns genau erwartet und worauf wir achten müssen, das weiß Thorsten Adolfs aus dem News-Team.
2: Wir können uns auf eine partielle Sonnenfinsternis freuen. Das heißt, der Mond schiebt sich vor die Sonne, aber eben nicht komplett, sondern nur teilweise. Weil die Sonne schon recht tief steht, sollte man sich einen Platz mit freiem Blick Richtung Horizont suchen, damit sie nicht von Bäumen oder Häusern verdeckt wird. Wichtig ist dabei, man sollte auf keinen Fall ohne eine zertifizierte Schutzbrille in die Sonne schauen, sonst drohen schwere Augenschäden. Die teilweise Sonnenfinsternis beginnt bei uns in NRW um 7:15 und der Höhepunkt ist um 7:50. Nach der Sonnenfinsternis ist der Spaß aber noch nicht vorbei. Ab etwa 23 Uhr erreichen die Perseiden ihren Höhepunkt, dann sausen hunderte von Sternschnuppen übers Firmament. Die Bedingungen sind auch dann perfekt, weil es an den meisten Orten im Land wolkenlos bleibt und auch der Neumond nicht stört. Frieren müssen wir auch nicht, bei Temperaturen um die 20 Grad reicht beim Schnuppengucken ein dünner Pulli.
1: Danke, Thorsten. Noch mehr Themen sind das jetzt im Überblick. In kurzer Zeit hat es mehrere Drohnenvorfälle an den verschiedenen NATO-Staaten gegeben. Neben dem Fund einer Sprengstoffdrohne am Leipziger Flughafen gab es unter anderem auch Luftraumverletzungen in Polen und Rumänien. In beiden Fällen soll Russland schuld gewesen sein, das teilte die NATO mit. Die Vorfälle seien gefährlich und würden zeigen, dass Russland zu immer mehr Risiken bereit sei. Die Trockenheit sorgt nicht nur für Probleme in der Schifffahrt, auch die Lage für die Landwirtschaft wird langsam zu einer ernsten Belastung. Laut Bundesagrarminister Rainer würden viele Betriebe mit großer Sorge auf die kommenden Wochen schauen, gerade mit Blick auf die Tierhaltung. Teilweise ist es mittlerweile schon zu deutlichen Engpässen bei der Futterversorgung gekommen, heißt es. Die SPD in NRW will, dass Städte landesweit künftig so geplant werden, dass sie für Frauen sicherer sind. Das Land NRW solle die Kommunen demnach stärker bei so einer Planung unterstützen, sagte die Partei heute im Landtag. Hintergrund ist eine Befragung im Auftrag des BKAs, in der hatte nur jede fünfte Frau angegeben, dass sie sich nachts auf Straßen oder Plätzen sicher fühlt. Es gibt Ärger um die sogenannten Smart Glasses. Die Organisation HateAid hat Strafanzeige gestellt gegen den Facebook-Mutterkonzern Meta und mehrere Brillenhändler und Ketten, wie zum Beispiel Fielmann, Apollo und Mediamarkt. Kritisiert wird der Verkauf dieser Datenbrillen, in denen Kameras stecken. HateAid hält den Vertrieb der Geräte für strafbar. Sie seien als Alltagsgegenstände getarnt und könnten Menschen heimlich filmen, heißt es. Hintergrund ist ein Gesetz, das Geräte verbietet, die unbemerkt Aufnahmen machen. Mit der Strafanzeige will HateAid eine Grundsatzentscheidung zu diesem Thema erreichen. Die Bundesnetzagentur hatte schon vor 2 Jahren gewarnt, dass solche Brillen in Deutschland eigentlich nicht erlaubt sein dürften, wenn es keine deutlichen Hinweise darauf gibt, dass damit Aufnahmen gemacht werden. Und das waren die Nachrichten mit Sarah Heinz.
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3: Heiß wird's in den nächsten Tagen. Aktuelle Werte sind noch so bei um die 30. Morgen legen wir eine Schippe drauf, da geht's hoch auf bis zu 34, 35. Und am Freitag dann nochmal gemeinsames Schwitzen bei Werten rund um die 38, 39 Grad. In der Bonner Innenstadt könnten wir sogar nochmal die 40er knacken. Deswegen also unbedingt viel trinken und gut darauf vorbereiten, dass es am Freitag heiß wird. In den Nächten kühlt's auch nicht mehr so richtig runter. Danach sollten wir aber im puncto Hitzewellen für dieses Jahr sogar schon durch sein. Der ausführlichste Verkehrsservice für Bonn und den Rhein-Sieg-Kreis. Aktuell auf den Autobahnen alles entspannt, nur auf der Kennedy-Brücke. Da haben wir noch Stau und stockenden Verkehr. Vor allen Dingen, wenn ihr vom Zentrum aus Richtung Beul unterwegs seid, braucht ihr mindestens noch mal so eine Viertelstunde. In Gegenrichtung ist es leichter Stop-and-Go-Verkehr zwischen Bonn-Beufelich und der Kennedy-Brücke. Auf der Südbrücke auch noch leichter stockender Verkehr Richtung Bonn-Ost. Und in der Südstadt der gewohnte Stop-and-Go-Verkehr auf der Reuterstraße in beide Richtungen. Bei den Rheinfähren sieht es aktuell so aus. Die Mondorfer Fähre, die Fähre Bad Honnef und die Rheinfähre Königswinter können alle nur Fahrzeuge mitnehmen bis 7,5 Tonnen. Die Fähre Bad Godesberg-Niederdollendorf fährt gar nicht. Blitzheimer Steen, Niederkassel Zentrum, Hauptstraße und Bonn-Pützchen-Löwenburgstraße, der blitzt in beide Richtungen. Danke an Jenny und Markus fürs Durchgeben. Kommt gut in den Feierabend.
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3: Einen wunderschönen Mittwochabend euch allen. Die Hälfte der Woche haben wir geschafft. Ganz viel Spaß gleich beim Sonnenfinsternis gucken.

Der Walli nochmal hier aus der Radio Bonn-Rhein-Sieg Morningshow. Wie wird eigentlich die Apfelernte in diesem Jahr und die Weinlese? Also wenn ich mir die Apfelbäume in meinem Garten so anschaue, die werfen wegen der Trockenheit schon seit Wochen unreifen Ballast ab. Die meisten der noch viel zu kleinen, possierlichen Äpfelchen liegen schon auf dem Boden. Und meine Weinlese wird jetzt auch nicht so pralle in diesem Jahr. Wie sollen Trauben auch prall werden bei der Trockenheit? Meine Reben sind eigentlich mehr mit ihren Wurzeln beschäftigt, um Wasser zu finden. Also so viel zu mir, aber wie sieht's bei den Profis aus? Den Apfelbauern in Meckenheim und dem Winzerprofi Felix Pieper vom Weingut Pieper in Königswinter am Drachenfels. Wir haben nachgefragt und das hört ihr morgen früh in der Morningshow. Um 6 geht's los. Ich bin Walli. Bis morgen.

0: Karneval. Das steht ja eigentlich für Weltoffenheit, für Toleranz und Herzlichkeit. In Siegburg. Da macht gerade ein ganz verstörender Fall Schlagzeilen. Der ehemalige Karnevalsprinz und Gründungsmitglied der Siegburger Ehrengarde Rainer Kurt hat sich öffentlich bei Facebook aufs Übelste rassistisch geäußert. Jetzt gibt's erste Reaktionen. Markus Krämer aus unseren Nachrichten. Was genau ist denn passiert?
1: Ja, es ist ein wirklich sehr irritierender Kommentar, den der Ex-Karnevalsprinz von 2006 aus Siegburg da geschrieben haben soll. Es geht um einen Facebook-Post der Hilfsorganisation Friedensdorf International über ein Mädchen, das bei einer Flut in Afghanistan schwer verletzt wurde. Darunter soll der Ex-Prinz dann aufs Übelste rassistisch kommentiert haben. Er soll das Mädchen als, Zitat, abartige Kreatur und DNA-Müll bezeichnet haben. Als die Siegburger Ehrengarde davon Wind bekommen hat, wurde das mittlerweile Ex-Mitglied sofort vom Verein ausgeschlossen.
0: Jetzt hat der Verein auch schon ein Statement veröffentlicht und auch der Staatsschutz ermittelt in dem Fall.
1: Genau, bei der Polizei waren daraufhin mehrere Anzeigen eingegangen. Wegen des Inhalts wurde jetzt auch der Staatsschutz eingeschaltet und auch die Bonner Staatsanwaltschaft ermittelt. Die Siegburger Ehrengarde hat mittlerweile ein schriftliches Statement veröffentlicht. Man sei schockiert und sprachlos über diese widerwärtigen und menschenverachtenden Äußerungen. Auch das Siegburger Karnevalskomitee hat sich klar positioniert, sagt Präsident Jörg Sola-Schröder.
2: Es ist eigentlich für uns auch als Karnevalisten eine Katastrophe, dass das hier nur mit dem Karneval in Verbindung genommen wird. Weil letztendlich ist der Karneval ja offen und vor allen Dingen für solche Feindlichkeiten. Natürlich steht er auf keinen Fall, im Gegenteil. Der Karneval soll fröhlich sein, er soll den Menschen auch gute Laune vermitteln. Und das, was jetzt wieder passiert, ist absolut negativ.
0: Und das Komitee, das geht sogar noch einen Schritt weiter.
1: Ja, denn ein schriftliches Statement reicht dem Komitee nicht aus. Der Ex-Prinz ist jetzt sowohl im Karneval, aber auch in der Siegburger Gesellschaft kaltgestellt, sagt nochmal Präsident Sola-Schröder.
2: Er hat von uns auch einen schriftlichen Einschreiberbrief bekommen, wo eindeutig drin steht, dass er in Zukunft bei allen Komiteeveranstaltungen ausgeladen wird, weil er war als Ex-Prinz Ehrengast und auch als Privatperson lassen wir es nicht mehr zu, dass er diese Veranstaltungen besucht und das lässt sich auch nicht mehr ändern. Er vernichtet sich selber. Er ist in der Gesellschaft damit isoliert. Also da gibt es gar kein Wenn und Aber.
0: Das ist unfassbar. Eine krasse Geschichte. Danke dir für die Infos, Markus. 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
1: Mit Christoph Münch, guten Abend. Es soll eine Zwischenbilanz sein. Die Bonner Stadtwerke haben sich zum Stand der 60 defekten Bonner Stadtbahnen geäußert. Ob diese, wie zuvor bereits mehrfach angekündigt, nun zur Monatsmitte wieder fahren können, ist demnach unklar. Spätestens in der letzten Augustwoche sollen die ersten Bahnen fahren, verkünden die Stadtwerke. Sie arbeiten gerade an einem Prüf- und Überwachungskonzept sowie an einer Fehlermöglichkeitsanalyse. Beide sollen dann der Technischen Aufsichtsbehörde zur Genehmigung vorgelegt werden. Denn die entscheidet dann über die Betriebserlaubnis. Kurze Prüfintervalle sollen sicherstellen, dass die Bonner Bahnen auch ohne Probleme unterwegs sein können. Die SWB sprechen noch weiter mit den Kölner Verkehrsbetrieben, die ja aktuell noch mit 14 Bahnen den ÖPNV hier in Bonn unterstützen. Und diese können wohl auch noch bis einschließlich der letzten Augustwoche hier in Bonn unterwegs sein. Im Vorfeld hat es ja auch zuletzt noch Unstimmigkeiten gegeben, weil der wirkliche Zustand der Bonner Stadtbahnen unklar war, während die technische Aufsichtsbehörde von einer Gefahr für Leib und Leben berichtete, weil die Bahnen hätten jederzeit entgleisen können. Es hat wieder gebrannt heute im Radio Bonn-Rhein-Siegland, dieses Mal in Bornheim-Weilberberg. Wieder war es ein Flächenbrand, der auf Feldern begann und in einen Wald hineinzog. Nach Angaben der dortigen Freiwilligen Feuerwehr waren rund 44.000 Quadratmeter betroffen. 60 Einsatzkräfte waren vor Ort, natürlich die Feuerwehr aus Bornheim sowie Unterstützung aus Brühl und Weilerswist. Auf dem brennenden Feld stand außerdem ein PKW, der brannte vollständig aus. Nach Informationen der Kreisfeuerwehr saß aber dort niemand drin. Eine Person wurde allerdings verletzt, der Mann, der das Feuer gemeldet hatte. Er hatte zu viel Rauch eingeatmet. Seit 181 Jahren steht er nun schon da und blickt grimmig über den Münsterplatz. Es geht um das große Denkmal von Ludwig van Beethoven. Und heute hat es Jubiläum, denn es wurde am 12. August 1845 eingeweiht. Viel los war damals auf dem Bonner Münsterplatz. Tausende Bürgerinnen und Bürger waren demnach gekommen. Auch Prominenz aus der ganzen Welt, darunter der Komponist Franz Liszt, der Naturforscher Alexander von Humboldt, der preußische König Friedrich Wilhelm IV. Und die englische Königin Victoria. Die Einweihung wurde von einem mehrtägigen Fest begleitet, dem allerersten Beethovenfest, das es ja auch heute noch in Bonn gibt. Und das war der Tag heute hier in unserer Heimat, in Bonn und dem Rhein-Sieg-Kreis. Die neuesten Lokalnachrichten hier bei Radio Bonn-Rhein-Sieg gibt's dann wieder morgen früh ab 5.30 Uhr mit mir. Schönen Abend.
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2: Der besondere Mittwochabend hier bei uns bei Radio Bonn-Rhein-Sieg. Sonnenfinsternis, Perseiden in der Nacht. Es ist ein Abend für Sternegucker.

0: Und das ist heute sozusagen der Auftakt gewesen für die letzte große Hitzewelle in diesem Jahr. Jetzt nochmal ein paar Tage gehen wir mit den Werten hoch auf bis zu 37 bis sogar 39 Grad. Ist das jetzt die letzte große Hitzewelle für dieses Jahr? Hier gibt's auf jeden Fall die richtigen Tipps.
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2: Ja, nee, ist klar. Wir fahren übrigens jetzt gleich nach der Aufnahme zu Svenny und Sven hoch in den Norden. Das sind Verwandte von meiner Perle, ihre Lieblingscousine. Bei denen ist sowieso immer schön, ja. Echt so eine Traumfamilie mit Haus und, Achtung, Riesengarten mit Pool. Ja, ich hab die Badehose schon an. Ich sehe übrigens Hammer aus diesen Sommer. Ey, in meinem Alter so eine Traumfigur, das ist doch Wahnsinn. Als ich eben am Spiegel vorbeikam, habe ich reflexartig gegrüßt und Donnerwetter gesagt. Ja, ich sehe schon die Schlagzeile in der Dithmarscher Tageszeitung. Riesenwels im Privatpool gesichtet. Ja, da kann ich nur sagen, es ist die Badehose. Die betont halt die Konturen so dramatisch. Und das ist vielleicht der wichtigste Tipp in diesen Tagen. Man braucht Freunde oder Verwandte mit einer schönen Gartenlandschaft und einem Schwimmteich oder Pool. Ja, oder wesentlich eine Gartendusche. Meistens wird dann ja auch noch gegrillt und kühle Getränke gibt sowieso. Ja, so bleibt zu Hause die Küche sauber und alle haben Spaß. Ja, ich bin ein verdammtes Genie.
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Und das war's dann auch von mir, Anthony Robbins. Heute Abend hier bei Radio Bonn-Rhein-Sieg sozusagen die Sonnenfinsternis-Sendung. Der Höhepunkt, der ist ja gleich erst um 10 nach 8. Deswegen freue ich mich jetzt, dass ich Feierabend habe. Werde mir jetzt auch noch schnell einen Spot suchen, wo ich das Spektakel mir anschauen kann. Und vielleicht bleibe ich auch noch ein bisschen länger auf und wünsche mir heute ganz viele schöne Sachen bei den Perseiden, die ja heute auch noch über Deutschland und übers Radio Bonn-Rhein-Siegland hinwegziehen. Es lohnt sich also, ein bisschen länger draußen zu sitzen, aber das muss ich euch bei dem Wetter, glaube ich, auch gar nicht sagen. Ich würde mich freuen, wenn ihr morgen wieder am Start seid. Ab 14 Uhr geht's dann in den Donnerstag-Feierabend. Habt einen schönen Abend zusammen. Bis denn. No.

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1: Ich bin Thomas Brock. Spektakuläres Ereignis am Abendhimmel. Im Norden Sibiriens hat eine totale Sonnenfinsternis begonnen. Der Kernschatten des Mondes zieht dabei über die Nordpolarregion, streift Grönland und Island und trifft auf Spanien und die Nordostspitze Portugals. Weiter geht es dann über die Iberische Halbinsel und die Balearen hinweg, bis die totale Sonnenfinsternis kurz nach 20.30 Uhr im Mittelmeer endet. In Deutschland verdeckt der Mond die Sonne nicht komplett. Hier ist eine partielle Sonnenfinsternis zu sehen. Die Deutsche Bahn bietet 400 zusätzliche Güterwagen an, um Probleme beim Transport per Schiff auszugleichen. Wegen Niedrigwassers in Rhein, Donau und anderen Flüssen in Deutschland können Schiffe weniger laden. Bundesverkehrsminister Bilger hat heute mit seinen Kollegen aus den Ländern über das Thema gesprochen.
2: Die Bahn sagt, kurzfristig bis zu 100 Binnenschiffe ersetzen zu können. Als andere Ausweichmöglichkeit haben bis auf Sachsen und Sachsen-Anhalt inzwischen alle Bundesländer das Sonntagsfahrverbot für Lkw ausgesetzt oder gelockert. Bundesverkehrsminister Bilger geht zwar davon aus, dass es noch dauert, bis alle Flüsse wieder normal befahrbar sind, will aber grundsätzlich am Transport per Schiff festhalten und Wasserstraßen besser auf Niedrigwasser vorbereiten. Die Umweltschutzorganisation WWF ist skeptisch und warnt, Fahrrinnen noch weiter auszubaggern. Jan-Henner Reitz zur Nachrichtenredaktion.
1: Kein Wein, Bier oder Sekt mehr für 14-Jährige. Das sogenannte begleitete Trinken unter Aufsicht von Erwachsenen soll in Deutschland verboten werden. Das hat das Bundeskabinett beschlossen.
3: Grundsätzlich gilt schon eine Altersgrenze von 16 Jahren für den Konsum und Verkauf von Bier, Wein, Sekt oder daraus hergestellten Mischgetränken. Ausnahme ist bisher, wenn Jugendliche von einer sorgeberechtigten Person begleitet werden. Aber diese Ausnahme steht im Widerspruch zu den Zielen der Bundesregierung, Jugendliche besser vor den gesundheitlichen Folgen des Alkoholkonsums zu schützen. Tine Klimach, Nachrichtenredaktion.
1: Kinder sollen künftig Geld vom Staat bekommen, um Vermögen fürs Alter aufzubauen. Das sieht ein Gesetzentwurf von Finanzminister Klingbeil für eine neue sogenannte Frühstartrente vor, den das Kabinett in Berlin beschloss. Der Bund soll damit für jedes Kind, das 6 Jahre alt wird, bis zum 18. Lebensjahr monatlich 10 Euro in ein Altersvorsorgedepot einzahlen. Und das waren die Nachrichten mit Thomas Brockt.
4: Das Wetter. Darf man im Rhein eigentlich schwimmen, wenn er nur noch so 8 cm hoch ist? Ich frage nur, weil ausgerechnet entlang des Rheins morgen am heißesten wird. Bis 36 Grad. In anderen Regionen NRWs auch noch ordentliche 31 bis 34. Dazu überall viel Sonne. Die Nacht jetzt, die wird erstmal wieder kühler, wenn auch nicht ganz so kühl. 12 bis immer noch 18 Grad sind die Tiefstwerte.
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4: Hier und da steht ihr noch eine ganze Weile. Einmal die Staus ab 3 Minuten Wartezeit. A1 Köln Richtung Dortmund zwischen Wuppertal-Langerfeld und Gevelsberg, da haben wir 2 Kilometer 17 Minuten. A2 Dortmund-Hannover zwischen Bad Alsen und Lauenau, da haben wir 5 Kilometer nach einem Unfall, 1 Stunde Wartezeit aktuell, haltet durch. A4 Aachen Richtung Köln zwischen Kreuzköln-West und Köln-Eifeltor, 3 Kilometer 6 Minuten. Und A40 Dortmund-Essen zwischen Dortmund-Lütgendortmund und Kreuz-Bochum, ach das ist ja nichts, 1 Kilometer 3 Minuten, eine gute Fahrt.
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4: Sebastian Pulli hier und viele von euch arbeiten gerade vermutlich fleißig an der Nackenstarre. Aber nicht jeder von uns kann ja die Sonnenfinsternis gerade sehen, weil er zum Beispiel im Radiostudio steht und nicht mehr geschafft hat, sich eine Schutzbrille zu kaufen. Seid gerne unsere Augen für diese Fälle. Erzählt doch gerne mal, wo schaut ihr gerade und wie ist es bisher? Gerne einfach mal melden. Freuen wir uns sehr drauf. 0800 15

0: Turn the Lights Off ist das Stichwort. Wenn ihr sagt, Sonnenfinsternis interessiert mich nicht, dunkel ist auch, wenn ich die Augen zumache und da berichtet auch keiner drüber. Wir haben auch andere schöne Beschäftigungstipps.
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0: Jetzt in der zweiten Urlaubshälfte, wo ja einige von uns noch fahren und die Abwesenheitsnotizen einrichten. Kollege Kevin Zimmer sagt, es kann richtig Spaß machen, wenn man es denn richtig macht.
2: In den kommenden 2 Wochen bin ich nicht im Büro. Die E-Mails werden nicht weitergeleitet. Ich bin am Montag wieder da.
3: Da bin ich!
2: Ja, wenn man wieder da ist, wird es keinen interessieren, weil ja die Abwesenheitsnotiz schon keinen interessiert hat, weil sie einfach so unfassbar langweilig ist. Ja, sorry.
4: Kennen wir, sind ein bisschen peppiger, ein bisschen moderner.
2: Ja, dann hauen wir mal einen raus. Um mal so einen richtigen Neidfaktor auszulösen, empfehle ich folgende Abwesenheitsnotiz. Ich bin ohne Computer im Urlaub. Jede dringende Mail wird automatisch in ein Foto von mir in Badehose mit einem lustigen Spaßgetränk in der Hand verwandelt und Ihnen zurückgeschickt. Bitte tun Sie das also nicht. Und im Zeitalter der Digitalisierung kann man die Abwesenheitsnotiz vielleicht auch wie so eine Computerfehlermeldung aussehen lassen. Dann ist es gewohnter für den Leser. Fehler 404, Mitarbeiter leider nicht gefunden. Grund Urlaub. Neustart voraussichtlich am 31. August. Oder ihr baut in der automatischen E-Mail-Urlaubsantwort ein paar Herausforderungen ein. Ich bin derzeit nicht im Büro, sondern im Urlaub. Ich habe ein Handy mitgenommen, werde die Telefonnummer aber nicht herausgeben. Wenn Sie die Nummer jedoch erraten können, werde ich Ihren Anruf entgegennehmen. Viel Erfolg. Und meine Lieblingsabwesenheitsnotiz. Ich bin gerade unterwegs, um zu prüfen, ob das Meerwasser genauso gut ist wie das aus der Kaffeemaschine im Büro. Die ersten Berichte sind sehr, sehr positiv. In diesem Sinne, viel Spaß im Urlaub und allen anderen viel Spaß beim Lesen der Abwesenheitsnotiz.

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0: Das Wetter.
1: So, wir starten positiv mit dem Blick auf morgen. Hier, schwacher bis mäßiger Wind. Reicht eigentlich. Der Rest mehr so mittelschön. 31 bis stellenweise sogar 36 Grad morgen. Dazu viel Sonne. Halbe Abkühlung jetzt erstmal in der Nacht. Da landen wir später bei Tiefstwerten von 12 bis immer noch 18 Grad.
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1: Einige können jetzt sagen, ich habe die partielle Sonnenfinsternis im August 2026 auf der Autobahn erlebt. Es ist noch ein bisschen was los hier und da. A1 Köln Richtung Dortmund zwischen Wuppertal-Langerfeld und Gevelsberg. 2 Kilometer 13 Minuten. A1 Köln-Dortmund zwischen Hagen-Nord und Westhofener Kreuz, 1 Kilometer, knappe 10 Minuten. Und herzliches Beileid an alle auf der A2 Dortmund Richtung Hannover zwischen Bad Alsen und Bad Nenndorf. 8 Kilometer Stau aktuell, eine Stunde Wartezeit. Haltet durch, eine gute Fahrt.

Sebastian Pulli hier. Ja, die Lichtverhältnisse sind ein bisschen anders. Es ist ein bisschen mehr Abend als sonst um die Zeit. Aber vielleicht auch nur aus Neid, weil ich die Sonne aus dem Studio gerade nicht sehen kann. Sonnenfinsternis ist ja vielleicht so ein bisschen wie Wetten, dass oder die WM. Im Endeffekt immer ein bisschen weniger geil als erwartet, aber es bringt uns Menschen halt zusammen. Erzählt doch gerne mal, mit wem ihr wo gerade guckt und gerne auch für die Leute ohne Schutzbrille. Was verpassen wir da gerade eigentlich? Gerne reinmelden, anrufen 0800 50 80 550. Freuen wir uns sehr drauf. Schönen Abend.

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1: Hat schon was mit der Sonnenfinsternis, ne? So eine leicht fiebrige Atmosphäre mit dieser Lichtstimmung, ne? Plus, mal nicht die volle Sonne abzukriegen. Richtig gut gerade.
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1: Morgen nämlich bis 36 und übermorgen sogar bis 38 Grad. Können wir dann schön den Ofen anmachen, um die Wohnung ein bisschen runterzukühlen. Er hier hat auch eine Taktik bei Hitze. Er flieht.
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4: Ja, nee, ist klar.
5: Wir fahren übrigens jetzt gleich nach der Aufnahme zu Svenny und Sven hoch in den Norden. Das sind Verwandte von meiner Perle, ihre Lieblingscousine. Bei denen ist sowieso immer schön, ja. Echt so eine Traumfamilie mit Haus und, Achtung, Riesengarten mit Pool. Ja, ich hab die Badehose schon an. Ich sehe übrigens Hammer aus diesen Sommer. Ey, in meinem Alter so eine Traumfigur, das ist doch Wahnsinn. Als ich eben am Spiegel vorbeikam, habe ich reflexartig gegrüßt und Donnerwetter gesagt. Ja, ich sehe schon die Schlagzeile in der Dithmarscher Tageszeitung. Riesenwels im Privatpool gesichtet. Ja, da kann ich nur sagen, es ist die Badehose. Die betont halt die Konturen so dramatisch. Und das ist vielleicht der wichtigste Tipp in diesen Tagen. Man braucht Freunde oder Verwandte mit einer schönen Gartenlandschaft und einem Schwimmteich oder Pool. Ja, oder wie ist eine Gartendusche? Meistens wird dann ja auch noch gegrillt und kühle Getränke gibt sowieso. Ja, so bleibt zu Hause die Küche sauber und alle haben Spaß. Ja, ich bin ein verdammtes Genie.
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1: Ich bin Thomas Brockt. Bei meist klarem Himmel haben Millionen Menschen in Deutschland am Abend eine partielle Sonnenfinsternis beobachtet. Im Maximum wurde die Sonne hier bis zu 90% durch den Mond verdeckt. Das Interesse an dem Himmelsereignis war groß. Noch spektakulärer war es in den Teilen Europas, wo der Kernschatten des Mondes die Sonne komplett verdeckte. Die totale Sonnenfinsternis zog von der Polarregion über Grönland und Island Richtung Iberische Halbinsel, dort über Teile Spaniens bis zu den Balearen. Kinder sollen künftig Geld vom Staat bekommen, um Vermögen fürs Alter aufzubauen. Und zwar 10 Euro pro Monat zwischen dem 6. und 18. Lebensjahr. Das sieht ein Gesetzentwurf von Finanzminister Klingbeil für eine neue sogenannte Frühstartrente vor, den das Kabinett beschlossen hat.
2: Die Frühstartrente soll eine Art Startkapital für die Altersvorsorge sein. Sollte das Gesetz im Bundestag beschlossen werden, geht das Geld erstmal an alle Kinder mit dem Geburtsjahrgang 2020. Ab nächstem Jahr kommt dann jedes Jahr der Geburtsjahrgang der dann Sechsjährigen dazu. Die Eltern, Oma oder Opa, sollen das Depot durch freiwillige Zahlungen aufstocken können. Tine Klimach, Nachrichtenredaktion.
1: Die Deutsche Bahn bietet 400 zusätzliche Güterwagen an, um Probleme beim Transport per Schiff auszugleichen. Wegen Niedrigwassers in Rhein, Donau und anderen Flüssen in Deutschland können Schiffe weniger laden. Bundesverkehrsminister Bilger hat heute mit seinen Kollegen aus den Ländern über das Thema gesprochen.
3: Die Bahn sagt, kurzfristig bis zu 100 Binnenschiffe ersetzen zu können. Als andere Ausweichmöglichkeit haben bis auf Sachsen und Sachsen-Anhalt inzwischen alle Bundesländer das Sonntagsfahrverbot für Lkw ausgesetzt oder gelockert. Bundesverkehrsminister Bilger geht zwar davon aus, dass es noch dauert, bis alle Flüsse wieder normal befahrbar sind, will aber grundsätzlich am Transport per Schiff festhalten und Wasserstraßen besser auf Niedrigwasser vorbereiten. Jan-Henner Reitz zur Nachrichtenredaktion.
1: Nach dem schweren Erdbeben in Kolumbien ist die Zahl der Todesopfer auf 239 gestiegen. Das teilte die nationale Katastrophenschutzbehörde mit. Fast 400 Menschen gelten als vermisst. Rettungskräfte arbeiten mit Hochdruck in den Trümmern, um Menschen vor der kritischen 72-Stunden-Grenze noch lebend zu bergen. Das Erdbeben der Stärke 7,4 am Montag war so heftig wie seit Jahrzehnten nicht mehr in dem südamerikanischen Land. Und das waren die Nachrichten mit Thomas Brockt.
4: Das Wetter. Nicht zu viel erwarten von der nächtlichen Abkühlung. Wir landen später bei 12 bis immer noch 18 Grad als Tiefstwert. Das dann halb so heiß wie morgen. Da gerade entlang des Rheins bis 36 Grad möglich. In anderen Ecken NRWs 31 bis 34 Grad. Dazu natürlich viel Sonne.
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4: Größtenteils nichts mehr los. Hier und da dafür aber noch richtig viel. Wir gehen mal durch. Drei Staus noch. A1 Köln-Dortmund. Zwischen Wuppertal-Langerfeld und Gevelsberg. 1 Kilometer, 8 Minuten. A1 Köln Richtung Dortmund zwischen Hagen-Nord und Westhofener Kreuz. 2 Kilometer, knappe Viertelstunde. Und der richtige Klotz, den gibt's auf der A2 Dortmund-Hannover zwischen Bad Alsen und Lauenau. 6 Kilometer, eine Stunde Wartezeit mindestens nach einem Unfall. Haltet durch, kommt gut an.
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1: Einen schönen guten Abend und herzlich willkommen bei einer neuen Ausgabe von Hier und Jetzt, dem Radiomagazin von Studio 1 hier auf Radio Bonn-Rhein-Sieg. Heute Abend geht es um die Haltung der bindungs- und bedürfnisorientierten Elternschaft in Theorie und Praxis. Wir stellen euch das Projekt Herzcheck Bonn vor und zum Schluss geben wir euch Tipps für eure erste Klettersteigtour. Natürlich haben wir wieder viel Musik mit am Start. Mit dabei ist Super High von Neek Following the Sun. Die Die von Shakira und Burna Boy. Und Around the Bend von Kari Kari. Heute im Studio sind Matthias Kuhlmeier, Sonja Hoffmann und mein Name ist Emma Binder. Wir starten in die Sendung mit Thunder von den Imagine Dragons.

0: Du bist genau richtig bei Hier und Jetzt, das Radiomagazin von Studio 1 hier auf Radio Bonn-Rhein-Sieg. Guten Abend. Beziehungs- und bindungsorientierte Elternschaft? Buzzwords, die wir alle schon mal gehört haben, wenn wir uns um Kinder kümmern oder beruflich mit Kindern arbeiten. Doch was steckt eigentlich genau dahinter? Meine Kollegin Sonja Hoffmann hat sich ein Statement von Nihan angehört und entschlüsselt, was es heißt, eine beziehungsorientierte Haltung zu entwickeln.
1: Die bindungs- und bedürfnisorientierte Erziehung bedeutet für mich, ist in erster Linie keine Erziehung, sondern eigentlich Verbindung mit dem Kind. Weil die Bedürfnisse, also am Anfang sind so sehr, sehr wichtig, dass die Bedürfnisse des Babys im Vordergrund stellen. Aber je länger man zusammen als Familie ist, dann kommen andere Bedürfnisse auch zusammen. Und das ist auch wichtig, dem Kind das zu vermitteln und halt keine Erziehungstechniken anzuwenden, sondern authentisch, empathisch, feinfühlig. Es geht auch nicht immer, das ist schon klar. Man muss sich auch als Elternteil gestehen, ich kann das nicht alles perfekt, muss ich auch nicht. Ich finde das auch für die Kinder eine richtige Erfahrung. Ja, auch meine Mutter baut Mist, verhält sich nicht richtig.
2: Das war ein Statement von Nihan Salger. Sie ist Vorstand bei rabeneltern.org und wohnt in St. Augustin. Sie hat mir ihre Sicht zur Erziehung geschildert. Dieser Verein ist für mich seit meiner Elternschaft eine prägende Unterstützung, da die Website lohnenswerte Informationen gesammelt hat und auch das Forum wirklich wunderbar ist, um sich mit anderen Eltern und Bezugspersonen über Elternschaft und anderen alltäglichen Themen auszutauschen, Tipps zu bekommen und sich nicht alleine mit seinen Problemen zu fühlen. Persönlich hat mich schon immer eine beziehungs- und bindungsorientierte Elternschaft interessiert. Darauf gekommen bin ich, als ich mir Ratgeber zum Thema Elternschaft durchgelesen habe. Für diesen Beitrag bin ich etwas deeper in die Thematik eingestiegen und habe mich mit der Begrifflichkeit und mit der Geschichte dieser Haltung auseinandergesetzt. Im Sachbuch Wild Child von Bongartz und Retz fand ich Definitionen zur bindungsorientierten Erziehung oder dem Attachment Parenting. Der amerikanische Kinderarzt Sears hat sich mit der Autorin Jean Liedloff beschäftigt, die die Yekuana-Indianer und ihre Säuglingspflege erforscht hat. Zum Beispiel empfahl er Tipps wie das Ausbalancieren der Bedürfnisse von Mutter und Kind. Und da finden wir auch schon die Bedürfnisorientierung oder das Bedding close to baby, Schlafen nahe beim Kind, oder das Bonding direkt nach der Geburt und darüber hinaus. Bedürfnisorientierung ist, wie der Name schon sagt, dass man sich über die Bedürfnisse des Kindes Gedanken macht. Um zu verstehen, was Bedürfnisse des Kindes sind, lohnt es sich, Entwicklungsratgeber zu lesen, wie zum Beispiel das Buch Kinderentwicklung vom GU Verlag. Sie haben beispielsweise den Drang, sich und andere auszutesten, da sie sich nicht mehr wie ein Baby fühlen und das auch lautstark kundtun. Das hohe Autonomiebedürfnis sollten wir also schätzen, doch auch begrenzen, um das Kind zu schützen. Es gibt viele Mythen zur Beziehungsorientierung, daher lohnt es sich, einiges kritisch zu hinterfragen und für sich passend zu gestalten. Im Ratgeber von Vom Müssen zum Wollen hat Frau Hummel die falsch verstandene Beziehungsorientierung, wie zum Beispiel die bloße Kinderzentrierung, aufgedeckt. Mit ihrem Ratgeber ganz klar den Fokus auf die Bedürfnisse der Erwachsenen ausgerichtet. Es geht ihr darum, Eltern Mut zu machen, ihren Alltag mit Kind mit mehr Stärke, Selbstbestimmung und Selbstfürsorge auszurichten. Denn zur beziehungsorientierten Haltung gehöre dazu, die Eltern-Kind-Beziehung und ihre zwei Seiten gleichrangig zu behandeln. Im nächsten Beitrag spreche ich konkret mit Inke Hummel über die bindungs- und beziehungsorientierte Haltung und wie wir das bewusst gestalten können. Nora Imlau listet auf ihrer Website die wichtigsten Grundbedürfnisse eines jeden Menschen auf. Und wenn ihr gerade über Bedürfnisse nachgedacht habt, was jungen Eltern auf jeden Fall fehlen kann, dann ist das Schlaf. Und das ist ganz sicher ein Grund dafür, dass Elternschaft in den ersten Lebensjahren besonders herausfordernd ist.
0: Danke an Nihan und Sonja für die aufschlussreiche Reise in die Pädagogik. Hört auch nach der Musik weiter, wenn die Autorin und Pädagogin Inke Hummel uns im zweiten Teil ihre Perspektive zur bindungs- und beziehungsorientierten Elternschaft näher bringt.

0: Du bist genau richtig bei Hier und Jetzt, unserem Radiomagazin von Studio 1 hier auf Radio Bonn-Rhein-Sieg. Im folgenden Interview räumt die Pädagogin und Autorin Inke Hummel mit Mythen zur bindungs- und beziehungsorientierten Haltung auf. Außerdem wird klar herausgestellt, warum die Eltern-Kind-Beziehung in den Vordergrund gestellt werden sollte und was uns dabei hilft, unperfekt im Umgang mit Kindern zu sein.
1: Schönen guten Abend, Frau Hummel. Wir starten mit dem Interview und da wollte ich Sie fragen, ob Sie sich gerne selber vorstellen möchten.
2: Sehr gerne, guten Abend. Ich bin Pädagogin aus Bad Godesberg und habe hier eine eigene Praxis für Elternberatung. Ich berate aber inzwischen fast nur noch online, weil meine Familien aus ganz Deutschland kommen zu allen Themen von Babyschlaf bis Pubertät. Und ich bin außerdem Autorin für Elternratgeber und Kinderbücher.
1: Ja, da kenne ich auch schon ein Buch, ein bestimmtes Buch von Ihnen. Das ist von Müssen zum Wollen. Und ja, finde ich ein sehr gutes Buch. Hat mir schon geholfen, gelassener umzugehen mit meiner Tochter. Und ich wollte gerne fragen, was ist für Sie beziehungsorientierte Erziehung nicht?
2: Die Frage finde ich super, weil so oft ja andersrum gefragt wird, genau. Und ich finde es schön, mal zu beschreiben, was das nicht ist. Für mich ist beziehungsorientierte Erziehung eben nicht ein bloßes Erfüllen von Kinderwünschen oder diese verwöhnende Überfürsorglichkeit. Das ist wirklich nochmal ein ganz eigener, anderer Erziehungsstil. Beziehungsorientiert ist auch nicht bei Kindern nur das Bindungsbedürfnis zu sehen, also nur, dass die sich sicher und geliebt fühlen, sondern eben auch andere Bedürfnisse in den Blick zu nehmen. Das gehört auch dazu. Und ich finde nochmal wichtig, für mich ist beziehungsorientierte Erziehung auch nicht nur an die eigene Familie zu denken, sondern da gehört immer auch ein Blick darauf, mit wem sind wir sonst noch so in Verbindung, zum Beispiel in der Kita-Gruppe oder in der Schule.
1: Und warum empfinden Sie Beziehung wichtiger als Erziehung?
2: Beziehung ist, wie wir heute auch wissen und an vielen Stellen sehen, die Grundlage für so vieles. Also eben zum Beispiel dafür, dass ich Sozialkompetenz aufbauen kann und mit anderen gut zurechtkomme oder auch, dass ich schulische Inhalte gut lernen kann. Und Beziehung legt den Fokus darauf, dass ich mich als Elternteil zeige mit meinen Bedürfnissen und meinen Wünschen und auch den Punkten, wo ich mich überfordert fühle und dass ich genauso bei meinem Kind diese Aspekte wahrnehme und wir dann gucken, wie kommen wir da überein. Und ganz wichtig ist für mich auch noch der Unterschied, Beziehung legt den Fokus auf eine Stärkung und eine Begleitung von dem, was schon da ist. Und Erziehung würde eher darauf gucken, wo wollen wir denn das Kind hinformen.
1: Welche Tipps können Sie Eltern geben, die heute alles richtig machen möchten?
2: Also erstmal finde ich wichtig, ich verstehe die Eltern. Es ist ja im Grunde toll, dass heute Kinder ernster genommen werden und dass die Begleitung von Kindern als wichtiger erachtet wird, als es vielleicht früher der Fall war. Aber wichtig ist auch, wir brauchen keine Perfektion und es gibt keine Perfektion in der Elternschaft. Es gibt auch nicht sowas wie eine Abhakliste. Wenn ich das alles mache, dann ist es alles richtig. Sondern der Fokus ist für mich eher in dem Punkt, alles richtig heißt, ich bin bewusst Elternteil. Ich gucke immer mal wieder hin, korrigiere nach, wie läuft es denn da zwischen uns? Ich nehme auch an, dass es eine Weile immer mal ein bisschen hakelig ist, bis ich vielleicht weiß, was ist denn da gerade los bei mir oder bei meinem Kind und wie kommen wir weiter. Diese Bewusstheit ist so das, wo man sagen kann, du machst das gut. Glaube ich.
0: Vielen Dank an Frau Hummel für die stärkenden Worte an Eltern und Erziehungspersonen. Bleibt dran, denn im nächsten Beitrag geht es um die Herzgesundheit. Wir stellen euch das Projekt Herzcheck Bonn vor.
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0: Willkommen zurück bei Hier und Jetzt, das Radiomagazin von Studio 1 hier auf Radio Bonn-Rhein-Sieg. Im nun folgenden Beitrag geht es um echte Herzensangelegenheiten. Nein, es geht nicht um Dating-Tipps, sondern um unser wichtigstes Organ, das Herz. Das Herz steht im Fokus eines neuen Projekts Herzcheck Bonn, das das Universitätsklinikum Bonn ins Leben gerufen hat. Das Spannende ist, dass ihr euch aktiv am Projekt beteiligen könnt. Wie das geht und welche Zielsetzung das Projekt verfolgt, hat mein Kollege Matthias für euch zusammengestellt.
1: Herz-Kreislauf-Erkrankungen sind in Deutschland eine echte Volkskrankheit. Jährlich sterben rund 350.000 Menschen daran. Und das Tückische ist, dass Herzerkrankungen oft viel zu spät erkannt werden. Und genau an dieser Stelle setzt das neue Projekt Herzcheck Bonn an. Professor Dr. Sebastian Zimmer ist Kardiologe und stellvertretender Klinikdirektor am Herzzentrum der Universitätsklinik hier in Bonn. Die Zielsetzung des Projektes Herzcheck Bonn erklärt er wie folgt.
2: Also das Projekt ist primär erstmal ein Aufklärungsprojekt. Diese Erkrankung, strukturelle Herzerkrankung, sind extrem häufig in der Bevölkerung. Wir gehen davon aus, dass in Bonn und in der Region mindestens 14.000 Menschen betroffen sind, es aber gar nicht wissen. Also sie haben schwere Herzerkrankungen, diese sind aber nicht diagnostiziert und somit auch nicht behandelt. Und das ist schade, weil diese Menschen ganz häufig zu spät sich dann den Ärztinnen und Ärzten vorstellen. Und wir erleben das jeden Tag, dass sie sogar mit Notarzt ins Krankenhaus kommen. Und das soll so nicht sein, weil wir diese Erkrankung frühzeitig sehr gut behandeln können.
1: Das Ziel ist also eine Früherkennung, bevor es überhaupt zum Notfall kommt. Im Rahmen des Projektes Herzcheck kann man seine Herzgesundheit unkompliziert und kostenfrei untersuchen lassen. Dazu wurden in Bonn 6 sogenannte Checkpoints eingerichtet. Ich habe Herrn Professor Dr. Zimmer gefragt, wie die Untersuchung in so einem Checkpoint abläuft.
2: Im Rahmen des Projekts machen wir einen ausführlichen Fragebogen zu verschiedenen Symptomen und wir bieten den Menschen einen Blick in ihr eigenes Herz. Da können sie sehen, wie das eigene Herz schlägt, wie kräftig es schlägt. Man kann auch mit beurteilen, wie gut die Herzklappen funktionieren, ob diese richtig aufgehen und auch dicht sind, wenn sie schließen.
1: Also ein Blick ins eigene Herz. Ich habe mir noch die Frage gestellt, ob es einen bestimmten Personenkreis gibt, der für die Untersuchung vorgesehen ist und ob man sich zum Herzcheck anmelden muss.
2: Jeder ist herzlich eingeladen. Wir freuen uns über jede Person, die vorbeikommt. Termine sind nicht notwendig. Man kann einfach bei uns auf der Homepage, sind die verschiedenen Standorte und auch die Zeiten, an denen wir dort immer sind, sind einsehbar. Und wir freuen uns über jede Person, die vorbeikommt.
1: Die sogenannten Checkpoints, das sind also die Orte, wo man die Untersuchung machen lassen kann, sind über ganz Bonn verteilt. Zum Beispiel gibt es welche in der Innenstadt, in Bad Godesberg oder in Beul, um nur einige Standorte zu nennen. Die konkreten Standorte könnt ihr nochmal nachschauen auf der Internetseite, wie schon gerade erwähnt, unter www.herzcheck-bonn.de. Wichtig ist übrigens auch, dass keinerlei Vorbereitung für die Untersuchung von euch notwendig ist, sodass ihr einfach spontan vorbeigehen könnt. Und zum Schluss habe ich Herrn Professor Dr. Zimmer noch gefragt, wie lange eigentlich das Projekt läuft und wie bisher das Projekt angenommen wird.
2: Das Projekt läuft insgesamt ein Jahr. Die Resonanz ist auch zurzeit sehr gut. Wir freuen uns sehr darüber. Teilweise sind auch mehr Menschen dort, als wir im Alltag sehen können, sodass wir teilweise jetzt auch schon Personen wegschicken mussten. Aber wir sind das ganze Jahr da, sind immer herzlich eingeladen.
1: Also kein Grund zur Eile. Das Projekt läuft noch ein ganzes Jahr, sodass ihr Zeit und Gelegenheit findet, am Herzcheck teilzunehmen. Ich bedanke mich recht herzlich bei Herrn Professor Dr. Sebastian Zimmer vom Herzzentrum der Universitätsklinik Bonn für diese Einblicke ins Projekt und die vielen Informationen. Und wenn ihr das Ganze nochmal nachlesen wollt, verweise ich nochmal auf die Webseite des Projektes Herzcheck Bonn. Dort findet ihr alle Informationen nochmal kompakt dargestellt unter www.herzcheck-bonn.de.
0: Vielen Dank, Matthias, für die ganzen sehr herzlichen Informationen zum Projekt Herzcheck Bonn. So, gleich nach der Musik machen wir weiter mit einem sportlichen Thema. Wir geben euch Tipps für eure erste Klettersteigtour. Es lohnt sich also dran zu bleiben.

0: Ihr hört immer noch Hier und Jetzt, das Radiomagazin von Studio 1 hier auf Radio Bonn-Rhein-Sieg. Klettersteige schießen in den letzten Jahren wie Pilze aus dem Boden und liegen voll im Trend. Versprechen Sie doch ein alpines Klettererlebnis ohne die Risiken und die umfangreichen Vorbereitungen, die sonst für eine alpine Bergtour erforderlich wären. Aber ist das wirklich so? Mein Kollege Matthias war in Südtirol im Urlaub, ist viel gewandert und hat den ein oder anderen Klettersteig mitgenommen und hat einige Tipps für uns mitgebracht. Aber jetzt mal ganz von vorn. Wie funktioniert eigentlich so ein Klettersteig?
1: Die Erbauer suchen eine attraktive Route am Berg und sichern den Weg, den sie vorschlagen, mit Stahlseilen. Die dienen dann später für den Klettersteiger, also wenn man da lang geht, als Sicherung. Wichtig ist dabei aber zu wissen, dass die Idee vom Klettersteig ist, dass man wirklich ohne Hilfe von einem Gurt oder dergleichen diesen Klettersteig begeht. Das ist also so ein bisschen anders, wer das vielleicht so von einem Hochseilgarten kennt, wo die Sicherung gleichzeitig auch so eine Steighilfe ist. Das ist beim Klettersteig eben nicht so. Daher ist es wichtig, bei der Auswahl eines Klettersteigs nachher darauf zu achten, dass man diesen problemlos gehen kann, ohne Gefahr zu laufen, dass man stürzt. Denn trotz Sicherung, wenn man stürzt, muss man damit rechnen, dass man erhebliche Verletzungen bekommt und im Zweifel sogar eben sich alleine auch gar nicht mehr in Sicherheit bringen kann und gegebenenfalls die Bergrettung anrücken muss.
0: Welche Ausrüstung braucht man denn, um sicher am Klettersteig unterwegs zu sein?
1: Fangen wir mal ganz einfach an. Man braucht einen Hüftgurt und ein Klettersteigset. Das Klettersteigset ist dazu da, dass man sich in die Sicherung hängt, also in diese Stahlseile, und der Hüftgurt ist dann die Lebensversicherung. Denn wenn man stürzen sollte, hängt man dann an dem Stahlseil in dem Hüftgurt. Ja, dann braucht man noch einen Steinschlaghelm, weil immer Steine von oben runterfallen können. Oder man kann sich auch durchaus mal am Fels den Kopf stoßen. Und es empfiehlt sich immer auch Handschuhe dabei zu haben, da die Stahlseile zum Teil auch ein bisschen vielleicht verrostet sind. Das ist dann einfach viel angenehmer. Ansonsten empfiehlt sich noch so eine sogenannte Bandschlinge mitzunehmen. Die wird in den Hüftgurt eingehängt. Und dann kann man, wenn man mal rasten will, sich einfach an das Stahlseil anhängen. Last but not least ist natürlich richtiges Schuhwerk erforderlich, denn man muss berücksichtigen, dass man im Klettersteig sehr viel aus den Beinen arbeitet und Tritte finden muss und weniger aus den Armen. Deswegen ist natürlich ein richtiges Schuhwerk ein absolutes Must-Have.
0: Also für mich stellt sich jetzt die Frage, wie man sich am besten auf einen Klettersteig vorbereiten sollte.
1: Man sollte auf jeden Fall über ausreichend Kondition verfügen, die man vorher sich antrainieren sollte. Und meine dringende Empfehlung ist, dass man auf einem Übungsklettersteig einfach mal probiert, welche Herausforderungen man denn gewachsen ist. Es gibt ja verschiedene Schwierigkeitsgrade und an einem Übungsklettersteig kann man das genau mal ausprobieren.
0: So, jetzt haben wir ja viel über die ganzen Basics gehört. Jetzt wollen wir natürlich auch mal auf den Klettersteig.
1: Und auch da empfehle ich dringend, nochmal einiges zu beachten, gerade bei der ersten Tour. Ich würde mir immer die Hilfe suchen von einem erfahrenen Bergführer, der kann einen auch beraten bezüglich des Schwierigkeitsgrads der ersten Tour. Denn es gibt ja viele Beschreibungen der ganzen Klettersteige im Internet, in Büchern und so weiter. Nur was ich festgestellt habe, dass es sehr individuell ist und dass man den besten Eindruck von einem Klettersteig hat, wenn man ihn selber gegangen ist. Ja, und noch ganz wichtig ist, dass man sich, bevor man losgeht, über das Wetter informiert. Denn ein Klettersteig ist keine Kletterhalle. Wenn man mal unterwegs ist, ist man unterwegs. Und wenn es dann regnet oder gewittert, wird auch der einfachste Klettersteig zu einer großen Herausforderung. So, das war's mit meinen Tipps für eure erste Klettersteigtour. Und ich kann nur sagen, wenn man sich gut vorbereitet, ist ein unbeschreiblich schönes Naturerlebnis, was man nie vergisst.
0: Vielen Dank, Matthias, für die ganzen wertvollen Tipps. Weitere Informationen zum sicheren Bergwandern gibt es zum Beispiel auch beim Deutschen Alpenverein unter alpenverein.de. Und das war's schon wieder mit Hier und Jetzt, dem Radiomagazin von Studio 1. Wir haben in der heutigen Sendung in zwei Beiträgen spannende Einblicke über die beziehungs- und bindungsorientierte Haltung erhalten und uns Inspiration für unseren Alltag oder unsere Arbeit mit Kindern holen können. Im Beitrag zum Projekt Herzcheck Bonn haben wir aus erster Hand von Professor Dr. Sebastian Zimmer, dem Kardiologen und stellvertretenden Klinikdirektor am Herzzentrum der Universitätsklinik Bonn, erfahren, wie ihr eure Herzgesundheit stressfrei und kostenlos untersuchen lassen könnt. Und zum Schluss haben wir euch Tipps für eure erste Klettersteigtour gegeben. 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
0: Wenn ihr den Anfang der Sendung verpasst haben solltet, kein Problem. 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Im Studio waren heute Sonja Hoffmann, Matthias Kuhlmeier und mein Name ist Emma Binder. Vielen Dank fürs Zuhören und bis nächste Woche zu einer neuen Ausgabe von Hier und Jetzt.

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1: Ich bin Dirk Zeitler. In Deutschland und ganz Europa haben tausende Menschen am Abend gebannt in den Himmel geschaut. Denn schon bevor die Sonne unterging,

0: wurde sie vom Mond verdeckt. In Deutschland war die Sonnenfinsternis partiell. Zum Beispiel in Spanien verschwand die Sonne komplett hinter dem Mond.
1: Ob auf Island, Mallorca oder auch in ganz Deutschland, das Schauspiel am Himmel hat Menschen zusammengebracht, ob in einer Warteschlange für eine Schutzbrille oder an Aussichtspunkten mit besonders gutem Blick auf den Horizont. In den Teilen von Spanien, wo die Sonne komplett verdeckt wurde, waren Hotels seit Monaten ausgebucht. Die nächste Sonnenfinsternis, wieder partiell in Deutschland und komplett unter anderem in Spanien, gibt es übrigens schon im nächsten Sommer, Anfang August. Jan-Henner Reitze, Nachrichtenredaktion.
0: Verfassungsschutz und Bundesnachrichtendienst sollen angesichts der wachsenden hybriden Bedrohung Deutschlands deutlich mehr Befugnisse erhalten. Eine umfassende Reform, die das Bundeskabinett beschlossen hat, sieht für die deutschen Nachrichtendienste zudem erstmals die Möglichkeit vor, in klar begrenzten Fällen selbst operativ einzugreifen. Es gehe darum, gegenüber unseren Gegnern auch aktiv handeln zu können, sagte Bundesinnenminister Dobrindt. BAföG-Empfänger sollen im nächsten Jahr mehr Geld bekommen. Das Bundeskabinett in Berlin hat eine entsprechende Reform der Ausbildungsfinanzierung auf den Weg gebracht. Der Gesetzentwurf soll im Herbst in Bundestag und Bundesrat beraten und verabschiedet werden.
2: Der sogenannte BAföG-Grundbedarf für Studierende wird in zwei Schritten angehoben. Zum Wintersemester 2027/28 auf über 500 Euro, dann zum darauffolgenden Sommersemester auf 560 Euro. Auch das Schüler-BAföG steigt. Ebenso die Wohnkostenpauschale. Das betrifft Studierende, die nicht mehr bei den Eltern wohnen. Nächstes Sommersemester gibt es 60 Euro mehr. Eigentlich sollte sie schon zum nächsten Semester steigen. Aber die Koalition konnte sich nicht auf eine Finanzierung einigen. Gerade junge Menschen leiden derzeit besonders unter den hohen Mieten. Tine Klimach, Nachrichtenredaktion.
0: Zum Sport. Bei der Schwimm-EM in Paris hat Johannes Liebmann Gold über 800 Meter Freistil gewonnen. Der 19-Jährige setzte sich vor seinem deutschen Teamkollegen Sven Schwarz und Salan Sarkani aus Ungarn durch. Liebmann verbesserte seinen Europarekord um 0,35 Sekunden. Das waren die Nachrichten mit Dirk Zeitler.
3: Das Wetter.
4: Mal gucken, wie lange noch Rhein übrig ist. Niedriger Pegelstand und morgen ausgerechnet entlang des Rheins sehr, sehr heiß. Da kriegen wir stellenweise bis 36 Grad. In den anderen Ecken NRWs morgen eher so maximal 31 bis 34 Grad. Reicht auch und dazu natürlich sehr sonnig. Mittelgute Abkühlung jetzt erstmal über den Abend und die Nacht. Da später Tiefstwerte von 12 bis 18 Grad.
5: NRW Verkehr.
4: Jetzt alles deutlich ruhiger. Zwei Staus haben wir noch. A1 Köln-Dortmund zwischen Wuppertal Langerfeld und Gevelsberg, 2 Kilometer 11 Minuten und A1 Köln-Dortmund zwischen Hagen-Nord und Westhofener Kreuz, 1 Kilometer 7 Minuten. Gute Fahrt.
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4: Hallo, Sebastian Pulli hier. Ja, jetzt ist sie ganz weg, die Sonne. Kommt morgen wieder, keine Sorge. Oder Sorge bei bis 36 Grad. Habt ihr Sonnenfinsternis geguckt? Und vor allem, wie war's? Habt ihr vielleicht sogar ein kleines Event draus gemacht? Freundinnen, Freunde eingeladen? Gerne mal melden für das Sonnenfinsternis-Fazit 0800 50 80 550 ins Studio. Quatschen mal ein bisschen, freue ich mich sehr drauf. Schönen Abend euch.

0: Australien. Und wo wir schon mal da sind, bleiben wir doch auch da.
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0: Josh Favors jetzt, auch ein australischer Künstler, ist ein DJ, der aufgelegt hat, und zwar neu, diesen Song hier. Madonna, Like a Prayer, und das fängt ganz sonnig und melancholisch an in dieser Version von Josh Favors, und zwischendurch geht's dann aber ab und zu mal die Treppen runter im Club bis auf den Ketamin-Floor, und dann wird's musikalisch auch mal eine ganze Ecke biestiger, bevor dann eben wieder die Sonne aufgeht. Kleine Achterbahnfahrt, Josh Favors.

0: das Wetter.
1: Nicht zu viel erwarten von der nächtlichen Abkühlung. Wir landen später bei 12 bis immer noch 18 Grad als Tiefstwert. Das dann halb so heiß wie morgen. Da gerade entlang des Rheins bis 36 Grad möglich. In anderen Ecken NRWs 31 bis 34 Grad. Dazu natürlich viel Sonne.
0: NRW Verkehr.
1: Zwei Staus noch übrig, beide auf der A1. Köln Richtung Dortmund. Einmal zwischen Wuppertal-Langerfeld und Gevelsberg. 1 Kilometer, knappe 10 Minuten. Und A1 Köln-Dortmund zwischen Hagen-Nord und Westhofener Kreuz. 1 Kilometer, 5 Minuten. Gute Fahrt.

Guten Abend, Sebastian Pulli hier und 30 Seconds to Mars jetzt mit Jared Leto, der ja immer so ein bisschen aussieht, als hätte Jesus einen Werbevertrag mit Gucci abgeschlossen. Wenn wir den aktuellen Vorwürfen gegen ihn glauben, dann ist aber im Vergleich zum echten Jesus die Sache mit der Nächstenliebe bei ihm doch sehr, sehr problematisch, um es mal milde auszudrücken. Deshalb versuchen wir kurz Kunst und Künstler zu trennen und hören diesen Song, der ein echt schönes Brett ist. Walk on Water, 30 Seconds to Mars. Schön.

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0: Also hier Sonnenfinsternis gerade in den ganzen Stories von den Kollegen auf dem Handybildschirm zu gucken, ist eher unterwältigend. Wir empfehlen andere Bildschirmunterhaltung.
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0: Und zwar Kino- und Filmexperte Jörg Albrecht. Du bist sehr angetan, du sagst diese Woche richtig gute Auswahl.
2: Auf jeden Fall. Statt nämlich immer mehr vom selben habe ich zwei Neustarts, die sich richtig lohnen. Der erste ist Sunny Dancer mit einem bekannten Gesicht aus den Serien Game of Thrones und The Last of Us. Bella Ramsey spielt die 17-jährige Ivy, die Krebs hatte und die ihre Eltern jetzt in ein Ferienlager schicken wollen, wo sie auf Gleichaltrige treffen soll, die eine ähnliche Geschichte hinter sich haben.
3: Nein, kommt nicht in Frage. Ein Chemocamp?
4: Hey, das ist ziemlich unsensibel, Ivy.
3: Das ist total das Freak-Camp.
2: Ist es natürlich nicht, wie Ivy herausfinden wird. Wobei sie für 4 Wochen auch auf den sehr speziellen Humor ihrer Eltern verzichten muss.
4: Der könnte was sein, denkst du nicht?
3: Ja. Vielleicht ein bisschen.
4: Hast du aber schon süß, oder?
3: Nein, das ist nicht mein Typ.
4: Naja, du warst vor 3 Jahren Karl und auch nicht unser Typ.
2: Sunny Dancer kann man sich so vorstellen wie Club der Roten Bänder, nur mit britischem Humor. Das ist witzig und bewegend und Bella Ramsey ist echt klasse. Starker Auftritt, starker Film.
0: Das klingt cool, dann haben wir noch was für die Freunde des gepflegten Horrors nach Backrooms, ja, der ziemlich erfolgreich war jetzt um diese unendlichen Zwischenwelt-Hinterzimmer. Jetzt gibt's nochmal was Ähnliches aus Japan.
2: Genau, Vorlage für Exit 8, so heißt der Film, sind allerdings keine YouTube-Videos, es ist diesmal ein Game. Und das spielt, wie jetzt auch der Film, komplett in einem weiß gekachelten Gang in einer U-Bahn-Station, in der ist ein junger Mann gefangen, wie in einer Zeitschleife.
5: Übersehen Sie keine Anomalien. Wenn Sie eine Anomalie sehen, drehen Sie sofort um.
2: Um aus der Zeitschleife rauszukommen und den Ausgang 8 zu finden, muss der Mann auf jedes noch so kleine Detail achten. Das macht auch als Zuschauer Spaß, zusammen mit ihm in der Unterführung auf Entdeckungstour zu gehen. Exit 8 merkt man zwar an, dass das Ganze auf einem Game basiert und die Story doch ein bisschen dünn ist, hat aber was, genau wie Backrooms.
0: So, Sunny Dancer und Exit 8 diese Woche neu. Kinoexperte Jörg Albrecht sagt, beides top.

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1: Ich bin Dirk Zeitler. In Deutschland und ganz Europa haben viele Millionen Menschen am Abend gebannt in den Himmel geschaut. Denn schon bevor die Sonne unterging, wurde sie vom Mond verdeckt. In Deutschland war die Sonnenfinsternis nur partiell. Zum Beispiel in Spanien verschwand

0: und die Sonne komplett hinter dem Mond.
1: Ob auf Island, Mallorca oder auch in ganz Deutschland, das Schauspiel am Himmel hat Menschen zusammengebracht, ob in einer Warteschlange für eine Schutzbrille oder an Aussichtspunkten mit besonders gutem Blick auf den Horizont. In den Teilen von Spanien, wo die Sonne komplett verdeckt wurde, waren Hotels seit Monaten ausgebucht. Die nächste Sonnenfinsternis, wieder partiell in Deutschland und komplett unter anderem in Spanien, gibt es übrigens schon im nächsten Sommer, Anfang August. Jan-Henner Reitzer, Nachrichtenredaktion.
0: Verfassungsschutz und Bundesnachrichtendienst sollen angesichts der wachsenden hybriden Bedrohung Deutschlands mehr Befugnisse erhalten. Eine umfassende Reform, die das Bundeskabinett beschlossen hat, sieht für die deutschen Nachrichtendienste zudem erstmals die Möglichkeit vor, in klar begrenzten Fällen selbst operativ einzugreifen.
2: Bundesinnenminister Dobrindt hatte zuletzt gesagt, dass aus dem Bundesamt für Verfassungsschutz ein echter Geheimdienst werden muss. Und das in etwa so. Ein Nachrichtendienstmitarbeiter soll sich künftig Zugang zu einem anderen Laptop verschaffen können, um an die gespeicherten Daten zu kommen. Es soll auch möglich sein, verschlüsselte Kommunikation mitzulesen. Außerdem soll erlaubt werden, dass Geheimdienstmitarbeiter zum Beispiel in eine Wohnung eindringen können, um etwa Sprengstoff gegen harmloses Pulver auszutauschen. Der Bundestag muss der Reform noch zustimmen. Tine Klimach, Nachrichtenredaktion.
0: Nach dem schweren Erdbeben in Kolumbien ist die Zahl der Todesopfer auf 239 gestiegen. Mehr als 3.700 weitere Menschen wurden verletzt, wie die nationale Katastrophenschutzbehörde mitteilte. Fast 400 Menschen gelten noch als vermisst. Rettungskräfte arbeiten mit Hochdruck in den Trümmern, um Menschen vor der kritischen 72-Stunden-Grenze noch lebend zu bergen. Zum Sport: bei der Schwimm-EM in Paris hat Johannes Liebmann Gold über 800 Meter Freistil gewonnen. Der 19-Jährige setzte sich vor seinem deutschen Teamkollegen Sven Schwarz und Salan Sarkani aus Ungarn durch. Liebmann verbesserte seinen Europarekord um 0,35 Sekunden. Das waren die Nachrichten mit Dirk Zeitler.
3: Das Wetter. Darf man im Rhein eigentlich schwimmen, wenn er nur noch so 8 cm hoch ist? Ich frage nur, weil ausgerechnet entlang des Rheins morgen am heißesten wird. Bis 36 Grad. In anderen Regionen NRWs auch noch ordentliche 31 bis 34. Dazu überall viel Sonne. Die Nacht jetzt, die wird erstmal wieder kühler, wenn auch nicht ganz so kühl. 12 bis immer noch 18 Grad sind die Tiefstwerte.
4: NRW Verkehr.
3: Nicht mehr viel, 2 Staus noch auf der A1, Köln Richtung Dortmund zwischen Wuppertal-Langerfeld und Gevelsberg. 1 Kilometer, knappe 10 Minuten. Und A1 Köln-Dortmund nochmal zwischen Hagen-Nord und Westhofener Kreuz. 1 Kilometer, 5 Minuten. Gute Fahrt.
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3: Sebastian Pulli hier, und da haben tatsächlich einige von euch heute noch die Sonnenfinsternisbrillen von 1999 wieder aufgetragen. Wie organisiert seid ihr denn bitte, dass ihr nach 27 Jahren noch so eine pisselige Pappbrille wiederfindet? Ich würde nach 27 Jahren nicht mal meine Straße wiederfinden. Größten Respekt und vielleicht auch ein bisschen Verwunderung. Jetzt nochmal abschließend die Sonnenfinsternis zum Hören. Blinding Lights. Schönen Rest Mittwoch mit The Weeknd.

0: Everdream. Ja, schwitzen im Schlaf in diesen Tagen wieder sehr gut möglich.
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0: Morgen ja bis 36 Grad im schlimmsten Fall. Nachts dann, zumindest im städtischen Raum, da kühlt es nicht weiter runter als bis 23 Grad. Also wird wohl wieder eine feuchte Nacht. An dieser Stelle sollten wir vielleicht mal eine Lanze brechen für diese typische wir schmeißen Omas alte Matratze weg Situation, die wir vermutlich alle schon mal durchgemacht haben. Denn diese Matratze hat ja grundsätzlich immer einen gelblichen Fleck. Und was haben wir der armen Frau unterstellt? Ich würde behaupten, gucken wir uns unsere Matratzen an am Ende dieses Sommers und mit Sicherheit wird es dann da auch den ein oder anderen gelblichen Fleck geben, nämlich vom Schweiß. Also, wer im Glashaus sitzt, sollte nicht mit Urinsteinen werfen. Aber wer mag, der kann sich jetzt auch gerne zu Bon Jovi legen. Vorsicht, es piekst. Im Bed of Roses. Schönen Abend.

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0: Das Wetter.
1: So, wir starten positiv mit dem Blick auf morgen. Hier, schwacher bis mäßiger Wind. Reicht eigentlich. Der Rest mehr so mittelschön. 31 bis stellenweise sogar 36 Grad morgen. Dazu viel Sonne. Halbe Abkühlung jetzt erstmal in der Nacht. Da landen wir später bei Tiefstwerten von 12 bis immer noch 18 Grad.
0: NRW Verkehr.
1: Zwei Reststaus haben wir noch. Beide nicht der Rede wert. A44 Dortmund-Kassel zwischen Erwitte-Anröchte und Geseke. 1 Kilometer, 2 Minuten. Und A45 Hagen-Gießen zwischen Dillenburg und Herborn-West. 1 Kilometer, 3 Minuten. Gute Fahrt. Sebastian Pulli hier und als kleinen vorgezogenen Mitternachtssnack gibt's gleich Frühstück, Breakfast at Tiffany's Deep Blue Something. Aber erstmal Teddy Swims, Mr. Know-It-All. Kommt gut durch die Nacht.

0: Und so spät. Falls jemand eine Einschlafhilfe braucht. Stichwort 3 Fragezeichen. Neue Musik jetzt von Jupiter Jones.
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0: Das war ja der Name des ersten Detektivs Justus Jonas in der US-Vorlage für die 3 Fragezeichen. Fans wissen das. Jupiter Jones. Und ist der Name der deutschen Band, die uns damals dieses ganz wunderbare Lied

0: Und jetzt haben Jupiter Jones ein neues Album. Der Titel auch wieder mit einem Bein im Grab. Ich trag den Sarg, du trägst was Buntes. Und die neue Single, die heißt Wo die Liebe hinfällt, erklärt Sänger Nicolas Müller.
1: Also es ist weniger das, wo die Liebe hinfällt, sondern eher, wo die Liebe aufs Maul fällt. Also da, wo, wenn das hier vorbei ist, dann soll ein Krater sein, so dann. Dann ist Ende. Und ist vielleicht ein bisschen drastisch und dramatisch, aber eigentlich auch ein ganz schönes Bild. Ne?
0: Ist ja auch gut, da passiert was im Kopf. Deutsche Lyrik jetzt, gegossen in Musik. Jupiter Jones, wo diese Liebe hinfällt.
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1: Ich bin Dirk Zeitler. In Deutschland und ganz Europa haben viele Millionen Menschen am Abend gebannt in den Himmel geschaut. Denn schon bevor die Sonne unterging, wurde sie vom Mond verdeckt. In Deutschland war die Sonnenfinsternis nur partiell. Zum Beispiel in Spanien verschwand die Sonne dagegen komplett hinter dem Mond. Verfassungsschutz und Bundesnachrichtendienst sollen angesichts der wachsenden hybriden Bedrohung Deutschlands mehr Befugnisse erhalten. Eine umfassende Reform, die das Bundeskabinett beschlossen hat, sieht für die deutschen Nachrichtendienste zudem erstmals die Möglichkeit vor, in klar begrenzten Fällen selbst operativ einzugreifen.
2: Bundesinnenminister Dobrindt hatte zuletzt gesagt, dass aus dem Bundesamt für Verfassungsschutz ein echter Geheimdienst werden muss. Und das in etwa so. Ein Nachrichtendienstmitarbeiter soll sich künftig Zugang zu einem anderen Laptop verschaffen können, um an die gespeicherten Daten zu kommen. Es soll

0: auch möglich sein, verschlüsselte Kommunikation mitzulesen. Außerdem soll erlaubt werden, dass Geheimdienstmitarbeiter zum Beispiel in eine Wohnung eindringen können, um etwa Sprengstoff gegen harmloses Pulver auszutauschen. Der Bundestag muss der Reform noch zustimmen. Tine Klimach, Nachrichtenredaktion.
1: Die Entfremdung zwischen der Politik und den Bürgern in Deutschland wird größer. Im aktuellen Trendbarometer von RTL und NTV sagten 84% der Befragten, dass sie sich von allen Parteien im Stich gelassen fühlen. Und auch das Ansehen von Bundeskanzler Merz sinkt laut der Forsa-Umfrage weiter.
2: Die Stimmung im Land ist schlecht wie lange nicht und das ausgerechnet vor den drei wichtigen Landtagswahlen im September. Gerade mal 12% finden, dass sich die Parteien um die wirklichen Probleme der Menschen im Land kümmern. Am schlechtesten schneidet dabei die AfD ab, aber auch das Vertrauen in die Union und in die SPD ist gering. Mit der Arbeit des Bundeskanzlers sind gerade mal 13% zufrieden. Selbst bei Wählern der Union sagt mehr als die Hälfte, dass Friedrich Merz derzeit keinen guten Job macht. Diana Kramer, Nachrichtenredaktion.
1: Für Urlauber auf der italienischen Mittelmeerinsel Sizilien bleibt der Flugverkehr am Flughafen von Catania eingeschränkt. Wegen der Vulkanasche des Ätna sind dort keine Starts und Landungen möglich. Der Airport bleibt nach jüngsten Angaben des Betreibers mindestens bis Freitag um 2 Uhr dicht.
3: Das Wetter.
4: Es ist klar, heute Nacht und trocken, 16 bis 12 Grad nur noch, aber dafür klare Sicht auf die vielen Sternschnuppen, die heute Nacht unterwegs sind, hier Perseiden und so. Tagsüber heute dann viel Sonne, kein Regen und heiß, bis 36 Grad. Ja, und der Freitag bleibt sonnig und trocken und noch wärmer, hier bis 38 Grad.
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6: A2 Hannover-Dortmund zwischen Herford-Ost und Herford-Bad Salzuflen. 1 Kilometer Stau. Und A44 Dortmund-Kassel zwischen Marsberg und Diemelstadt. 1 Kilometer stockender Verkehr. Wir wünschen allen unterwegs gute Fahrt.
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4: Hallo zusammen, die Nacht. Die Nacht ist noch ganz, ganz frisch. Es ist super früh an diesem Donnerstag. Ich begleite euch durch die Nacht. Ich und Musik von Tiffany Iris. Das ist Vertigo.

0: Hallo ihr Lieben, Kaya Jana, ne? 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Ende des Jahres ist Schluss. Einmal kommt er aber noch, und zwar zum Comedy Camp. 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Und er war lange nicht mehr da. Und so klang das, als er das letzte Mal bei uns auf der Bühne stand.
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3: Alkohol wird öfter mal eingesetzt. Weiß ich nicht, um den anderen schön zu saufen, um ihn gefügig zu machen. Das Problem ist, ich kann das nicht. Alkohol kann ich nicht einsetzen, weil ich vertrage kein Alkohol. Ich kann das nicht abbauen. Ich weiß, ich bin sofort besoffen. Ein Moscherie, ich kipp um. Ich vertrage das nicht so gut. Und mein Vater hat mich auch immer gewarnt vor Alkohol. Er hat gesagt, Geier, wenn du Alkohol trinkst, ich mach dich kaputt. Kein Alkohol, ich erzieh dich gut, anständiger Mensch. Mein Vater war streng, sehr streng. Wenn du das machst, ich hau dich weg, ich mach dich kaputt. Der war aber auch sehr großzügig, der hat mir mal alles gegeben. Ich geb dir gleich. Papa, krieg Alkohol, ich geb dir Alkohol. Das ist aber nett von dir. Puh, oh fuck, diese. Sehr streng, aber auch unfreiwillig komisch. Der hat immer Sätze gebracht, die haben keinen Sinn gemacht. Ey, pass auf, wenn du das machst, du sitzt in Pfanne. Ich sitze in der Pfanne? Halt die Fresse, man sagt Deutschland so. Wenn du Alkohol trinkst, du bist betrunken, du sitzt in Pfanne.
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0: Das Wetter.
1: 16 bis 12 Grad sind es nur jetzt in der Nacht und in den frühen Morgenstunden. Dazu kein Regen. Tagsüber viel Sonne heute, trocken bis 36 Grad. Und am Freitag noch heißer, bis 38 Grad. Dazu weiter viel Sonne und kein Regen.
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2: A44 Dortmund-Kassel zwischen Erwitte, Anröchte und Geseke. 1 Kilometer Stau. Wir wünschen allen unterwegs gute Fahrt.

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0: hoffe, ihr habt die Sonnenfinsternis gestern schauen können. Und falls ihr noch Zeit habt, schaut einfach weiter nach oben. Also wenn es geht, nicht wenn ihr im Auto sitzt, aber wenn ihr irgendwie zu Hause seid oder so. Und die Chance habt, irgendwie nochmal ein bisschen den Himmel zu betrachten, dann macht das bitte. Denn im Moment habt ihr freie Sicht auf den Sternschnuppenstrom der Perseiden. Die haben jetzt in der Nacht ihr Maximum. Der Strom ist bis ungefähr 4 Uhr nachher am besten zu beobachten. Astronomen rechnen mit bis zu 100 Sternschnuppen pro Stunde. Und das Coole, in diesem Jahr stört auch kein Mondlicht die Beobachtungen, denn es ist Neumond. Also wisst ihr Bescheid? Und wünscht euch was für mich mit, ja?
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1: Ich bin Dirk Zeitler. In Deutschland und ganz Europa haben viele Millionen Menschen am Abend gebannt in den Himmel geschaut. Denn schon bevor die Sonne unterging, wurde sie vom Mond verdeckt. In Deutschland war die Sonnenfinsternis nur partiell. Zum Beispiel in Spanien verschwand die Sonne dagegen komplett hinter dem Mond. Kein Wein, Bier oder Sekt mehr für 14-Jährige. Das sogenannte begleitete Trinken unter Aufsicht von Erwachsenen soll in Deutschland verboten werden. Das hat das Bundeskabinett beschlossen. Ziel ist, Jugendliche besser zu schützen. Als nächstes berät der Bundestag darüber.
2: Grundsätzlich gilt schon eine Altersgrenze von 16 Jahren für den Konsum und Verkauf von Bier, Wein, Sekt oder daraus hergestellten Mischgetränken. Ausnahme ist bisher, wenn Jugendliche von einer sorgeberechtigten Person begleitet werden. Aber diese Ausnahme steht im Widerspruch zu den Zielen der Bundesregierung, Jugendliche besser vor den gesundheitlichen Folgen des Alkoholkonsums zu schützen. Wegen der Suchtgefahren hatten sich die Gesundheitsminister schon vergangenes Jahr für ein Verbot ausgesprochen. Der Bundesrat startete eine entsprechende Initiative. Tine Klimach, Nachrichtenredaktion.
1: Viele Jahre ging es bergauf, aber 2025 ist die durchschnittliche Arbeitszeit pro Kopf bei Menschen zwischen 20 und 64 Jahren in Deutschland mal wieder leicht zurückgegangen. Das hat das Bundesinstitut für Bevölkerungsforschung ausgerechnet.
3: Es sind so etwa 20 Minuten pro Woche, die durchschnittlich weniger gearbeitet werden. Im Vergleich zum

0: Rekordstand vor 3 Jahren. Das gilt laut Statistik für alle zwischen 20 und 64, nicht nur für die Berufstätigen. Vor allem Männer und insgesamt die Altersgruppe von 25 bis 54 haben etwas weniger gearbeitet, die über 60-Jährigen dagegen statistisch mehr, was laut Bundesinstitut daran liegt, dass die Menschen später in Rente gehen. Bei Frauen ist die Arbeitszeit laut Untersuchung stabil geblieben. Thomas Thonfeld, Nachrichtenredaktion.
1: Für Urlauber auf der italienischen Mittelmeerinsel Sizilien bleibt der Flugverkehr am Flughafen von Catania eingeschränkt. Wegen der Vulkanasche des Ätna sind dort keine Starts und Landungen möglich. Der Airport bleibt nach jüngsten Angaben des Betreibers mindestens bis Freitag um 2 Uhr dicht.
2: Das Wetter.
3: Heute Nacht gibt's keinen Regen weiterhin, dazu 16 bis 12 Grad. Heute tagsüber dann wieder richtig heiß, bis 36 Grad, dazu viel Sonne und weiter trocken. Und so sieht's auch am Freitag aus, bis 38 Grad.
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5: A45 Hagen-Gießen zwischen Lüdenscheid Süd und Meinertshagen. Dichter Verkehr, 7 Minuten Zeitverlust. Wir wünschen allen unterwegs gute Fahrt.
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3: Da hat ein Taucher eine 162 Jahre alte Guinness-Flasche in einem Schiffswrack im Meer gefunden. Die Flasche soll jetzt untersucht werden, zum Beispiel, ob das Guinness von früher genauso gebraut wurde wie das Guinness heute. Ich habe allerdings eine viel wichtigere Frage. Schmeckt das noch?

0: Somebody's Watching Me an diesem sehr, sehr frühen Donnerstag. Hallo zusammen. Und es ist weiter heiß bei uns in NRW. Wahnsinn. Hier gibt's jetzt die richtigen Tipps für euch. Und zwar von Atze Schröder. Der ist ja von Natur aus heiß.
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3: Ja, nee, ist klar.
4: Wir fahren übrigens jetzt gleich nach der Aufnahme zu Svenny und Sven hoch in den Norden. Das sind Verwandte von meiner Perle, ihre Lieblingscousine. Bei denen ist sowieso immer schön, ja. Echt so eine Traumfamilie mit Haus und, Achtung, Riesengarten mit Pool. Ja, ich hab die Badehose schon an. Ich sehe übrigens Hammer aus diesen Sommer. Ey, in meinem Alter so eine Traumfigur, das ist doch Wahnsinn. Als ich eben am Spiegel vorbeikam, habe ich reflexartig gegrüßt und Donnerwetter gesagt. Ja, ich sehe schon die Schlagzeile in der Dithmarscher Tageszeitung. Riesenwels im Privatpool gesichtet. Ja, da kann ich nur sagen, es ist die Badehose. Die betont halt die Konturen so dramatisch. Und das ist vielleicht der wichtigste Tipp in diesen Tagen. Man braucht Freunde oder Verwandte mit einer schönen Gartenlandschaft und einem Schwimmteich oder Pool. Ja, oder wie ist eine Gartendusche? Meistens wird dann ja auch noch gegrillt und kühle Getränke gibt sowieso. Ja, so bleibt zu Hause die Küche sauber und alle haben Spaß. Ja, ich bin ein verdammtes Genie.
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0: das Wetter.
1: Es ist klar, heute Nacht und trocken, 16 bis 12 Grad nur noch. Aber dafür klare Sicht auf die vielen Sternschnuppen, die heute Nacht unterwegs sind. Hier Perseiden und so. Tagsüber heute dann viel Sonne, kein Regen und heiß bis 36 Grad. Ja, und der Freitag bleibt sonnig und trocken und noch wärmer. Hier bis 38 Grad.
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2: Hier die aktuelle Verkehrslage. A1 Münster-Dortmund zwischen Kamenzentrum und Unna. 1 Kilometer Stau. Weiterhin auf der A40 Essen-Dortmund zwischen Dortmund-Barob und Dortmund-Hombruch. 1 Kilometer stockender Verkehr. Und zusätzlich auf der A44 Dortmund-Kassel zwischen Soest-Ost und Erwitte-Anröchte. 1 Kilometer zähfließender Verkehr. Wir wünschen allen unterwegs gute Fahrt.

Hallo zusammen und guten Morgen an diesem sehr, sehr frühen Donnerstag. Wir schaukeln diese Nacht gemeinsam. Ich habe jetzt einen Kulthit für euch von NSYNC. Das ist Bye, Bye, Bye. Bye, Bye, Bye. Hey, hey. Bitte geh doch endlich!

0: Freilassung. Foreign Unblondes, what's up? Hallo zusammen, wir sind in der zweiten Sommerferienhälfte. Die nächste Rutsche Urlauber startet erst jetzt in den Urlaub. Und dann werden die Computer in den Büros runtergefahren und vorher werden diese langweiligen Abwesenheitsnotizen in E-Mail-Programme gehauen. Der Kollege Kevin Zimmer ist für mehr Spaß bei Abwesenheitsnotizen.
1: In den kommenden 2 Wochen bin ich nicht im Büro. Die E-Mails werden nicht weitergeleitet. Ich bin am Montag wieder da.
2: Da bin ich!
1: Ja, wenn man wieder da ist, wird es keinen interessieren, weil ja die Abwesenheitsnotiz schon keinen interessiert hat, weil sie einfach so unfassbar langweilig ist. Ja, sorry.
3: Ken, wir sind ein bisschen peppiger, ein bisschen moderner.
1: Ja, dann hauen wir mal einen raus. Um mal so einen richtigen Neidfaktor auszulösen, empfehle ich folgende Abwesenheitsnotiz. Ich bin ohne Computer im Urlaub. Jede dringende Mail wird automatisch in ein Foto von mir in Badehose mit einem lustigen Spaßgetränk in der Hand verwandelt und Ihnen zurückgeschickt. Bitte tun Sie das also nicht. Und im Zeitalter der Digitalisierung kann man die Abwesenheitsnotiz vielleicht auch wie so eine Computerfehlermeldung aussehen lassen. Dann ist es gewohnter für den Leser. Fehler 404, Mitarbeiter leider nicht gefunden. Grund Urlaub. Neustart voraussichtlich am 31. August. Oder ihr baut in der automatischen E-Mail-Urlaubsantwort ein paar Herausforderungen ein. Ich bin derzeit nicht im Büro, sondern im Urlaub. Ich habe ein Handy mitgenommen, werde die Telefonnummer aber nicht herausgeben. Wenn Sie die Nummer jedoch erraten können, werde ich Ihren Anruf entgegennehmen. Viel Erfolg. Und meine Lieblingsabwesenheitsnotiz. Ich bin gerade unterwegs, um zu prüfen, ob das Meerwasser genauso gut ist wie das aus der Kaffeemaschine im Büro. Die ersten Berichte sind sehr, sehr positiv. In diesem Sinne, viel Spaß im Urlaub und allen anderen viel Spaß beim Lesen der Abwesenheitsnotiz.
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0: Nachrichten.
1: Ich bin Dirk Zeitler. In Deutschland und ganz Europa haben viele Millionen Menschen am Abend gebannt in den Himmel geschaut. Denn schon bevor die Sonne unterging, wurde sie vom Mond verdeckt. In Deutschland war die Sonnenfinsternis nur partiell. Zum Beispiel in Spanien verschwand die Sonne dagegen komplett hinter dem Mond.
2: Ob auf Island, Mallorca oder auch in ganz Deutschland, das Schauspiel am Himmel hat Menschen zusammengebracht, ob in einer Warteschlange für eine Schutzbrille oder an Aussichtspunkten mit besonders gutem Blick auf den Horizont. In den Teilen von Spanien, wo die Sonne komplett verdeckt wurde, waren Hotels seit Monaten ausgebucht. Die nächste Sonnenfinsternis, wieder partiell in Deutschland und komplett unter anderem in Spanien, gibt es übrigens schon im nächsten Sommer, Anfang August. Jan-Henner Reitze, Nachrichtenredaktion.
1: Kaum war die Sonnenfinsternis am Abend vorbei, bot der Himmel schon ein weiteres Spektakel. Der Sternschnuppenstrom der Perseiden, einer der schönsten Meteorströme des Jahres, hat in der Nacht seinen Höhepunkt erreicht. Bis zu 100 Sternschnuppen pro Stunde sollte man an dunklen Orten über den Himmel huschen sehen. Verfassungsschutz und Bundesnachrichtendienst sollen angesichts der wachsenden hybriden Bedrohung Deutschlands mehr Befugnisse erhalten. Eine umfassende Reform, die das Bundeskabinett beschlossen hat, sieht für die deutschen Nachrichtendienste zudem erstmals die Möglichkeit vor, in klar begrenzten Fällen selbst operativ einzugreifen.
3: Bundesinnenminister Dobrindt hatte zuletzt gesagt, dass aus dem Bundesamt für Verfassungsschutz ein echter Geheimdienst werden muss. Und das in etwa so. Ein Nachrichtendienstmitarbeiter soll sich künftig Zugang zu einem anderen Laptop verschaffen können, um an die gespeicherten Daten zu kommen. Es soll auch möglich sein, verschlüsselte Kommunikation mitzulesen. Außerdem soll erlaubt werden, dass Geheimdienstmitarbeiter zum Beispiel in eine Wohnung eindringen können, um etwa Sprengstoff gegen harmloses Pulver auszutauschen. Der Bundestag muss der Reform noch zustimmen. Tine Klimach, Nachrichtenredaktion.
1: Zum Sport. Bei der Schwimm-EM in Paris hat Johannes Liebmann Gold über 800 Meter Freistil gewonnen. Der 19-Jährige setzte sich vor seinem deutschen Teamkollegen Sven Schwarz und Salans